0: Mädels Hand und küsste sie.
1: »Alles wird gut«, versprach er.
0: Dann rannte er auf die Brücke. Vorbei an flachen Pfützen, die der unfreiwillige Tauchgang des Schiffes hinterlassen hatte, und verwesenden Fischkadavern. Das ganze Schiff stank nach Meerwasser und Verfall, aber das konnte ihm im Augenblick nicht gleichgültiger sein. Er stürzte an die Kommandokonsole, überprüfte sämtliche Anzeigen. Alle Systeme waren im grünen Bereich. Das Schiff war zu 95% wiederhergestellt.
1: Yeah!
0: Waffensysteme hochfahren!
2: Bestätige.
0: Mit grimmiger Befriedigung hörte Galen, wie die Protonenblaster ausgefahren und durchgeladen wurden. Die taktischen Displays zeigten ihm die diversen Maschinen und Ungeheuer, die das Schiff umkreisten. Ihnen musste der Arsch gehörig auf Grundeis gehen. Zu Recht. Mit ihren Waffen und Schilden war die Vago ihnen allen haushoch überlegen. Nur ein Wort an das Schiff und es hätte ihre beiden Armeen in ihre Moleküle zerstrahlt.
1: Tu es! Feg jedes Insekt und jeden Flieger da draußen vom Himmel. Seit du hier angekommen bist, haben sie dich gejagt wie ein Tier. Sie hätten dich längst umgebracht, wenn sie dich nicht gebraucht hätten. Mach Asche aus ihnen. Tu es!
0: Galen schüttelte den Kopf. Nein. Der Sohn des Yrkal würde es tun, im Handumdrehen. Sie hatten sein Volk getötet. Sie waren undankbare, aufmüpfige Sklaven, die für ihren Ungehorsam bestraft werden mussten. Aber er war der Sohn des Vago, und er hatte sich anders entschieden.

Hier ist euer Wetter auf Antenne Thüringen. Die Scheibenwischer eures Autos oder eures Lasters, die werden da in dieser Nacht nicht unbedingt arbeitslos. Immer wieder nieselt oder regnet es. Die Temperaturen zur Stunde 15 bis 11 Grad.

0: Heute bekommen wir den ganzen Tag Sonne, Wolken, Regenwolken ab. Da ist alles mit dabei. 17 bis 20 Grad die Höchstwerte. Und ähnlich wechselhaft wird das Wetter dann morgen am Mittwoch.
1: Antenne Thüringen, der schnellste Verkehrsservice mit KI. Aktuell liegen uns keine Verkehrsstörungen vor. Wir wünschen eine gute Fahrt.

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0: Hier ist euer Wetter auf Antenne Thüringen, 15 bis 11 Grad. Das sind die Tiefstwerte in dieser Nacht bei uns in Thüringen und immer wieder regnet es. Und das ist auch heute den ganzen Tag der Fall an diesem Dienstag. Da gibt es einen Mix aus Sonne, Wolken und Regenwolken. Die Top-Temperaturen schaffen es maximal auf 17 bis 20 Grad. Es ist deutlich kühler als in den letzten Tagen. Und ähnlich wechselhaft wird das Wetter auch morgen am Mittwoch mit einem Mix aus Sonne, Wolken und Regenwolken.
1: Antenne Thüringen, der schnellste Verkehrsservice mit KI. Aktuell liegen uns keine Verkehrsstörungen vor. Wir wünschen eine gute Fahrt.
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7: Ich bin Thomas Brockt. Nach dem Brand in einem Umspannwerk in Reutlingen vergangene Nacht haben Staatsschutz und Antiterrorzentrum beim Landeskriminalamt in Stuttgart die Ermittlungen übernommen. Das teilte Innenminister Hagel mit. Es geht demnach um

0: den Verdacht der vorsätzlichen Brandlegung und der Störung öffentlicher Betriebe. Bundesinnenminister Dobrindt geht von einem Anschlag aus, das sagte er im ZDF.
1: Wir gehen davon aus, dass es sich hier aller Wahrscheinlichkeit nach um einen Brandanschlag handelt. Notwendige Spuren wurden ermittelt. Jetzt geht es darum, dass man in alle Richtungen weiter ermittelt, um die Grundlage dieses Brandanschlags und die Täter entsprechend auch zu ermitteln.
0: Innenminister Dobrindt. Der Brand hatte zu einem großflächigen Stromausfall geführt. Die Deutsche Bahn stattet ihre Kundenbetreuer an Bahnhöfen und in Zügen seit einigen Wochen mit Bodycams aus. Rund ein Drittel haben das freiwillige Angebot bislang in Anspruch genommen. Bis Jahresmitte wolle man eine Quote von 50% erreichen, heißt es bei der Bahn. Außerdem sollen alle Beschäftigten mit Kundenkontakt eine verpflichtende Schulung besucht haben. Umfragen der Gewerkschaft EVG zeigen immer wieder, dass sich viele Zugbegleiter bei ihrer Arbeit nicht sicher fühlen. Der Tankrabatt entlastet Autofahrer zwar spürbar. Nach Berechnungen des IFO-Instituts bleibt aber ein Teil der rund 1,6 Milliarden Euro an Steuermitteln bei den Mineralölkonzernen hängen. Die Wirtschaftsforscher sehen die Maßnahme deshalb kritisch.
2: An der Zapfsäule kommt zwar ein Großteil des Rabatts an. Nach Einschätzung des IFO-Instituts profitieren davon aber vor allem Vielfahrer und Menschen mit größeren Autos. Wer nur selten tankt oder mit wenig Geld auskommen muss, habe deutlich weniger von dieser Entlastung. Die Forscher aus München sagen deshalb, wenn der Rabatt Ende des Monats ausläuft, sollte Schluss sein. Statt günstigeren Sprit für alle zu finanzieren, könnte der Staat Menschen mit geringem Einkommen gezielter unterstützen. Zoe Tassovali, Redaktion.
0: Nach jahrelangen Vorbereitungen ist das milliardenschwere Rüstungsprojekt eines deutsch-französischen Kampfjets gescheitert. Bundeskanzler Merz und der französische Präsident Macron seien zu der Einschätzung gekommen, dass die Unternehmen Dassault und Airbus beim Bau eines gemeinsamen Kampfflugzeugs nicht zusammenfinden, hieß es aus deutschen Regierungskreisen. Merz habe Macron daher nahegelegt, den Bau des Jets nicht weiter zu verfolgen.
3: Eine dicke, fette Regenwolke ist da aufgemalt. Über Heiligenstadt, über Erfurt oder über Sonneberg zum Beispiel. Die Temperaturen in dieser Nacht 15 bis 11 Grad. Und viele Wolken und Regenwolken bleiben auch heute den ganzen Tag zu Gast bei uns in Thüringen. Dazu gibt es aber auch ein bisschen Sonne bei 17 bis 21 Grad. Wechselhaftes Wetter bleibt auch am Mittwoch zu Gast bei uns in Thüringen mit Sonne, Wolken und Regenwolken. Und Temperaturen von 17 bis 21 Grad geht's dann durch den Tag.
4: Antenne Thüringen, der schnellste Verkehrsservice mit KI. Aktuell liegen uns keine Verkehrsstörungen vor. Wir wünschen eine gute Fahrt.
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1: Ich bin Thomas Brockt. Nach dem Brand in einem Umspannwerk in Reutlingen vergangene Nacht haben Staatsschutz und Antiterrorzentrum beim Landeskriminalamt in Stuttgart die Ermittlungen übernommen. Das teilte Innenminister Hagel mit. Es geht demnach um den Verdacht der vorsätzlichen Brandlegung und der Störung öffentlicher Betriebe. Bundesinnenminister Dobrindt geht von einem Anschlag aus, das sagte er im ZDF.
2: Wir gehen davon aus, dass es sich hier aller Wahrscheinlichkeit nach um einen Brandanschlag handelt. Notwendige Spuren wurden ermittelt. Jetzt geht es darum, dass man in alle Richtungen weiter ermittelt, um die Grundlage dieses Brandanschlags und die Täter entsprechend auch zu ermitteln.
1: Innenminister Dobrindt. Der Brand hatte zu einem großflächigen Stromausfall geführt. Die Deutsche Bahn stattet ihre Kundenbetreuer an Bahnhöfen und in Zügen seit einigen Wochen mit Bodycams aus. Rund ein Drittel haben das freiwillige Angebot bislang in Anspruch genommen. Bis Jahresmitte wolle man eine Quote von 50% erreichen, heißt es bei der Bahn. Außerdem sollen alle Beschäftigten mit Kundenkontakt eine verpflichtende Schulung besucht haben. Umfragen der Gewerkschaft EVG zeigen immer wieder, dass sich viele Zugbegleiter bei ihrer Arbeit nicht sicher fühlen. Der Tankrabatt entlastet Autofahrer zwar spürbar. Nach Berechnungen des IFO-Instituts bleibt aber ein Teil der rund 1,6 Milliarden Euro an Steuermitteln bei den Mineralölkonzernen hängen. Die Wirtschaftsforscher sehen die Maßnahme deshalb kritisch.
3: An der Zapfsäule kommt zwar ein Großteil des Rabatts an. Nach Einschätzung des IFO-Instituts profitieren davon aber vor allem Vielfahrer und Menschen mit größeren Autos. Wer nur selten tankt oder mit wenig Geld auskommen muss, habe deutlich weniger von dieser Entlastung. Die Forscher aus München sagen deshalb, wenn der Rabatt Ende des Monats ausläuft, sollte Schluss sein. Statt günstigeren Sprit für alle zu finanzieren, könnte der Staat Menschen mit geringem Einkommen gezielter unterstützen. Zoe Tassovali, Redaktion.
1: Nach jahrelangen Vorbereitungen ist das milliardenschwere Rüstungsprojekt eines deutsch-französischen Kampfjets gescheitert. Bundeskanzler Merz und der französische Präsident Macron seien zu der Einschätzung gekommen, dass die Unternehmen Dassault und Airbus beim Bau eines gemeinsamen Kampfflugzeugs nicht zusammenfinden, hieß es aus deutschen Regierungskreisen. Merz habe Macron daher nahegelegt, den Bau des Jets nicht weiter zu verfolgen.
4: Hier ist euer Wetter auf Antenne Thüringen. Die Scheibenwischer eures Autos oder eures Lasters, die werden da in dieser Nacht nicht unbedingt arbeitslos. Immer wieder nieselt oder regnet es. Die Temperaturen zur Stunde 15 bis 11 Grad. Heute bekommen wir den ganzen Tag Sonne, Wolken, Regenwolken ab. Da ist alles mit dabei. 17 bis 20 Grad die Höchstwerte. Und ähnlich wechselhaft wird das Wetter dann morgen am Mittwoch.
5: Antenne Thüringen, der schnellste Verkehrsservice mit KI. Aktuell liegen uns keine Verkehrsstörungen vor. Wir wünschen eine gute Fahrt.
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7: Ich bin Thomas Brockt. Nach dem Brand in einem Umspannwerk in Reutlingen vergangene Nacht haben Staatsschutz und Antiterrorzentrum beim Landeskriminalamt in Stuttgart die Ermittlungen übernommen. Das teilte Innenminister Hagel in Reutlingen mit. Es geht demnach um den Verdacht der vorsätzlichen Brandlegung und der Störung öffentlicher Betriebe.
8: Selbst viele Stunden nach dem Feuer waren noch Haushalte in Reutlingen ohne Strom. Für die Nacht soll es zur Sicherheit einen Notfalltreffpunkt geben. Dort können die Menschen etwa Handys aufladen oder Babynahrung erwärmen. Der Netzbetreiber spricht von insgesamt 3 entdeckten Brandstellen und einem beschädigten Zaun. Ermittler fanden Spuren eines möglichen Brandbeschleunigers. Sicherheitskreisen zufolge deutet das Vorgehen auf Linksextremisten hin. Landesinnenminister Hagel sagte aber, man ermittle in alle Richtungen. Ursula Winkler, Nachrichtenredaktion.
7: Die 9 Atommächte haben im vergangenen Jahr 19% mehr in Atomwaffenarsenale investiert als im Jahr davor. Das geht aus einem Bericht der internationalen Kampagne zur Abschaffung von Atomwaffen hervor. Sie beziffert den Gesamtbetrag auf 119 Milliarden Dollar. Nach den

0: Angaben der Organisation hat Russland mit 5.420 die meisten Atomwaffen. Dahinter kommen die USA, China und Frankreich. Schnelleres Internet, mehr Mobilfunk und weniger Bürokratie. Bund, Länder, Kommunen und die Telekommunikationsbranche haben einen gemeinsamen Ausbaupakt beschlossen. Allein im kommenden Jahr wollen die Unternehmen fast 11 Milliarden Euro in Glasfaser- und Mobilfunknetze investieren.
1: Damit neue Leitungen und Mobilfunkmasten schneller gebaut werden können, sollen Genehmigungen künftig deutlich einfacher und digitaler ablaufen. Außerdem wollen die Anbieter ihre Netze stärker gemeinsam nutzen. Das bedeutet mehr Wettbewerb, ohne dass überall doppelt gebaut werden muss. Ob die Ziele tatsächlich erreicht werden, soll regelmäßig überprüft werden. Dafür bekommt auch die Bundesnetzagentur zusätzliche Kontrollaufgaben. Zoe Tassovali, Redaktion.
0: Nach jahrelangen Vorbereitungen ist das milliardenschwere Rüstungsprojekt eines deutsch-französischen Kampfjets gescheitert. Bundeskanzler Merz und der französische Präsident Macron seien zu der Einschätzung gekommen, dass die Unternehmen Dassault und Airbus beim Bau eines gemeinsamen Kampfflugzeugs nicht zusammenfinden, hieß es aus deutschen Regierungskreisen. Merz habe Macron daher nahegelegt, den Bau des Jets nicht weiter zu verfolgen.
2: Hier ist euer Wetter auf Antenne Thüringen, 15 bis 11 Grad. Das sind die Tiefstwerte in dieser Nacht bei uns in Thüringen und immer wieder regnet es. Und das ist auch heute den ganzen Tag der Fall an diesem Dienstag. Da gibt es einen Mix aus Sonne, Wolken und Regenwolken. Die Top-Temperaturen schaffen es maximal auf 17 bis 20 Grad. Es ist deutlich kühler als in den letzten Tagen. Und ähnlich wechselhaft wird das Wetter auch morgen am Mittwoch mit einem Mix aus Sonne, Wolken und Regenwolken.
3: Antenne Thüringen, der schnellste Verkehrsservice mit KI. Auf der A38 Richtung Leipzig ist es zwischen Ahrenshausen und Leinefelde-Worbis bis dicht. Ihr müsst mit etwa 10 Minuten Zeitverlust rechnen. Wir wünschen eine gute Fahrt.
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1: Ich bin Thomas Brock. Nach dem Brand in einem Umspannwerk in Reutlingen vergangene Nacht haben Staatsschutz und Antiterrorzentrum beim Landeskriminalamt in Stuttgart die Ermittlungen übernommen. Das teilte Innenminister Hagel in Reutlingen mit. Es geht demnach um den Verdacht der vorsätzlichen Brandlegung und der Störung öffentlicher Betriebe.
2: Selbst viele Stunden nach dem Feuer waren noch Haushalte in Reutlingen ohne Strom. Für die Nacht soll es zur Sicherheit einen Notfalltreffpunkt geben. Dort können die Menschen etwa Handys aufladen oder Babynahrung erwärmen. Der Netzbetreiber spricht von insgesamt 3 entdeckten Brandstellen und einem beschädigten Zaun. Ermittler fanden Spuren eines möglichen Brandbeschleunigers. Sicherheitskreisen zufolge deutet das Vorgehen auf Linksextremisten hin. Landesinnenminister Hagel sagte aber, man ermittle in alle Richtungen. Ursula Winkler, Nachrichtenredaktion.
1: Die 9 Atommächte haben im vergangenen Jahr 19% mehr in Atomwaffenarsenale investiert als im Jahr davor. Das geht aus einem Bericht der internationalen Kampagne zur Abschaffung von Atomwaffen hervor. Sie beziffert den Gesamtbetrag auf 119 Milliarden Dollar. Nach den Angaben der Organisation hat Russland mit 5.420 die meisten Atomwaffen. Dahinter kommen die USA, China und Frankreich. Schnelleres Internet, mehr Mobilfunk und weniger Bürokratie. Bund, Länder, Kommunen und die Telekommunikationsbranche haben einen gemeinsamen Ausbaupakt beschlossen. Allein im kommenden Jahr wollen die Unternehmen fast 11 Milliarden Euro in Glasfaser- und Mobilfunknetze investieren.
3: Damit neue Leitungen und Mobilfunkmasten schneller gebaut werden können, sollen Genehmigungen künftig deutlich einfacher und digitaler ablaufen. Außerdem wollen die Anbieter ihre Netze stärker gemeinsam nutzen. Das bedeutet mehr Wettbewerb, ohne dass überall doppelt gebaut werden muss. Ob die Ziele tatsächlich erreicht werden, soll regelmäßig überprüft werden. Dafür bekommt auch die Bundesnetzagentur zusätzliche Kontrollaufgaben. Zoe Tassovali, Redaktion.
1: Nach jahrelangen Vorbereitungen ist das milliardenschwere Rüstungsprojekt eines deutsch-französischen Kampfjets gescheitert. Bundeskanzler Merz und der französische Präsident Macron seien zu der Einschätzung gekommen, dass die Unternehmen Dassault und Airbus beim Bau eines gemeinsamen Kampfflugzeugs nicht zusammenfinden, hieß es aus deutschen Regierungskreisen. Merz habe Macron daher nahegelegt, den Bau des Jets

0: jetzt nicht weiter zu verfolgen.
1: Eine dicke, fette Regenwolke ist da aufgemalt. Über Heiligenstadt, über Erfurt oder über Sonneberg zum Beispiel. Die Temperaturen in dieser Nacht 15 bis 11 Grad. Und viele Wolken und Regenwolken bleiben auch heute den ganzen Tag zu Gast bei uns in Thüringen. Dazu gibt es aber auch ein bisschen Sonne bei 17 bis 21 Grad. Wechselhaftes Wetter bleibt auch am Mittwoch zu Gast bei uns in Thüringen mit Sonne, Wolken und Regenwolken. Und Temperaturen von 17 bis 21 Grad geht's dann durch den Tag.
2: Antenne Thüringen, der schnellste Verkehrsservice mit KI. Aktuell liegen uns keine Verkehrsstörungen vor. Wir wünschen eine gute Fahrt.
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8: Ich bin Thomas Brockt. Nach dem Brand in einem Umspannwerk in Reutlingen verdichten sich die Hinweise auf eine mögliche Brandstiftung. Ermittler konnten einen möglichen Brandbeschleuniger sichern. Alle Spuren würden nun ausgewertet, teilte das Landeskriminalamt mit. Bisher gibt es weder Hinweise auf Tatverdächtige noch auf ein Motiv. Zeitweise waren zehntausende Menschen ohne Strom. Inzwischen sind die meisten wieder am Netz. Wann die Stromversorgung vollständig wiederhergestellt sein wird, ist aber noch unklar. Die neuen Atomwaffenländer haben im vergangenen Jahr 19% mehr in Atomwaffenarsenale investiert als im Jahr davor. Das geht aus einem Bericht der internationalen Kampagne zur Abschaffung von Atomwaffen hervor. Die Organisation beziffert den Gesamtbetrag auf umgerechnet 102 Milliarden Euro.
9: Mit Abstand am meisten Geld stecken die USA in ihr

0: Atomwaffenarsenal, sogar mehr als alle anderen Atommächte zusammen. Dahinter folgen China, Großbritannien und Russland. Die Friedensorganisation hält die Summen für völlig unverhältnismäßig. Sie verweist darauf, dass schon die Ausgaben eines einzigen Tages ausreichen würden, um Millionen Menschen vor Hunger zu schützen. Zoe Tassovali, Nachrichtenredaktion.
1: Kameras, Bodycams und Schutzhelme. Die Deutsche Bahn setzt auf neue Technik und Ausrüstung, um das Sicherheitsgefühl ihrer Beschäftigten und der Fahrgäste zu stärken. Denn immer wieder kommt es etwa zu Konflikten bei der Ticketkontrolle. Für bundesweites Entsetzen sorgte Anfang Februar ein tödlicher Angriff auf einen Zugbegleiter in der Westpfalz.
2: Die Bahn will kräftig aufrüsten für mehr Sicherheit. So laufen an Bahnhöfen und auch in Zügen tausende Kameras. Die Bilder sollen künftig in Echtzeit ausgewertet werden. Eine künstliche Intelligenz schlägt dann bei Konflikten Alarm. Außerdem wird in einigen Zügen eine Doppelbesetzung getestet. Die Zugbegleiter sind dann entweder zu zweit an Bord oder werden von Security-Leuten begleitet. Ursula Winkler, Nachrichtenredaktion.
1: Die deutsche Fußballnationalmannschaft ist in ihrem WM-Quartier in Winston-Salem im US-Bundesstaat North Carolina angekommen. Kurz darauf gab es gleich ein öffentliches Training vor 3000 Fans. Die wichtigste sportliche Nachricht dabei, Torwart Manuel Neuer war nach seinen Wadenproblemen mit vollem Einsatz dabei und konnte alle Übungen mitmachen. Bundestrainer Julian Nagelsmann plant mit Neuer in der Startelf am kommenden Sonntag im ersten Gruppenspiel gegen WM-Neuling Curaçao.
3: Der Blick aufs Wetter. Heute zunächst meist stärker bewölkt, am Nachmittag Auflockerungen. Örtlich sind allerdings auch wieder Schauer oder Gewitter drin. Die Temperaturen heute zwischen 17 und 20 Grad maximal. Morgen dann wieder wechselnd bewölkt, im Tagesverlauf wiederholt durchziehende Schauer und lokal Gewitter bei ganz ähnlichen Temperaturen. Antenne Thüringen, der schnellste Verkehrsservice. Aktuell liegen uns keine Verkehrsstörungsmeldungen vor. Wir wünschen euch eine gute Fahrt.
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5: Ja, fast zumindest. Anna und Alex, die sind unterwegs und am Donnerstag wieder da. Von daher Niklas und Elena heute für euch im Studio. Schönen guten Morgen und schön, dass ihr mit dabei seid. Wir starten jetzt erstmal ganz entspannt mit der besten Musik in den Dienstag. Vor euren Heimweg jetzt von der Nachtschicht zum Beispiel oder wenn ihr auch jetzt schon wach seid, ganz, ganz früh. Schaus mit Love Tonight gibt's gleich. Wir sind Helden ist mit dabei und los geht's mit BTS und Swim hier auf Antenne Thüringen. Guten Morgen.

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0: Die Legende. Bon Jovi auf Antenne Thüringen für euren Dienstagmorgen. Schön, dass ihr mit dabei seid. Dankeschön fürs Einschalten. Ja, und der Dienstag, der hat noch gar nicht so richtig angefangen. Da machen wir uns jetzt schon mal so ein bisschen Lust auf Feierabend, so ein kleines bisschen Vorfreude, weil ja, das Wetter ist ja nicht ganz so einladend zum lange abends draußen sitzen. Von daher gerne ab auf die Couch. Und was ihr da jetzt im Juni alles so Neues streamen könnt, das weiß Ronny Thorau. Fußball gehört natürlich auch dazu.
1: Wenn ich so die Dokus immer sehe, ist immer so dasselbe. Habe ich so den Eindruck, dass es immer so ein bisschen langweilig, sag ich mal.
2: Lukas Podolski ist eine Ikone, nicht nur in Köln. Seit dem Sommermärchen hat er sich in die Herzen der deutschen Fußballfans gespielt, auch mit seinen lockeren Sprüchen.
3: 80% von euch und ich grauen sich auch mal an den Eiern und daher ist alles gut.
2: Die Netflix-Doku Poldi zeigt ihn vor allem privat, beim Karneval, Sumo-Ringen, aber auch in seiner vermeintlich letzten Saison als Profi.
4: Ihr seid gerade dabei, so ein Lebensabschnitt, was ihm sehr schwer fällt, mitzuerleben.
2: Ehefrau Monika gibt ihr erstes Interview in Poldi bei Netflix. Und den nackten Hintern von Poldi gibt's auch zu sehen.
5: Wenn man die Hosen runterlässt, dann muss man die runterlassen.
6: Sie sind der neue Anwalt?
7: Der bin ich. Daniel Blanchflower.
2: In Office Romance trifft die taffe Geschäftsfrau Jackie auf den neuen Firmenanwalt und verliebt sich in ihn.
8: Dinner?
6: Wie war das?
8: Vergessen Sie's. Entschuldigung.
6: Essen wir zusammen?
8: Ja.
2: Das Problem sind ihre eigenen Büroregeln. Wer eine Beziehung im Kollegium eingeht, fliegt raus. Wie die beiden Turteltauben das regeln, sehen wir in Office Romance mit Jennifer Lopez auf Netflix.
6: Im Büro wird nicht rumgemacht.
8: Im Büro niemals.
9: Der größte Popstar des Planeten.

0: Nein.
1: Das ist eine starke Anmoderation.
2: Die zweiteilige Doku Becoming Taylor Swift beleuchtet den Aufstieg einer jungen Country-Sängerin zum Weltstar.
1: Sie ist blond, reich, weiß. Und genau das wird ihr angekreidet.
2: Schnell kommen die Neider und Kritiker.
1: Plötzlich ist sie eine Lügnerin, die Leute manipuliert.
2: Vor 10 Jahren zieht sich Taylor Swift zurück und kommt noch stärker wieder. Warum sie so erfolgreich wurde, zeigt Becoming Taylor Swift in der ZDF-Mediathek.
1: Sie ist die mächtigste Musikerin der Welt.
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1: Guten Morgen. Weil er ein Ehepaar in Hessen getötet hat, ist ein Mann aus dem Wartburgkreis zu lebenslanger Haft verurteilt worden. Das Landgericht Fulda hat den 51-Jährigen wegen Mordes in Tateinheit mit Totschlag schuldig gesprochen. Außerdem wurde die besondere Schwere der Schuld festgestellt, damit ist eine vorzeitige Entlassung praktisch ausgeschlossen. Vor einem Jahr hatte der Mann als Handwerker im Haus des Ehepaares in Richelsdorf gearbeitet. Er tötete beide mit zahlreichen Messerstichen. Laut Anklage wollte er Bargeld erbeuten. Das konnte das Gericht allerdings nicht eindeutig feststellen. Der Verteidiger des Mannes hat bereits Revision angekündigt. Bundespräsident Steinmeier beginnt heute einen dreitägigen Besuch in den Niederlanden. Es ist der erste Staatsbesuch eines deutschen Staatsoberhauptes dort seit 19 Jahren. Im Gegensatz zu einem gewöhnlichen Besuch wird der Gast bei einem Staatsbesuch unter anderem mit militärischen Ehren empfangen. Zudem wird der Bundespräsident mit seiner Frau auch vom Königspaar empfangen. Geplant ist da unter anderem ein Staatsbankett. Die deutsche Fußballnationalmannschaft hat ihr WM-Quartier in den USA bezogen. Die Mannschaft von Bundestrainer Nagelsmann kam am Abend in dem Hotel in Winston-Salem im Bundesstaat North Carolina an. Dort startet die DFB-Auswahl jetzt in die finale Phase der WM-Vorbereitung. Am Sonntag steht das erste Gruppenspiel gegen Curaçao an. Eröffnet wird die Weltmeisterschaft bereits am

0: Donnerstag mit der Partie Mexiko gegen Südafrika. Und jetzt die Thüringen-Reporter aus eurer Region.
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2: Hallo. Die Stadt Bad Blankenburg bekam Fördermittel des Kreises für den Bau eines neuen Abschnitts des Schwarzatal-Radweges. Bereits Ende letzter Woche konnte Bürgermeister Thomas Schubert den Bescheid über 28.000 Euro von Landrat Marco Wolfram entgegennehmen. Mit dem Geld sollen 350 Meter Radweg gebaut werden, von der Rudolstädter Straße über die Gustav-Töpfer-Straße bis zu den Pfarreichen. Ein Teil der Strecke wird dabei auf die ehemaligen Bahngleise verlegt und so ein Unfallschwerpunkt an der Rudolstädter Straße entschärft. Am Sonntag gegen 14 Uhr war Zeugen auf der B281 in Fahrtrichtung Neustadt an der Oller ein Transporter aufgefallen, der in Schlangenlinien unterwegs war. Am Ortsausgang Pösne kam das Fahrzeug in den Gegenverkehr. Der Fahrer eines entgegenkommenden Fiat-Transporters wollte nach links ausweichen. Der erste Kombi machte einen Schlenker zurück auf seine eigentliche Spur und drückte dadurch den Fiat in die Leitplanke. Dann wollte er abhauen, blieb aber selber in der Leitplanke hängen. Polizeibeamte führten bei dem 34-jährigen Fahrer einen Alkoholtest durch. Ergebnis 2,3 Promille. Ernsthaft verletzt wurden beide Fahrer glücklicherweise nicht. Und einen Tag vorher war zwischen Leutenberg und Burg Lemnitz eine 19-Jährige mit ihrem PKW verunglückt. Wegen eines entgegenkommenden Autos hatte sie sich erschrocken. In der weiteren Folge verlor sie die Kontrolle über ihren Wagen und knallte in die Leitplanke. Die junge Frau verletzte sich und wurde vom Rettungsdienst in ein Krankenhaus gebracht.
0: Der Blick aufs Wetter. Heute zunächst meist stärker bewölkt, am Nachmittag Auflockerungen, örtlich sind allerdings auch wieder Schauer oder Gewitter drin. Die Temperaturen heute zwischen 17 und 20 Grad maximal. Morgen dann wieder wechselnd bewölkt, im Tagesverlauf wiederholt durchziehende Schauer und lokal Gewitter bei ganz ähnlichen Temperaturen. Antenne Thüringen, der schnellste Verkehrsservice. Aktuell liegen uns keine Verkehrsstörungsmeldungen vor. Wir wünschen euch eine gute Fahrt.
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Kult-80er von Alphaville, Big in Japan hier auf Antenne Thüringen. Niklas Fuchs für euch im Studio. Schönen guten Morgen. Anna und Alex sind dann am Donnerstag wieder da. Ja, und Big in Düsseldorf, das war dieser Kollege hier in den letzten Tagen. Es geht um Robbie Williams. Der hat ja in Düsseldorf Konzerte gegeben. Und jetzt versuchen zwei Fans krampfhaft ihr WM-Trikot wieder zu bekommen, weil im Vorbeigehen, da hatten sie ihm das Trikot so hingehalten und wollten eigentlich mit ihm einen Trikottausch machen. Das hat Robbie aber wohl irgendwie ein bisschen falsch verstanden und hat das Trikot dann einfach mitgenommen und angezogen, ohne zu tauschen. Jetzt hat Robbie zwei und die Fans gar keins mehr. Aber naja, die beiden können auf ewig sagen, das Trikot, das Robbie Williams da auf der Bühne angehabt hat, das haben wir ihm geschenkt. Das kann auch nicht jeder sagen. So, hier ist er auf Antenne Thüringen. Hier ist Robbie Williams mit seinem aktuellen Song All My Life. Schönen guten Morgen. Oh.

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2: Schönen guten Morgen.
3: Der ADAC hat mal nachgeschaut, wie oft die deutschen Autofahrer während der Fahrt auf ihr Handy gucken. Und das Ergebnis finden die Verkehrsexperten alarmierend.
2: Ui. Jetzt alle News, die heute Morgen wichtig sind, mit Hannes Eberts. Es ist 6 Uhr.
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4: Guten Morgen. Das Smartphone während der Fahrt zu benutzen ist bei einigen zu einer gefährlichen Gewohnheit geworden. Davor warnt der ADAC. Bei einer Beobachtung des Autoclubs in 5 Großstädten nutzten knapp 3% der Autofahrer das Handy während der Fahrt. Rund 1,5% waren es auf dem Rad oder dem E-Scooter. ADAC-Sprecherin Katharina Luca sagt, das Unfallrisiko wird dabei häufig unterschätzt.
5: Auf den ersten Blick mögen 3 bzw. 1,5% nicht viel wirken. Tatsächlich ist es das aber. Denn im Straßenverkehr sind ständig viele Fahrzeuge unterwegs. Und wenn eben jeder 30. durch sein Handy abgelenkt ist, dann bedeutet das ein dauerhaft hohes Risiko für die Verkehrssicherheit. Diese wenigen Prozent führen im Alltag am Ende eben zu tausenden gefährlichen Situationen. Muss nicht immer was passieren. Gefährlich ist es trotzdem. Wer bei einer Geschwindigkeit von 50 km/h, also im städtischen Umfeld, 2 Sekunden auf sein Handy schaut, der fährt 28 Meter im Blick.
4: Die Atommächte geben wieder deutlich mehr Geld für ihre Atomwaffen aus. Im vergangenen Jahr betrug das plus 19%, meldet die internationale Kampagne zur Abschaffung von Atomwaffen. Den Gesamtbetrag beziffert die Organisation auf umgerechnet 102 Milliarden Euro.
6: Mit Abstand am meisten Geld steckten die USA in ihr Atomwaffenarsenal. Sogar mehr als alle anderen Atommächte zusammen. Dahinter folgen China, Großbritannien und Russland. Die Friedensorganisation hält die Summen für völlig unverhältnismäßig. Sie verweist darauf, dass schon die Ausgaben eines einzigen Tages ausreichen würden, um Millionen Menschen vor Hunger zu schützen. Auch den regulären Haushalt der Vereinten Nationen hätte man mit dem Geld über Jahrzehnte finanzieren können. Zoe Tassovali, Antenne Thüringen Nachrichtenredaktion.
4: Deutschland und Frankreich haben einen neuen Vorschlag für eine Reform der EU-Fluggastrechte eingebracht. Danach sollen Fluggäste bei Absagen oder Verspätungen ab 3 Stunden einheitlich 250 Euro bekommen. Bisher richtet sich die Entschädigung nach der Entfernung. Bei Kurzstrecken bekommen Reisende 250 Euro, bei längeren

0: Strecken mehr. Auf der A71 wird die Sperrung im Schmücketunnel gerade wieder aufgehoben. Der ist in der Nacht gewartet worden. Das Gleiche erwartet die Autofahrer aber auch in der kommenden Nacht. Heißt, ab 19 Uhr heute Abend ist der Tunnel wieder in beiden Richtungen voll gesperrt, so die Autobahn GmbH. Sie hat Umleitungen eingerichtet, ab Kölle da über Schillingstedt, Etzleben bis zur Auffahrt Heldrungen. Autos in Richtung Schweinfurt müssen über Artern und Schillingstedt bis nach Kölle da fahren.
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0: Die deutsche Fußballnationalmannschaft hat ihr WM-Quartier im US-Bundesstaat North Carolina bezogen. Nach einem rund zweistündigen Flug aus Chicago fuhr der DFB-Tross am Abend in drei großen Reisebussen zu dem Nobelhotel in der Stadt Winston-Salem. Noch am Abend bat Bundestrainer Nagelsmann dann zum ersten öffentlichen Training. Die 3000 Tickets waren in nur 4 Minuten weg. Erstmals wieder dabei, im Mannschaftstraining auch, der Rückkehrer im Tor, Manuel Neuer. Er machte eigentlich einen ganz fitten Eindruck.
2: Dankeschön an die News und hier ist jetzt das Wetter auf Antenne Thüringen. Gestern am Montag ja noch Sommer gehabt, heute irgendwas dazwischen.
3: Nass.
2: Ja, gerade zum Beispiel die Werte. Ganz mild in Sonneberg 14 Grad, Römhild mit dabei mit 15 Grad. Und liebe Grüße nach Waltershausen, hier haben wir 13 Grad. Maximal ist ja heute alles dabei zwischen 17 und 22 Grad. Und wer heute die Sonne sehen sollte, Glück gehabt. Wolken sind heute viel, viel öfter da. Dazu ab und an ein Regenschauer. Am Nachmittag sogar Gewitter möglich. Erst gegen Abend wird's schon mal besser dann. Und morgen, der Mittwoch, selbes Spiel nochmal, nur mit noch mehr Wolken. Und das Ganze bei 16 bis 22 Grad.
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4: 6:04, hier ist Antenne Thüringen, der schnellste Verkehrsservice. Mit einer Meldung aktuell betrifft die A71 Richtung Schweinfurt. Zwischen Erfurt-Bindersleben und dem Erfurter Kreuz. Achtung hier, Behinderung nach einem Unfall auf der rechten Spur. Hier liegen auch Fahrzeugteile auf der Fahrbahn. Geblitzt wird noch nicht heute früh, es sei denn, ihr habt doch irgendwo einen stehen sehen. Dann sagt uns gern Bescheid. Eine Nummer für alles. WhatsApp, Verkehr und mehr. Das ist die 0800 3x5 2550. Dankeschön fürs Melden und euch allen unterwegs eine gute und sichere Fahrt.
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4: Antenne Thüringen. Ja, schönen guten Morgen. Anna und Alex, die sind unterwegs und am Donnerstag wieder da. Dafür sind hier Elena und Niklas für euch im Studio.
2: Schönen guten Morgen. Wir sammeln heute mal eure besten Klaus-Stories. Ihr erratet einen Fußballbegriff in unserem WM-Dingster-Bumster. Und dazu gibt's wie immer einfach die beste Musik.
4: Ja, und los geht's mit dem Mann, der jetzt ohne Witz mit Hello Kitty zusammenarbeitet. Ja. Bruno Mars kommt demnächst für Konzerte nach Europa, auch nach Berlin Ende Juni. Und parallel dazu eröffnet er immer an den Orten, wo er gerade ist, so Pop-Up-Stores. Mhm. Da kriegt ihr sein Merch, also T-Shirts, Taschen und so. Und da ist sein Gesicht drauf, zusammen mit Hello Kitty.
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0: 11 Minuten nach 6. Ella Henderson und Lifeline hier auf Antenne Thüringen. Hello und schönen guten Morgen. Schön, dass ihr da seid. Heute mal mit Niklas und Elena hier für euch. Hello. Anna und Alex sind unterwegs und am Donnerstag wieder da.
1: Jo, bis dahin halten wir die Stellung und gucken erstmal, was geht eigentlich bei euch heute so. Sagt uns an der 0800 dreimal die 5 zu 550.
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0: Der Sören aus Elxleben hat geschrieben, er ist schon seit um 5 auf den Beinen und hat sich heute mal einen Kaffee to go mitgebracht, weil er ein bisschen im Stress war. Blöd nur, dass er den Kaffee dann zu Hause hat stehen lassen. Er muss also nachher dann nochmal einen Zwischenstopp beim Bäcker machen und noch einen Kaffee holen oder an der Tanke irgendwo, wo es halt geht, weil

0: Ohne Kaffee geht früh bei ihm einfach nichts.
1: Hast du recht. Wir machen aber weiter bei Susanne aus Bad Liebenstein. Fehlt heute der Durchblick, ihr schreibt sie, wortwörtlich. Sie hat ihr Auto unter einem Baum geparkt gestern. Und da haben sehr viele Vögel anscheinend residiert. Woran sie es merkt? Weil ihr ganzes Auto voller Vogelkacke ist. Sie entschuldigt sich auf jeden Fall für die Wortwahl. Aber es sieht echt aus wie Sau. Und on top ist auch noch ihr Wischwasser.

0: Ist Hammer und Sichel statt Mikroskop. Oh. Jetzt muss sie zweimal hinschauen und fragt sich, geht das nur auch anderen so, dass man das irgendwie falsch sieht?
1: Ich komme aus Jena. Ich kann es bestätigen. Es tut mir leid.
0: Da reden wir gleich nochmal drüber.
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0: Ray Garvey mit Wild Love. Schönen guten Morgen, ihr hört die Antenne Thüringen Morning Show. Heute mal mit Elena und Niklas.
1: Hallo.
0: Anna und Alex sind am Donnerstag wieder am Start. Und wir hatten es ja eben schon von den neuen Ampelmännchen in Jena.
1: Richtig, da gibt es jetzt drei Ampeln, wo statt einem grünen Männchen ein grünes, laufendes Mikroskop drauf ist, wegen Forschungsstadt Jena und so, ne? Mhm. Hanna hat uns aber geschrieben per WhatsApp, sie hat es schon gesehen, hat aber zuerst gedacht, da wären Hammer und Sichel drauf abgebildet. Also, ich sag ehrlich, ich hab's auch gedacht.
0: Ja, so ein bisschen schon, oder? Also
1: ja.
0: War meine erste Assoziation, aber sonst fand ich das eine sehr süße Idee, weil ich finde, das irgendwie passt auch.
1: An sich ja. Ich wohne ja auch in Jena und ich würde da auch richtig, richtig süß finden, wenn da beim Planetarium zum Beispiel Planeten drauf wären auf der Ampel.
0: Ja.
1: Oder sowas. Sowas würde richtig gut passen.
0: Deswegen fragen wir euch mal heute Morgen, was wäre denn für eure Stadt, wo ihr wohnt, so ein perfektes Ampelmännchen? Was würdet ihr euch für eure Stadt wünschen? Also bei dir wäre es das Planetarium, der Planet in Jena.
1: Bei dir?
0: Ich komme ja aus Brotterode, also oben am Rennsteig. Ich glaube, ich fände den Inselberg ganz cool, wenn der da so drauf wäre, dieser große Sendemast. Gibt nur ein Problem. Wir haben keine Ampeln. Ja, ist so. Kleiner Ort. Loi steht in den Startlöchern mit Get Lucky gleich hier auf Antenne Thüringen.
1: Und dann noch Juli, geile Zeit. Ja, es ist jetzt vielleicht nicht die geilste Zeit mit dem Wetter, aber wir machen das Beste draus.
0: Es wird auch schon wieder heller.
1: Eben, immerhin.
0: Schön, dass ihr da seid.
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0: Schönen guten Morgen. Hier ist die Antenne Thüringen Morning Show. Heute mal vertretungsweise mit Niklas und Elena.
1: Schönen guten Morgen.
0: 6.27 Uhr.
1: Gleich für euch alles, was heute Morgen wichtig ist in den Antenne Thüringen Nachrichten. Vorher noch Ed Sheeran mit Overpass Graffiti. Schön, dass ihr da seid. Guten Morgen.
0: Guten Morgen.

0: Schönen guten Morgen. Es ist 6.30 Uhr.
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2: Guten Morgen. Thüringen will, dass die sogenannte Mitte-Deutschland-Verbindung bei der Bahn endlich ausgebaut wird und das so schnell wie möglich. Darüber will Ministerpräsident Vogt heute auch mit Verkehrsminister Schnieder sprechen, wenn der heute in Berlin zu Besuch in die Thüringer Landesvertretung kommt. Die Mitte-Deutschland-Verbindung ist die Strecke von Chemnitz über Gera, Jena, Erfurt und Eisenach bis nach Dortmund. Sie ist nicht überall zweigleisig ausgebaut, zudem fehlen teilweise noch die Oberleitungen. Ein gemeinsames neues Kampfflugzeug von Deutschland und Frankreich wird es vorerst nicht geben. Das hat jetzt der Élysée-Palast in Paris bestätigt. Grund sind offenbar anhaltende Differenzen zwischen den beiden beteiligten Konzernen, Airbus und Dassault. Der Kampfjet ist aber nur ein Teil des sogenannten FCAS-Projekts. Andere Teile sollen nach Angaben aus Berlin weiterverfolgt werden, etwa die Vernetzung von Kampfflugzeugen mit Drohnen und anderen Techniksystemen. Die weltweiten Ausgaben für Atomwaffen sind im vergangenen Jahr stark gewachsen. Nach Angaben einer Anti-Atomwaffen-Organisation haben die 9 Atommächte insgesamt 102 Milliarden Euro ausgegeben. Das entspreche 3.200 Euro pro Sekunde. Mehr als die Hälfte der Summe haben demnach die USA für ihr Atomarsenal gezahlt, gefolgt von China und Großbritannien. Das Bäckerhandwerk hat im vergangenen Jahr so viele Neugründungen registriert wie nie zuvor. Trotzdem ist die Zahl der handwerklichen Bäckereibetriebe in Deutschland leicht gesunken, um 2,8%. Das Bäckereihandwerk zeige sich trotz wirtschaftlich schwieriger Rahmenbedingungen widerstandsfähig, so der Verband. Präsident Ermer betonte aber auch, von Entwarnung könne keine Rede sein. Viele Betriebe arbeiteten am Limit und kämpften täglich mit gestiegenen Kosten und wachsender Bürokratie. Vor allem die 3-Stunden-Grenze beim Sonntagsbacken finden die Bäcker überflüssig.
3: Schönen guten Morgen. Hier kommt das Wetter auf Antenne Thüringen. Die Schafskälte ist da, aber gerade ist er mild tatsächlich auf dem Thermometer. Wir haben in Nordhausen 14 Grad, Eisenberg sogar mit 17 Grad dabei und in Greiz ganze 18 Grad, schon warm. Dazu Sonne, die heute wirklich seltenst rauskommt. Wolken sind dafür da, Schauer sind möglich und nachmittags sogar Gewitter. Erst Richtung Abend ein bisschen Auflockerung, maximal auch heute auf dem Thermometer 17 bis 22 Grad und morgen der Mittwoch sogar noch weniger.

0: 16 bis 20 Grad, das ist da wirklich schon vielleicht ein kleines bisschen Schafsfrische, würde man nennen. Und sogar noch mehr Wolken dann und genauso nass.
1: 6.33 Uhr, hier ist Antenne Thüringen, der schnellste Verkehrsservice mit der A4 Richtung Dresden. Zwischen Gera Leumnitz und Ronneburg, Achtung hier Reifenteile auf der Fahrbahn und ein kaputter LKW. A9 Richtung Berlin, zwischen Gefrees und Münchberg Süd, gesperrt hier nach einem Unfall und das gleiche auch auf der A71 Richtung Schweinfurt, zwischen Erfurt-Bindersleben und dem Erfurter Kreuz, auch hier jetzt gesperrt nach einem Unfall. Geblitzt wird heute Morgen noch nicht, zumindest haben wir noch keinen gemeldet bekommen, es sei denn, ihr habt irgendwo einen gesehen. Dann gebt ihn uns gern durch, eine Nummer für alles, WhatsApp-Verkehr und mehr, das ist die 0800 3x5 2550. Dankeschön fürs Melden und euch allen unterwegs eine gute Fahrt.
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0: Heute mit Niklas und Elena, aber schönen guten Morgen.
1: Ja, schönen guten Morgen. Stellt euch bitte vor, es ist ein ganz normaler Dienstagmorgen. Ihr geht ganz normal auch eurem Job nach, aber erst in 16 Jahren kommt jemand und sagt, wie toll ihr das gemacht habt.
0: Wow.
1: In 16 Jahren, da habe ich doch vergessen, was ich heute gemacht habe.
0: Aber ähnlich ging es dann auch dem Kato, ne? Bringt 2010 einen Song raus, der fliegt völlig unterm Radar und wird erst jetzt, 16 Jahre später, durch eine Serie und Social Media berühmt. Erst jetzt zahlt sich einfach die ganze Arbeit aus.
1: Na, aber wenigstens was. Immerhin jetzt, ne? Sonst hätten wir diesen Song hier auch nie gehört. Hier ist Kato mit Turn the Lights Off.

0: Lucas Graham lässt es entspannt angehen. Ich hoffe, ihr liegt auch in eurem Zeitplan richtig gut drin, habt keinen Stress. Es ist jetzt 6.40 Uhr.
1: Schönen guten Morgen. Hier ist die Antenne Thüringen Morning Show. Anna und Alex sind unterwegs und am Donnerstag dann wieder da. Deswegen heute hier mal mit Elena und Niklas. Schönen guten Morgen.
2: Guten Morgen.
1: Ja, und wir fragen uns da so ein bisschen was. Was ist denn da los in Thüringen?
0: Wieso wird da so viel geklaut aktuell? Hier vor 2 Tagen zum Beispiel das Ortseingangsschild von Altenburg. Am Wochenende Gartenmöbel aus einem Möbelhaus in Weimar.
1: Auch schön.
0: Ja, oder letzte Woche ein Rucksack aus dem Zug in Erfurt. Nur der blödeste Zufall überhaupt, da war ein Verlobungsring drin.
1: Oh. Ah, ja, absurde Klaugeschichten sammeln wir heute Morgen mal mit euch zusammen. Klar, wenn einem was geklaut wird, dann ist das nie schön im ersten Moment. Aber oft steckt da trotzdem irgendeine kuriose Geschichte dahinter. Elena, dir wurde mal das Portemonnaie geklaut, hast du erzählt, ne?
0: Ja, richtig.
1: Wo wurde das wiedergefunden?
0: Ey, also folgendes, ich war ja mal im Park in Jena unterwegs und Portemonnaie war weg. Ein paar Tage oder Wochen später steht die Polizei vor meiner Wohnungstür und sagt, ja, haben Sie Ihr Portemonnaie verloren? Ich so, ja, geklaut wurde es. Es wurde in einem Altersheim wiedergefunden. Der Hausmeister hat Rasen gemäht und hat eben da mein rotes Portemonnaie bemerkt und Ausweis und alles war drin.
1: Krass.
0: Wurde halt anscheinend über den Zaun geschmissen und was ich noch kurioser fand, Geld war weg, aber alle anderen Karten, Ausweis und so waren noch da, außer meine Stempelkarte vom Zahnarzt und vom Frauenarzt.
1: Was?
0: Viel Spaß damit.
1: Ja, ich sag's ja, also es steckt immer irgendwie was Krasses oder was Lustiges mit drin. Von daher, eure Klaugeschichten gerne auch skurril und kurios.
0: Ja.
1: Gerne mal her zu uns. Einfach per WhatsApp Sprachnachricht ins Antenne Thüringen Studio an die 0800 3x die 5 2550. Ja, immerhin ist es wieder da.
0: Ne? Ja, immerhin.
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0: Lee auf Antenne Thüringen. Two Times. Schönen guten Morgen. 6.51 Uhr haben wir's. Und von diesem One-Hit-Wonder zu einem Sänger, der wirklich einen Knaller nach dem anderen raushaut. Es geht um Ray Dalton.
1: Ja, der liebt Musik einfach so sehr. Es ist sein Leben und das fühlst du auch. Er arbeitet auch gerade an einem neuen Song. Mhm. Das hat er jetzt auf Insta gepostet. So als kleine Sneak Preview, so ein kleiner Vorgeschmack. Sein neuer Song in der Piano-Version.
0: Das klingt so schön. Mhm. Und ich finde, er hat immer so ein Händchen für eingängige Melodien. Ne? Das bleibt voll hängen.
1: Ja. Bam, bam, dazu noch seine Stimme, das wird, oh.
0: Es wird richtig schön. Ende Juni, genauer gesagt am 25. Juni, da kommt er zu uns hier nach Thüringen zum Fest der Demokratie im Weimarhallenpark in Weimar. Und das Beste, das Konzert ist für euch kostenlos.
1: Ja.
0: 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Und den Ray Dalton zum Einstimmen, den gibt's jetzt hier auf Antenne Thüringen gleich mit The Best is Yet to Come.
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0: Coldplay mit Feels Like I'm Falling in Love hier auf Antenne Thüringen. Schönen guten Morgen.
1: Thüringen macht Druck, was den Ausbau der wichtigen Bahnstrecke von Ost nach West angeht.
0: Jetzt alle News, die heute Morgen wichtig sind, mit Hannes Eberts. Es ist jetzt um 7.
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3: Guten Morgen. Der Druck auf Bundesverkehrsminister Schnieder steigt. Er soll sich endlich dafür einsetzen, dass die sogenannte Mitte-Deutschland-Verbindung bei der Bahn ausgebaut wird und das so schnell wie möglich.
4: Die Mitte-Deutschland-Verbindung ist die Strecke von Chemnitz über Gera, Jena, Erfurt und Eisenach bis nach Dortmund. Und da hakt es vor allem bei der Geschwindigkeit. Die Strecke ist nicht überall zweigleisig ausgebaut. Zudem fehlen Oberleitungen, etwa zwischen Weimar, Gera und Gößnitz. Den Ausbau hatten Bahn und Bund zugesagt, nur passiert das alles in Zeitlupe. Die CDU und Ministerpräsident Vogt wollen das heute bei einem Treffen mit Bundesverkehrsminister Schnieder in Berlin ansprechen. Und auch das Thüringer BSW drängt auf einen zeitnahen Ausbau. Der Bund müsse zu seiner Zusage stehen und endlich die erforderlichen Mittel bereitstellen, so der verkehrspolitische Sprecher Roberto Kobelt in Erfurt. Maren Brandt, Antenne Thüringen Nachrichtenredaktion.
3: Weil er ein Ehepaar in Hessen getötet hat, ist ein Mann aus dem Wartburgkreis zu lebenslanger Haft verurteilt worden. Das Landgericht Fulda hat den 51-Jährigen wegen Mordes in Tateinheit mit Totschlag schuldig gesprochen. Außerdem wurde die besondere Schwere der Schuld festgestellt. Damit ist eine vorzeitige Entlassung praktisch ausgeschlossen. Vor einem Jahr hatte der Mann als Handwerker im Haus des Ehepaares in Richelsdorf gearbeitet. Er tötete beide mit zahlreichen Messerstichen. Laut Anklage wollte er Bargeld erbeuten, das allerdings konnte das Gericht nicht eindeutig feststellen. Der Verteidiger des Mannes hat bereits Revision angekündigt. Nach dem Brand in einem Umspannwerk in Reutlingen verdichten sich die Hinweise auf eine mögliche Brandstiftung. Ermittler konnten einen möglichen Brandbeschleuniger sichern. Alle Spuren würden nun ausgewertet, so das Landeskriminalamt. Der Staatsschutz und das Antiterrorzentrum beim LKA ermitteln. Bisher gibt es aber weder Hinweise auf Tatverdächtige noch auf ein Motiv. Innenminister Alexander Dobrindt sagte im ZDF:
5: Wir gehen davon aus, dass es sich hier aller Wahrscheinlichkeit nach um einen Brandanschlag handelt. Notwendige Spuren wurden ermittelt. Jetzt geht es darum, dass man in alle Richtungen weiter ermittelt, um die Grundlage dieses Brandanschlags und die Täter entsprechend auch zu ermitteln.
3: Zeitweise waren Zehntausende Menschen ohne Strom. Fast alle sind wieder am Netz. Wer beim Autofahren das Handy in der Hand hat, der gefährdet nicht nur sich, sondern auch andere. Davor warnt der ADAC. Er hat bei Beobachtungen 5 Großstädten festgestellt, dass knapp 3% der Autofahrer das Handy während der Fahrt nutzen. Rund 1,5% waren es auf dem Rad- oder E-Scooter. Das klingt nicht viel, sagt der ADAC-Sprecherin Katharina Luca.
6: Rechnet man das aber hoch auf Deutschland und das ganze Jahr, dann sprechen wir hier tatsächlich von einem dreistelligen Millionenbereich, einem hohen dreistelligen

0: Millionen Bereich. Die offiziell erfassten Zahlen von rund 400.000 Verstößen, die geahndet werden, sind damit nur die Spitze des Eisbergs.
1: Der DRC warnt, wer innerorts, also bei Tempo 50, 2 Sekunden lang aufs Handy schaut, der fährt 28 Meter im Blindflug.
2: Danke dir, Hannes. Hier ist Antenne Thüringen mit dem aktuellen Wetter. Wir gucken aufs Thermometer erstmal. Es ist relativ mild bis sogar warm. Zum Beispiel in Arnstadt 15 Grad, Kahler steigert das Ganze mit 16 Grad und in Altenburg ganze 18 Grad. Maximal heute auf dem Thermometer 17 bis 22 ist auf jeden Fall drin. Sonne ist Seltenheit, dafür umso mehr Wolken. Schauer heute ziehen auch immer mal wieder durch und nachmittags sind sogar Gewitter möglich. Erst gegen Abend eine leichte Besserung, leichte Auflockerung, aber morgen dann wieder selbes Spiel. Der Mittwoch mehr Wolken sogar und das Ganze bei 16 bis 20 Grad.
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4: 4 Minuten nach 7 ganz genau. Hier ist Antenne Thüringen, der schnellste Verkehrsservice, und da füllt sich's auf den Straßen. Auf der A4 Richtung Frankfurt gibt's zwischen Stadtroda und Jena Zentrum Stau nach einem Unfall. Bitte plant hier mehr Zeit ein, hat uns der Mario gerade gemeldet. Da gibt's ordentlich Stop and Go. Dann die A9 Richtung Berlin. Zwischen Gefrees und Münchberg Süd hat's einen Unfall gegeben. Bitte hier eine Rettungsgasse bilden. Die rechte Spur ist blockiert. Auf der A71 Richtung Schweinfurt, zwischen Erfurt-Bindersleben und dem Erfurter Kreuz, ist die Autobahn immer noch gesperrt nach einem Unfall. Dann noch eine Meldung aus dem Kreis Sömmer da reingekommen, am Ortseingang Groß-Brembach aus Richtung Hauntal. Da gibt es Behinderungen nach einem Unfall. Hier liegt ein Auto im Straßengraben. Dankeschön an Heiko fürs Melden. Und dann wird noch geblitzt, und zwar in Erfurt auf der Bindersleben-der Landstraße. Dankeschön an Bea fürs Melden. Der Emir hat eingesehen in Georgenthal am Ortsausgang Richtung Herrenhof. Rudolstadt Richtung Saalfeld wird geblitzt am Mischwerk. Jena in der Karl-Liebknecht-Straße stadtauswärts. Danke an Florian. Und auch die Agnes hat noch einen gesehen.
5: Guten Morgen, ihr Lieben. Auf dem Weg von Kühnhausen nach Gispersleben. Anfang Gispersleben wird gerade ein Blitzer aufgebaut. Schönen Tag euch noch.
4: Dankeschön, das wünschen wir dir auch. Also am Ortseingang Gispersleben aus Richtung Kühnhausen. Und habt ihr noch mehr gesehen? Eine Nummer für alles. WhatsApp, Verkehr und mehr. 0800 3x5 2550. Gute Fahrt.
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4: Schönen guten Morgen. Ja, nicht ganz. Die kommen am Donnerstag wieder, die beiden. Elena und Niklas sind für euch da. Schönen guten Morgen.
2: Guten Morgen. Donnerstag startet ja auch schon die WM. Hoffentlich sind aber die USA als Austragungsort bis dahin auch ready für uns. Und tauschen mal bitte ihre Eckfahnen aus. Ey, weil Fußballvereine und Fans weltweit, die regen sich gerade im Internet darüber auf, dass sie in den USA auf dem Spielfeld keine gescheiten Fahnen stecken haben, sondern eher etwas, was an Klopömpel erinnert.
4: Ja, oder wie diese Stangen im Schulunterricht, wo man Slalomlauf drumherum machen musste mit so einem Sandfuß.
2: Aber ist ja nicht WM-tauglich.
4: Irgendwie sieht es ein bisschen komisch aus, ja. Ein Windstoß und das Ding fällt um. Ja. Also hoffentlich nimmt sie der Klempner dann wieder mit die Pömpel und da steckt dann was Richtiges. Und wir machen uns auch startklar für die WM, frischen unsere WM-Vokabel nochmal aus. Mhm. In 7 Minuten das heutige WM-Dingsbums. Da rätseln wir alle zusammen. Mhm.

Isaac ist das mit Always on the Run, läuft um 7.12 Uhr. Schönen guten Morgen, hier ist die Antenne Thüringen Morning Show, nicht mit Anna und Alex. Die sind unterwegs, Donnerstag sind sie wieder für euch da. Heute halten aber Niklas und

0: Welche Stellung?
1: Schönen guten Morgen. Ja, und spätestens übermorgen, da kommt so langsam dann auch jeder Fußballmuffel in Stimmung. Es gehört einfach mit dazu, ne? Der Fußballtalk an der Kaffeemaschine, das Rumgebrülle vom Nachbarn, wenn das Tor fällt und überall die inoffizielle Uniform, das Trikot. Die WM geht los. Ja. Übermorgen ist soweit.
0: Ja, es ist so. Die Euphorie ist zwar noch nicht so groß wie sonst, ist gerade sogar von Studien bewiesen. In Deutschland ist die WM-Stimmung eher so. Aber ich glaube, mit jedem Tag kommen wir dem immer näher und wir machen

0: euch. Was war nochmal dieses WM-Dingsbums, was wir euch jeden Tag vorstellen? Gestern haben wir ja schon geklärt, was Abseits ist. Und heute suchen wir diesen Begriff.
1: Komische Handbewegung.
2: Vor 2017 war alles besser.
3: Verlangsamen des Spiels.
4: Köln.
5: Ja, erinnert ein bisschen an einen Standbildsimulator.
6: Schon so ein Partycrasher.
7: Spielverderber.
8: Das Quadrat mit den Fingern.
9: Das Quadrat mit den Fingern. Das klingt nach abstrakter Kunst. Der Name zumindest. Also, die Beschreibungen sind auf jeden Fall wild. Aber was könnte es sein? Habt ihr es schon erraten vielleicht?
0: Oder sagt ihr, hey, na klar, ist doch viel zu einfach. Also, was könnte es denn bitte sein, ne? Welchen Fußballbegriff suchen wir an dieser Stelle? Theorien, Ideen, gerne alles rüber an die 0800 3x5 2550 hier zur Antenne Thüringen. Geht auch ganz schnell per Anruf oder per WhatsApp.

0: Tom Odell für einen ganz entspannten Start in den Dienstag. Zusammen mit Lost Frequencies, Black Friday, Pretty Like the Sun. Schönen guten Morgen, ihr hört Antenne Thüringen. Anna und Alex sind heute unterwegs, aber übermorgen wieder da. Dafür sind hier Elena und Niklas für euch am Start.
1: So ist es, guten Morgen. Ihr seid auch fleißig schon am Start und rätselt mit uns mit auf WhatsApp. Zwei Tage vor WM-Start machen wir uns gemeinsam fit, frischen nochmal die Vokabeln auf, ne, klären, wie hieß nochmal dieses eine WM-Dingsterbumster da. Und die Frage an euch, was ist das denn hier?
2: Komische Handbewegung.
3: Vor 2017 war alles besser.
4: Verlangsamen des Spiels.
5: Köln. Ja, erinnert ein bisschen an einen Standbildsimulator.
6: Schon so ein Partycrasher.
7: Spielverderber.
8: Das Quadrat mit den Fingern.
0: Tina aus Langenwetzendorf hat da eine Idee.
9: Das komische Quadrat mit den Fingern heißt Videoassistent.
0: Da hast du absolut recht.
1: Woran hast du es gemerkt?
9: Fußball, also bitte.
0: Ja, war zu einfach, ne?
9: War zu einfach.
0: Erzähl mal, bist du drin im Fußballgame? Guckst du am Donnerstag dann?
1: Oder bist du gezwungen?
9: Nein, ich gucke.
0: Ja?
9: Mein Mann gar nicht.
0: Oh, das ist auch mal eine spannende Konstellation.
1: Ja, aber finde ich gut. Ja.
9: Und meine Tochter auch.
0: Cool. Oh,
1: sehr cool.
0: Also wird es ein Mama-Tochter-Abend?
9: Ja.
0: Schön. Toll. Seid ihr dann so Team Eröffnungsspiel, wird auch geguckt oder nur die deutschen Spiele?
9: Nur die deutschen Spiele.
0: Nur
9: ja,
0: deutschen.
9: Come on. Schultechnisch nicht erlaufen.
0: Ja gut, ich meine, es ist ja auch so urzeittechnisch dann auch.
1: Wollte ich gerade sagen, zum Glück sind die deutschen Spiele einigermaßen okay gelegt.
9: Ja, und ich stehe ja auch jeden Tag um 4 auf, also.
1: Aber für Fußball, ich meine, WM ist nur hier einmal alle 4 Jahre, von daher kann man sich das mal erlauben.
0: Das Schlafdefizit, das gleichen wir aus.
9: Ja.
0: Dann vielen Dank dir. Alles Hab auch. Einen schönen Tag. Dann was steht bei dir noch an? Du bist ja offensichtlich schon auf Arbeit, oder?
9: Na, ich habe heute Haushaltstag.
0: Ach, cool. Oh, ja. Na da.
9: Ich bin ehrlich, ich stehe im Keller und düdel. Ich kann schon nebenbei laufen.
1: Und rätst auch noch nebenbei mit, bereitet sich schon mal auf die WM vor.
0: Vorbildlich.
9: Genau, so ist es.
0: Tina, danke dir. Dann ganz liebe Grüße.
1: Schönen Tag.
9: Danke auch. Tschüss.
0: Tschüssi.
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13: 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Die Linde beginnt nun in Thüringens Städten ihre duftenden Pollen zu verteilen. Für Lindenallergiker beginnt heute eine zweiwöchige Leidenszeit. 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

0: Es ist 7:30.
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2: Guten Morgen. Die Bahn und der Bund sollen endlich aus dem Quark kommen, was den Ausbau der sogenannten Mitte-Deutschland-Verbindung angeht. Das ist die auch für Thüringen wichtige Bahnstrecke zwischen Chemnitz und Dortmund, die teilweise immer noch eingleisig ist. Zudem fehlt an manchen Stellen die Elektrifizierung, etwa zwischen Weimar und Jena-Göschwitz. Für den Ausbau fehlten zuletzt wieder die nötigen Mittel. Deshalb wollen Thüringer Politiker heute nochmal mit Bundesverkehrsminister Patrick Schnieder sprechen. Er kommt zum Sommerfest in die Thüringer Landesvertretung nach Berlin. Bundespräsident Steinmeier beginnt heute einen dreitägigen Besuch in den Niederlanden. Es ist der erste Staatsbesuch eines deutschen Staatsoberhauptes dort seit 19 Jahren. Im Gegensatz zu einem gewöhnlichen Besuch wird der Gast beim Staatsbesuch unter anderem mit militärischen Ehren empfangen. Zudem wird der Bundespräsident mit seiner Frau auch vom Königspaar empfangen. Geplant ist da unter anderem ein Staatsbankett. Begleitet wird Steinmeier von einer Wirtschaftsdelegation. Nach einem Diebstahl von einer Baustelle in Rohrborn im Landkreis Sömmerda bittet die Polizei um Hinweise. Wie schon mehrfach zuvor auf anderen Baustellen hatten es die Diebe auf Aluminiumsteckplatten abgesehen. Die sind im Zeitraum vom vergangenen Mittwoch bis gestern von der Baustelle verschwunden. Der Wert etwa 65.000 Euro. Die Täter müssen mit schwerem Gerät vor Ort gewesen sein. Die Aluminiumplatten sind sperrig und schwer. Sie dienen dazu, unwegsames Gelände für den Einsatz großer Baumaschinen befahrbar zu machen. Die deutsche Fußballnationalmannschaft hat ihr WM-Quartier in den USA bezogen. Die Mannschaft von Bundestrainer Nagelsmann kam am Abend in ihrem Hotel in Winston-Salem im Bundesstaat North Carolina an. Dort startet die DFB-Auswahl jetzt in die finale Phase der WM-Vorbereitung. Am Sonntag steht das erste Gruppenspiel gegen Curaçao an. Eröffnet wird die Weltmeisterschaft schon am Donnerstag mit der Partie Mexiko gegen Südafrika.
3: Und jetzt geht's rüber zum Wetter hier bei Antenne Thüringen. Wir gucken auf die aktuellen Werte bei euch. In Greußen zum Beispiel 15 Grad, die uns gemeldet werden. Ilmenau mit dabei mit 13 Grad und Suhl hat 14 Grad. Maximal heute auch 17 bis 22 auf dem Thermometer. Es ist eben die Schafskälte, die uns jetzt Anfang Juni erreicht. So ist das. Und dementsprechend auch ein bisschen eher graueres Wetter. Wolken, Wolken, Wolken. Sonne ist heute Seltenheit. Schauer ziehen immer wieder durch. Und dazu kann es auch mal nachmittags zu einem Gewitter kommen. Erst Richtung Abend ein bisschen Auflockerung und morgen dann der Mittwoch sogar ein bisschen weniger auf dem Thermometer. 16 bis 20 Grad und dann noch mehr Wolken und genauso nass.
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0: Der schnellste Verkehrsservice. Wir starten auf der A4 Richtung Frankfurt. Zwischen Stadtroda und Jena Zentrum gibt es immer noch Stau nach einem Unfall. Plant hier ein bisschen mehr Zeit ein. Stop and go. Dankeschön an Mario fürs Durchgeben. A71 Richtung Schweinfurt zwischen Erfurt-Bindersleben und dem Erfurter Kreuz ist immer noch gesperrt nach einem Unfall. Hier werden die Unfallfahrzeuge gerade geborgen, hat uns der E-Mail gemeldet. Deswegen hier aktuell nochmal voll gesperrt. Und eine Meldung aus dem Kreis Sömmerda am Ortseingang Groß-Brembach aus Richtung Hauental kommt. Behinderung nach einem Unfall. Hier liegt ein Auto im Straßengraben. Geblitzt wird. Auf der A4 Richtung Dresden zwischen Jena Zentrum und Stadtroda. Da sind 80 erlaubt. Dankeschön an Eileen fürs Melden. In Erfurt in der Bindersleben der Landstraße stehen sie. Georgenthal am Ortsausgang Richtung Herrenhof. Rudolstadt Richtung Saalfeld am Mischwerk. Dankeschön Alex fürs Durchgeben. Jena in der Karl-Liebknecht-Straße stadtauswärts wird geblitzt und zwischen Gispersleben und Kühnhausen. Habt ihr noch mehr gesehen? Eine Nummer für alles, WhatsApp-Verkehr und mehr. Das ist die 0800 3x5 2550. Dankeschön fürs Durchgeben und allen unterwegs eine sichere Fahrt.
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0: Ja, schönen guten Morgen. Anna und Alex sind am Donnerstag wieder da. Heute Elena und Niklas hier für euch. Guten Morgen.
2: Guten Morgen und wir legen los mit unserem Sunnyboy aus Mallorca, Nico Santos. Der hatte wie die meisten von euch auch einen Ferienjob und war noch nicht immer berühmter Sänger.
0: Er hat vorher als Animateur in einem Hotel gearbeitet. Boah. Da gibt es jetzt ein Foto, hat er in einem Interview erzählt. Er sieht auf diesem Foto aus wie 16 und ich stelle ihn mir jetzt immer vor, wie er in diesem blauen T-Shirt am Beckenrand steht, am Pool und das Zumba anleitet.
2: Ich würde sofort mitmachen. Wirklich.
0: Nico Santos, jetzt für euch auf Antenne Thüringen. Hier ist All-Time High. Guten Morgen.
2: Guten Morgen.

0: Robin Schulz läuft um 7.40 Uhr auf Antenne Thüringen. Hier sind Niklas und Elena, Anna und Alex sind am Donnerstag wieder für euch da.
1: Ja, und es ist ja immer so ein unnötiger Stress, ne? Vorhin war es noch da und auf einmal ist es weg.
0: Oh.
1: Das Portemonnaie, das Handy. Und das Schlimmste ist, wenn man dann feststellen muss, es wurde auch noch geklaut. Man hat es nicht aus eigener Dummheit irgendwo verlegt. Ja. Und dahinter, hinter den Klaus-Stories, steckt ja meistens auch irgendwas Kurioses. Wir sprechen heute Morgen drüber. Ist tatsächlich unserem Thüringen-Reporter Andreas Heidi Heidenreich auch passiert. Ihm wurde was geklaut während der Arbeit.
0: Frechheit.
1: Heidi, was war denn da los?
2: Der größte Schock meines Lebens, muss ich mal sagen. Du bist auf der Arbeit, also als Reporter unterwegs, machst dein Interview und sagst, Mensch, meine Tasche, die stört mich so ein bisschen. Ich lege die auf die Bank in einem kleinen Ort und gehe so ein paar Meter weg und laufe mit denjenigen, den ich interviewe. Und wir reden über das Thema, du bist vertieft, achtest nicht auf deine Tasche. Und dann irgendwann dachte ich, Mensch, deine Tasche liegt ja noch da, die holst du jetzt nochmal schnell. Guck rein und da war mein Portemonnaie weg. Und es war erstmal großes Entsetzen. Ich habe gesagt, das kann doch gar nicht sein, hier war doch kein Mensch. Ja, es waren ein paar Menschen waren da wahrscheinlich dann doch da, weil irgendwie ist mein Portemonnaie raus verschwunden. Und
1: na, erstmal glaubst du ja ans Gute im Menschen und denkst, das wird doch jetzt keiner geklaut haben. Und irgendwann realisierst du dann, doch, hat es. Und dann geht ja die Rennerei los. Wir haben das ja miterlebt, wie oft du dann irgendwie aufs Amt musstest, Dinge bezahlen musstest. Ja, mach das mal ohne Geld.
2: Genau, ich habe dann eigentlich eine Stunde gebraucht, um das erstmal zu checken. Hab aber schon rechtzeitig gleich bei der Bank angerufen, weil ich gesagt habe, das war da ein riesen Bomborium drum gemacht. Im Endeffekt musste ich dann irgendwann alles beantragen und das ist der Wahnsinn. Und das Gute, ja, ich hatte dann wirklich alles. Ich war happy. Ich hatte bei den Behörden Termine bekommen, wo ich gesagt habe, wow, ja, ging schnell. Und dann hatte ich alles und war so happy. Und dann kriegte ich einen Anruf von einer Touristinformation. Die sagten, ja, unser Busfahrer hat ein Portemonnaie hier abgegeben.
1: Nein.
2: Bist du denn der? Bin ich dann erstmal durch halb Thüringen gefahren, habe es dann dort abgeholt und es war wirklich noch alles drin bis aufs Geld.
1: Na, aber siehst du mal, ich meine grundsätzlich gut, dass das Geld fehlt, das ist natürlich scheiße, aber es gibt doch noch ehrliche Seelen, die sowas dann noch abgeben und nicht einfach ganz verschwinden lassen.
2: Ja, und ich habe nur gehört, dass der Busfahrer das dann irgendwo dort von jemandem bekommen hat.
1: Ah, es wurde anonym abgegeben.
2: Es wurde anonym abgegeben.
0: Oh, ja, immerhin. Aber wie ist es bei euch eigentlich? Ist euch sowas auch schon mal passiert? Eure kuriose Klaugeschichte? Was war da los? Ruft an oder schreibt uns unter der 0800 3x5 zu 550.
1: Schönen guten Morgen, hier ist Antenne Thüringen.
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0: entspannt läuft hier Hero auf Antenne Thüringen um 10 vor 8. Schönen guten Morgen, hier sind Niklas und Elena. Anna und Alex sind aber am Donnerstag wieder da für euch.
1: So sieht's aus, sie haben euch aber ein bisschen was dagelassen. Hier ist eine neue Folge, wie immer um 7.50 Uhr von der Rhyme Time.
2: Rhyme Time.
3: Heute spielen wir mit Jasmin aus Arnstadt. Wir sind schon wieder in Arnstadt, denn gestern haben wir mit Susi gespielt. Was ist denn da los? Arnstadt reimt gerne.
4: Ich glaube schon, ja.
5: Guten Morgen, Jasmin.
4: Guten Morgen.
5: Deine Gegenkandidatin von gestern, die Susi aus Arnstadt, ich weiß nicht, ob ihr euch kennt, hat sieben Begriffe geschafft. Du müsstest heute 8 Begriffe schaffen. Wie motiviert bist du?
4: Oh, ich bin sehr motiviert. Also wenn ich im Radio mithöre, dann weiß ich es immer gleich. Aber wenn man dann so am Telefon ist, ist es wahrscheinlich nochmal was anderes.
5: Okay.
4: Ich gebe mir Mühe.
5: Davon gehe ich aus. Aufgeregtslevel von 1 bis 10?
4: 4 vielleicht.
3: Oh, das geht
5: okay.
3: Aber.
5: Okay, ja, dann bist du doch noch entspannt.
3: Sehr gut.
5: Ruhepuls von 74. Gut.
4: Ja.
5: Also, Regeln sind ganz einfach. Du bekommst ein Wort, alle Antworten reimen sich auf dieses Wort. Dein Wort ist Bank.
4: Ja, okay.
5: Wo kommt beim Auto der Sprit rein?
4: Tank.
5: Anderes Wort für Streit.
4: Tank.
5: Wer einem hilft, der verdient einen.
4: Bei was?
5: Wer einem hilft, der verdient einen.
4: Dank.
5: Vorname vom TV-Urgestein Elstner.
4: Frank.
5: Vergangenheitsform von sinken.
4: Weiter.
5: Da kommen die Klamotten rein.
4: Schrank.
5: Musikrichtung der 60er Jahre.
4: Punk.
5: Gegenteil von dick.
4: Schlank.
3: Oh. Also, was wir festhalten können, Arnstadt schafft solide 7 richtige.
5: Ja.
3: Aber das reicht leider nicht. Es tut mir leid, Jasmin.
4: Alles gut.
5: Und die Musikrichtung der 60er, hast du die gelten lassen? Sie hat Punk gesagt. Ja, es war aber Funk gewesen. Also Punk
3: Ach,
5: war ja 80er
3: ja.
5: Jahre. Aber das macht den Brat jetzt auch nicht mehr fett.
3: Ist doch egal. Das ist das
4: Nährpunkt. Ja, das war nicht meine Zeit.
3: meine auch nicht.
5: Und das ist das, was zählt. Wir sind noch blutjung. Jasmin, mach's gut. Grüße gehen raus nach Arnstadt.
4: Ciao.
3: Tschüss.
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0: umgeht, wie sie Nähe schafft.
1: Ey, das ist einfach pure Gänsehaut. Geil.
0: Ja, man fühlt sich einfach wohl, man hat Spaß, man fühlt es richtig. Ab und zu läuft auch mal eine Träne. Ja.
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6: Schönen guten Morgen.
7: Schnell eine WhatsApp verschicken oder auf der Autobahn mit dem Partner telefonieren. Das ist super gefährlich, sagt der ADAC.
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9: Guten Morgen. Das Smartphone während der Fahrt zu benutzen ist bei einigen zu einer gefährlichen Gewohnheit geworden. Davor warnt der ADAC. Bei einer Beobachtung des Autoclubs in 5 Großstädten nutzten knapp 3% der Autofahrer das Handy während der Fahrt. Rund 1,5% waren es auf dem Rad oder dem E-Scooter. ADAC-Sprecherin Katharina Luca sagt, das Unfallrisiko wird da häufig unterschätzt.
10: Auf den ersten Blick mögen 3 bzw. 1,5% nicht viel wirken. Tatsächlich ist es das aber. Denn im Straßenverkehr sind ständig viele Fahrzeuge unterwegs und wenn eben jeder 30. durch sein Handy abgelenkt ist, dann bedeutet das ein dauerhaft hohes Risiko für die Verkehrssicherheit. Diese wenigen Prozent führen im Alltag am Ende eben zu tausenden gefährlichen Situationen. Muss nicht immer was passieren, gefährlich ist es trotzdem. Wer bei einer Geschwindigkeit von 50 km/h, also im städtischen Umfeld, 2 Sekunden auf sein Handy schaut, der fährt 28 Meter im Blindflug.
9: Die Atommächte geben wieder deutlich mehr Geld für ihre Atomwaffen aus. Im vergangenen Jahr betrug das plus 19%, meldet eine internationale Kampagne zur Abschaffung von Atomwaffen. Den Gesamtbetrag beziffert die Organisation auf umgerechnet 102 Milliarden Euro.
11: Mit Abstand am meisten Geld steckten die USA in ihr Atomwaffenarsenal. Sogar mehr als alle anderen Atommächte zusammen. Dahinter folgen China, Großbritannien und Russland. Die Friedensorganisation hält die Summen für völlig unverhältnismäßig. Sie verweist darauf, dass schon die Ausgaben eines einzigen Tages ausreichen würden, um Millionen Menschen vor Hunger zu schützen. Auch den regulären Haushalt der Vereinten Nationen hätte man mit dem Geld über Jahrzehnte finanzieren können. Zoe Tassovali, Antenne Thüringen Nachrichtenredaktion.
9: Auf der A71 ist am Morgen die Sperrung im Schmücketunnel wieder aufgehoben worden. Dort gab es in der vergangenen Nacht Wartungsarbeiten. Das Gleiche erwartet die Autofahrer aber auch in der kommenden Nacht. Heißt, ab 19 Uhr heute Abend ist der Tunnel wieder in beiden Richtungen voll gesperrt, so die Autobahn GmbH. Sie hat Umleitungen eingerichtet. Ab Köllida über Schillingstedt, Etzleben bis zur Auffahrt Heldrungen. Autos in Richtung Schweinfurt müssen über Artern, Schillingstedt bis nach Köllida fahren.
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9: Die deutsche Fußballnationalmannschaft hat ihr WM-Quartier im US-Bundesstaat North Carolina bezogen. Nach einem rund 2-stündigen Flug aus Chicago fuhr der DFB-Tross am Abend in 3 großen Reisebussen zu dem Nobel Hotel in der Stadt Winston-Salem. Noch am Abend bat Bundestrainer Nagelsmann dann zum ersten öffentlichen Training. Die 3000 Tickets, die waren in nur 4 Minuten weg. Erstmals wieder im Mannschaftstraining dabei, Rückkehrer im Tor Manuel Neuer. Er machte eigentlich einen ganz fitten Eindruck. Und auch der Leipziger Asan Ouedraogo war erstmals im Einsatz. Erst für den verletzten

0: hat Karl nachgerückt. Nach 45 Minuten war das Training dann aber auch schon wieder vorbei.
1: Dankeschön, Hannes. Und jetzt gucken wir hier aufs Wetter auf Antenne Thüringen. Das, was uns gerade ein bisschen den Sommer wegnimmt, das nennt sich Schafskälte. Und dementsprechend sehen auch die Temperaturen ein bisschen danach aus. Wir haben in Weimar 15 Grad, Gera meldet 17 Grad und in Ebeleben sogar nur 13 Grad. Maximal geht es auch heute bis in die 17 bis 22 hoch. Dazu Sonne, die eigentlich gar nicht da ist. Seltenst. Ihr habt ein Glück, wenn sie rauskommt. Eher Wolken da im Himmel. Schauer sind auch noch möglich. Nachmittags sogar Gewitter, die runterkommen. Abends geht's schon wieder. Es lockert ein bisschen auf. Und dann der Mittwoch, 16 bis 20 Grad sind drin und dann sogar noch mehr Wolken, die auf uns zukommen und es ist genauso nass morgen.
2: 4 Minuten nach um 8, hier ist Antenne Thüringen, der schnellste Verkehrsservice. Weiter mit unserem Sorgenkind, die A71 Richtung Schweinfurt. Zwischen Erfurt-Bindersleben und dem Erfurter Kreuz ist weiter gesperrt nach einem Unfall. Hier laufen die Bergungsarbeiten, da waren 3 Autos beteiligt. Wir haben mit der Polizei gesprochen, die kann leider noch nicht genau sagen, wie lange es noch dauert. Letzte freie Abfahrt hier ist Erfurt-Gispersleben. Meldung aus dem Kreis Sömmerda, am Ortseingang Großbrembach aus Richtung Hauntal kommt. Hier auch Behinderung nach einem Unfall. Hier liegt ein Auto im Straßengraben. Und ansonsten kennen wir noch ein paar Blitzer. Und die stehen auf der A4 Richtung Dresden zwischen Jena Zentrum und Stadtroda. Da sind 80 erlaubt. Dann auf der A71 Richtung Schweinfurt am Dreieck Suhl. Auch hier 80 erlaubt. Erfurt-Bindersleben-der Landstraße wird geblitzt. In Georgenthal am Ortsausgang Richtung Herrnhof. Jena in der Bachstraße stadteinwärts aus dem grauen Caddy. Dankeschön an Christian fürs Durchgeben. In Rudolstadt stehen sie Richtung Saalfeld. Jena in der Karl-Liebknecht-Straße stadtauswärts. Und zwischen Gispersleben und Kühnhausen. Habt ihr noch mehr gesehen? Eine Nummer für alles. WhatsApp-Verkehr und mehr. 0800 3x5 2550. Dankeschön und gute Fahrt.
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2: Antenne Thüringen. Ja, schönen guten Morgen. Anna und Alex sind unterwegs. Die beiden sind am Donnerstag wieder da. Bis dahin sind hier Elena und Niklas für euch am Start.
1: Guten Morgen und News zum Tagesstart gleich mal. In Hannover kostet auf dem Boden spucken jetzt 50 Euro.
2: Oh.
1: Brauchen wir in Thüringen auch so eine Regelung vielleicht?
2: Ich würde es eigentlich gar nicht so schlecht finden, weil ich finde das schon hart eklig, wenn da manche so ausholen, so wie so ein Lama auf dem Boden rotzen.
1: Ah. Ich gehe komplett mit, wirklich. Aber der Logik nach dürften Hunde dann auch nicht mehr auf dem Bürgersteig Pipi machen. Was willst du da machen?
2: Ja, gut, stimmt. Das ist auch eklig. Ich frage mich ja auch, wer kontrolliert das eigentlich? Steht dann da einer mit so einem Stäbchen und sagt laut DNA, das war aber ihre Spucke.
1: Spuckpolizei.

0: break my heart. Die wird den Sommer auch genießen als frisch verheiratete Frau. Dua Lipa auf Antenne Thüringen. Schönen guten Morgen. Elena und Niklas hier für euch im Studio. Anna und Alex sind unterwegs. Die zwei sind am Donnerstag dann wieder da.
1: Ja, guten Morgen. Und auch wenn der Sommer diese Woche so eine kleine Pause macht vom Wetter her, nutzen wir die Zeit und bereiten uns schon mal vor. Marissa aus der Antenne Thüringen Redaktion stellt uns ja immer die nützlichsten Apps für diesen Sommer vor.
0: Ja, Marisa, du hast schon erzählt, es geht so ein bisschen um Sonnencreme heute und um die App UV-Lens. Die soll helfen, quasi keinen Sonnenbrand zu bekommen. Und du hast schon erzählt, man muss der App erstmal sagen, welche Sonnencreme man verwendet hat, weil Lichtschutzfaktor mal 10 ist die Zeit, die ich in der Sonne bleiben darf. Also bei Lichtschutzfaktor 30 wären das dann 300 Minuten.
2: Also quasi dann 300 Minuten.
0: Das ist schon lange, oder?
2: Ich finde auch, das ist sehr lange, aber es stand da auch mit drin, man muss auf jeden Fall auch sein

0: Hauttyp mit beachten. Also Leute, die eine sehr helle Haut haben, die können auf jeden Fall nicht so lange in der Sonne bleiben. Und man soll währenddessen auch immer nachcremen. Aber das Nachcremen verlängert trotzdem nicht die Zeit, wie lange man insgesamt in der Sonne bleiben sollte.
1: Ah, okay. Also die 300 Minuten sind quasi die Zeit, die ich insgesamt in der Sonne bleiben sollte. Mhm. Und trotzdem muss ich zwischendurch immer mal wieder nachcremen, so wie das auch Hautärzte sagen. Regelmäßig diese schöne, dicke, weiße Cremeschicht wieder drauf.
0: Genau.
1: 300 sind dann wirklich das

0: UV-Typ und UV-Index, wie lange man heute in der Sonne bleiben sollte. Und dann kriegt man halt eine Benachrichtigung auf sein Handy, hier, es ist jetzt Zeit, schnell aus der Sonne wieder rauszugehen.
1: Ist ja eigentlich ganz praktisch, weil wem ist es noch nicht passiert? Einfach in der Sonne die Zeit vergessen, vielleicht auch eingeschlafen. Auch dann macht es Sinn, wenn das Handy klingelt und dir sagt, du, jetzt wär's Zeit, raus aus der Sonne. Coole Idee. Dankeschön, Marisa.
2: Gerne. Ja, gut. Und zum Glück brauchen wir sie diese Woche jetzt eher nicht, Wetter sagt, Sonne.

0: Oh, Stimme hier am Morgen. Anastasia mit I'm Out of Love auf Antenne Thüringen. Schönen guten Morgen, schön, dass ihr da seid. Hier ist die Antenne Thüringen Morning Show mit Elena und Niklas. Anna und Alex, die gibt's wie gewohnt dann ab Donnerstag wieder.
1: Ja, das hat heute Morgen dann für ein Schmunzeln auf dem Weg zur Arbeit gesorgt. Hat uns Hanna aus Jena geschrieben per WhatsApp. Da gibt's neue Ampeln in Jena mit besonderen Ampelmännchen. Eben für die Forschungsstadt. Ist das Ampelmännchen halb Mensch, halb Mikroskop? Gute Idee.
0: Eigentlich eine sweete Idee. Mhm. Aber Hanna schreibt auch, also irgendwie erinnert es sie an Hammer und Sichel.
1: Und ich kann es bestätigen, leider, ich komme aus Jena. Aber unabhängig davon, ne? Ist funny, aber wir brauchen trotzdem mehr von solchen süßen, individuellen Ampeln, finde ich, ne? Jena könnte meinetwegen zum Beispiel noch ein Planetenampelmännchen vertragen fürs Planetarium.
0: Mhm. Oder und Micha aus Schmalkalden zum Beispiel hat sich gemeldet, der hat auch eine Idee für seine Stadt. Eine Vita-Cola oder eine Nougat-Stange auf die Ampel, finde ich, passt auch gut.
1: Lecker.
0: Sebastian aus Erfurt meint, die Hauptstadt hat zwar schon ein paar besondere Ampelmännchen, hier ein Wandermännchen oder auch ein Eisesser, aber so eine Puffbohne, das würde halt auch passen.
1: Ja, auf jeden Fall. Deshalb, wie wäre es mit bei euch im Ort eigentlich? Welche besonderen Ampelmännchen würden denn zu eurem Ort passen? Sagt uns auf WhatsApp Bescheid. 0800 3x die 5 zu 550. Und gleich geht's weiter mit dem Gute-Laune-Mix für einen guten Start in Dienstag. Holly Humberstone to Love Somebody.
0: Und an die Leichtigkeit von Holly Humberstone schließt sich Avicii noch an. Oh. Und macht alle wach, die es noch nicht sind.
1: Schön,
0: hey, Brother.
1: Zu hören.
0: Gleich hier auf Antenne Thüringen. Wir haben es 8.21 Uhr. Schön, dass ihr da seid.
1: Guten Morgen.
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0: wird jetzt 8.30 Uhr.
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2: Guten Morgen. Das Smartphone während der Fahrt auf dem Schoß, das ist bei einigen zu einer gefährlichen Gewohnheit geworden. Davor warnt jetzt der ADAC und fordert schärfere Kontrollen. Bei einer Beobachtung des Autoclubs in 5 Großstädten nutzten knapp 3% der Autofahrer das Handy während der Fahrt. Rund 1,5% waren es auf dem Rad oder dem E-Scooter. ADAC-Sprecherin Luca sagt, das Unfallrisiko wird da häufig unterschätzt. Wer innerorts, also bei Tempo 50, nur 2 Sekunden lang aufs Handy schaut, der fährt 28 Meter lang im Blindflug, so die Sprecherin. Thüringen will, dass die sogenannte Mitte-Deutschland-Verbindung bei der Bahn endlich ausgebaut wird und das so schnell wie möglich. Darüber will Ministerpräsident Vogt heute auch mit Verkehrsminister Schnieder sprechen, wenn der heute in Berlin zu Besuch in die Thüringer Landesvertretung kommt. Die Mitte-Deutschland-Verbindung ist die Strecke von Chemnitz über Gera, Jena, Erfurt und Eisenach bis nach Dortmund. Sie ist nicht überall zweigleisig ausgebaut, zudem fehlen teilweise noch die Oberleitungen. Die weltweiten Ausgaben für Atomwaffen sind im vergangenen Jahr stark gewachsen. Nach Angaben einer Anti-Atomwaffen-Organisation haben die 9 Atommächte insgesamt 102 Milliarden Euro gezahlt. Das entspreche 3.200 Euro pro Sekunde. Mehr als die Hälfte der Summe haben demnach die USA für ihr Atomarsenal gezahlt, gefolgt von China und Großbritannien. Zu Verkehrsbehinderungen kommt es heute Morgen auf der A71 zwischen Erfurt-Bindersleben und dem Erfurter Kreuz. Hier wurde die Autobahn in Richtung Schweinfurt nach einem Unfall voll gesperrt. Dort war ein Autofahrer heute früh für die Witterung zu schnell unterwegs. Der Fahrer kam von der linken Spur ab und kollidierte mit der Mittelleitplanke. Das Auto wurde dann zurückgeschleudert und rammte einen Wagen auf der rechten Spur. Die Trümmer flogen so weit, dass ein dahinterfahrendes Auto auch beschädigt wurde. 2 Autofahrer kamen leicht verletzt in eine Klinik. Den Schaden schätzt die Polizei auf etwa 30.000 Euro.
3: Dankeschön, Hannes. Und jetzt von den News rüber zum Wetter hier bei Antenne Thüringen. Und das Thermometer sagt erstmal, es ist so gemischt. In Bleicherode einerseits 13 Grad, in Oberhof sogar nur 11 Grad. Und dann ist auch noch Schmölln dabei mit 16 Grad. Wir arbeiten uns heute aber hoch. 17 bis 22 Grad sind heute maximal drin. Sonne dafür wenig bis kaum. Wolken sind dann da. Es schauert auch mal ein bisschen hier durch. Regenschauer erwarten uns am Nachmittag sogar Gewitter. Erst gegen Abend wird es heute besser. Und dann ein Blick auf morgen. Der Mittwoch, selbes Spiel nochmal, nur mit deutlich mehr Wolken. Das Ganze bei 16 bis 20 Grad.
0: 8.32 Uhr, Antenne Thüringen, der schnellste Verkehrsservice mit der A71 Richtung Schweinfurt. Zwischen Erfurt-Bindersleben und dem Erfurter Kreuz immer noch Behinderung nach dem Unfall, aber die rechte Spur wurde wieder freigegeben. Dankeschön an Saskia fürs Melden. Ihr braucht da allerdings noch ein ganzes Stück länger, ungefähr 45 Minuten, solange staut sie es noch. Letzte freie Abfahrt ist Gispersleben. A73 Richtung Suhl zwischen Breitengüßbach-Nord und Zapfendorf. 4 Reifenteile auf der Fahrbahn, rechte Spur blockiert. Das war's mit den Meldungen, aber Blitzer gibt's und zwar heute Morgen ganz schön viele. Ui. Auf der A4 Richtung Dresden zwischen Jena Zentrum und Stadtroda wird geblitzt. Dann auf der A71 Richtung Schweinfurt am Dreieck Suhl. Erfurt-Bindersleben-der Landstraße in Georgenthal, Ortsausgang Richtung Herrenhof. Jena in der Bachstraße statt einwärts. Nochmal in Jena in der Karl-Liebknecht-Straße statt auswärts. Rudolstadt Richtung Saalfeld und zwischen Gispersleben und Kühnhausen. Habt ihr noch mehr gesehen? Eine Nummer für alles, WhatsApp-Verkehr und mehr. Das ist die 0800 3x5 2550. Dankeschön fürs Durchgeben und allen unterwegs eine sichere Fahrt.
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3: Guten Morgen, heute aber mit Niklas und Elena.
0: Ja, schönen guten Morgen. Mit der Frage, in welcher Großstadt lebt es sich deutschlandweit am glücklichsten? Großartige Nachrichten gerade reingekommen. Die Antwort kommt aus Thüringen und heißt Erfurt.
3: Ey, es ist so geil. Wirklich herzlichsten Glückwunsch.
0: Der SKL Glücksatlas wurde gerade veröffentlicht und endlich steht da mal schwarz auf weiß, was alle Erfurter schon wussten. Hier ist es einfach am schönsten.
3: Die Einwohner haben im Schnitt 7,7 von 10 Punkten vergeben. Für die Lebenszufriedenheit

0: Vergangenheit mehr als alle, wirklich alle anderen Großstädte in Deutschland. Ey, stell dir das mal vor.
1: München, Berlin, alle mit dabei, ja. Und Erfurt ist am glücklichsten. Die, ja, Gründe: niedrige Mieten, gute Umweltqualität, leicht überdurchschnittliche Wirtschaftslage. Also hier in Thüringen ist es halt am schönsten. Endlich sagt's mal jemand. Also, wenn ihr heute Leute mit Nase oben seht, dann kommen die bestimmt aus Erfurt.

0: 8:40 Uhr. Schönen guten Morgen, hier ist Antenne Thüringen. Wir begleiten euch durch den Dienstagmorgen, Elena und Niklas.
1: Ja, und Alex sind übermorgen wieder da. Schönen guten Morgen. Und Achtung, teuer heißt es jetzt aus Hannover. Vorhin ja schon erzählt. Wer jetzt wie so ein Lama auf dem Boden rotzt, muss 50 Euro bezahlen.
0: Zu Recht. Ich finde zu Recht.
1: Ja, und Micha ist dazu jetzt auch in der Leitung bei uns.
2: Wegen Thema Spuckpolizei. Mhm. Da habe ich nämlich gestern so ein Erlebnis gehabt vor dem Kaufland Pösneck. Da stand so eine Dreier-Clique von Jungs und einer, der hat so richtig schön übelst dahin gerotzt. Genau im Eingangsbereich standen die. Das fand ich halt auch sehr abartig. Und das habe ich aber auch der Person gleich mitgeteilt. Ich sagte, das ist ja widerlich, habe ich gesagt.
0: Und wie hat die reagiert, die Person?
2: Die haben mich dann blöd angeguckt, so als würden sie mir gleich eine auf die Lichter boxen wollen.
0: Du bist dann hoffentlich schnell weggegangen.
2: Ja. Nein. Ich bin provokativ stehen geblieben. Oh. Man muss ja das auch irgendwie darstellen, dass das nicht toll ist, dass man das nicht gut findet.
0: Ja, aber es gibt ja viele, die es machen. Also wie oft siehst du das in der Stadt, dass da einfach Leute so ausholen und dann...
1: Ich meine, das siehst du ja auch allein an solchen Bahnhof zum Beispiel, überall Kaugummis und so weiter. Genau. Das kommt ja auch nicht von irgendwo.
2: Ja, da sieht man ja überall die Flecken von den Kaugummis. Ja.
0: Aber ich höre da jetzt so raus, also du bist definitiv auch für so ein Verbot, oder? Wenn das jetzt irgendwie kontrolliert werden würde?
2: Ja, was heißt, wir brauchen solche Menschen wie mich, die dann so eine Person darauf hinweisen. Braucht nur die Gesellschaft, die gemeinschaftlich darauf achtet.
0: Naja, wenn man sich so überlegt, eigentlich hast du recht, es ist ein Armutszeugnis, dass es dafür ein Bußgeld geben muss. Eigentlich ist es gesunder Menschenverstand, das einfach nicht zu tun.
2: Ja. Genauso wie wenn man zu einem Hund Gassi geht und das Hündchen halt irgendwo ein Häuschen hinmacht, dass man das halt auch gefälligst wegzumachen hat.
0: So sieht es nämlich mal aus, Micha. Dankeschön fürs Melden. Aber wo kommst du her? Aus Pösneck direkt?
2: Nee, aus Weira.
0: Dann viele Grüße nach Weira.
2: Alles klar. Euch auch.
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0: Und die neue von Shakira und Burner Boy. Das ist einfach die beste Musik.

0: Jeder Song direkt ein Hit. Michael Patrick Kelly hier auf Antenne Thüringen. Schönen guten Morgen.
1: Guten Morgen. Und als nächstes haben wir da Johannes Oerding. Und die beiden verbindet ja auch irgendwie was. Waren beide letztes Jahr bei Sing Mein Song und jetzt ist aber Johannes Oerding zurück nach einer Auszeit.
0: Ja, hat er in einem Interview erzählt. Er braucht einfach mal so ein bisschen Abstand vom Touren, nur im Hotelzimmer wohnen. Hier von TV-Show zu TV-Show rennen. Hat er sich ein Jahr rausgenommen, hat gesagt, nee, war mal gut. Er hatte aber währenddessen, während dieser Auszeit Angst, dass die Leute ihn vergessen.
1: Oh nein.
0: Ist nicht passiert.
1: Nein.
0: Wir kennen dich noch.
1: Ja, nix da wirklich. Schön, dass du auch wieder da bist. Johannes Oerding, jetzt auf Antenne Thüringen an guten Tagen. Schön, dass ihr dabei seid. Wir wünschen euch einen wunderschönen Dienstag.

0: Schönen guten Morgen.
1: Guten Morgen. In welcher deutschen Großstadt sind die Menschen am glücklichsten? Na klar, in Erfurt, gerade ja veröffentlicht worden.
2: Mehr zum neuen Glücksatlas, jetzt in den Nachrichten mit Hannes Eberts. Es ist 9 Uhr.
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4: Guten Morgen. Erfurt ist in diesem Jahr die glücklichste Großstadt Deutschlands. Das hat das Städteranking im SKL Glücksatlas ergeben. Heißt, in der Landeshauptstadt sind die Menschen im bundesweiten Städtevergleich am zufriedensten. Der bisherige Spitzenreiter Kassel ist auf Rang 13 zurückgefallen und Rostock findet sich ganz hinten wieder.
5: Mit 7,74 Punkten auf dem Glücksindex führt Erfurt das Ranking der 40 größten deutschen Städte an, gefolgt von Augsburg und Düsseldorf. Günstige Mieten, hohe Umweltqualität und eine leicht überdurchschnittliche wirtschaftliche Lage. Der Spitzenreiter vereine die Vorzüge ostdeutscher Großstädte ohne starke strukturelle Schwächen, heißt es. Während Erfurt von Platz 6 auf 1 gestürmt ist, bleibt Rostock trotz guter Werte bei Kriminalität und Infrastruktur mit großem Abstand Schlusslicht nach Frankfurt und Wiesbaden. Julian Degler, Antenne Thüringen, Nachrichtenredaktion.
4: Der Fall hatte auch bei den Feuerwehren in Thüringen Fassungslosigkeit ausgelöst. Obwohl er mit Blaulicht und Martinshorn unterwegs war, sollte ein Feuerwehrmann aus Taucha bei Leipzig seinen Führerschein abgeben. Heute entscheidet nun das Amtsgericht Eilenburg, ob das auch so richtig ist.
6: Der Mann war auf der Einsatzfahrt in einer 30er-Zone mit knapp 70 km/h geblitzt worden. Die Stadt hatte danach ein Bußgeld von 369 Euro sowie ein einmonatiges Fahrverbot verhängt. Der Bürgermeister begründete das damit, dass die Feuerwehr bei Einsätzen zwar Sonderrechte habe, dies aber nicht bedeute, dass alle Regeln außer Kraft gesetzt seien. Geschwindigkeit und Risiko müssten stets gegeneinander abgewogen werden. Die Straßenverkehrsordnung lässt da einigen Spielraum zu. Der Fall hatte großes Aufsehen erregt. Der Mann selbst war aus der Freiwilligen Feuerwehr ausgetreten, andere Kameraden auch. Jan Walter, Antenne Thüringen, Nachrichtenredaktion.
4: Nach einem Diebstahl von einer Baustelle in Rohrborn im Landkreis Sömmerda bittet die Polizei um Hinweise. Wie schon mehrfach zuvor auf anderen Baustellen hatten es die Diebe auf Aluminiumsteckplatten abgesehen. Die sind im Zeitraum vom vergangenen Mittwoch bis gestern von der Baustelle verschwunden. Der Wert etwa 65.000 Euro. Die Täter müssen mit schwerem Gerät vor Ort gewesen sein, denn die Aluminiumplatten sind sperrig und schwer. Sie dienen dazu, unwegsames Gelände für den Einsatz großer Baumaschinen befahrbar zu machen.
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4: Das Bäckerhandwerk hat im vergangenen Jahr so viele Neugründungen wie nie zuvor registriert. 2025 machten sich rund 450 Bäckermeisterinnen und Meister selbstständig. Der Zentralverband des deutschen Bäckerhandwerks spricht von einem Rekord, aber nicht von einer Entwarnung. Denn die Zahl der kleinen handwerklichen Bäckereibetriebe ist trotzdem gesunken.
7: Nachts aufstehen und backen, was das Zeug hält, damit Brot, Brötchen und Kuchen fertig sind, wenn der Laden aufmacht. Trotz allem machen die meisten Bäckerinnen und Bäcker ihren Job gern. Viele kleinere Betriebe arbeiten aber wohl am Limit und kämpfen täglich mit gestiegenen Kosten und wachsender Bürokratie, sagt der Verbandschef. Er fordert von der Regierung mehr Unterstützung und dass die Beschränkung der Sonntagsarbeit aufgehoben wird. An Sonn- und Feiertagen dürfen Bäckereien nur maximal 3 Stunden Backwaren herstellen und liefern. Laut Verband ist das kaum zu schaffen. Katrin Müller, Antenne Thüringen, Nachrichtenredaktion.
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1: Einen schönen guten Morgen. Hier ist Antenne Thüringen mit dem aktuellen Wetter und temperaturentechnisch schwimmen wir irgendwo zwischen den 10 und 20 Grad aktuell. Gotha mit 14 Grad dabei, in Pösneck ganze 16 Grad und Hildburghausen auch mit 14 Grad am Start. Maximum ist heute da, 17 bis 22 Grad auf dem Thermometer und ansonsten die Sonne, die kommt heute nicht wirklich raus. Dafür umso mehr Wolken, Schauer, die auch vorbeiziehen und teilweise sind an manchen Orten auch Gewitter möglich, vor allem Richtung Nachmittag. Am Abend lockert es sich dann auf, immerhin. Und morgen dann der Mittwoch, der ist dann sehr, sehr ähnlich zu heute. Genauso wolkig, genauso nass und die Werte etwas kühler, 16 bis 20 Grad.

0: 4 Minuten nach um 9. Hier ist Antenne Thüringen, der schnellste Verkehrsservice mit der A9 Richtung München zwischen Schleiz und Bad Lobenstein. Achtung, hier brennt ein Auto. A71 Richtung Schweinfurt zwischen Erfurt-Bindersleben und dem Erfurter Kreuz. Weiter Behinderungen nach einem Unfall. Hier laufen die Aufräumarbeiten. Nur die rechte Spur ist frei, aber der Stau löst sich langsam auf. Zeitverlust hier nur noch ungefähr 35 Minuten. Geblitzt wird auf der A4 Richtung Dresden zwischen Jena Zentrum und Stadtroda, dann auf der A71 Richtung Schweinfurt am Dreieck Suhl, in Erfurt-Bindersleben Landstraße, Jena in der Bachstraße stadteinwärts aus dem grauen Caddy, in Rudolstadt stehen sie Richtung Saalfeld am Mischwerk und in Jena nochmal in der Karl-Liebknecht-Straße stadtauswärts. Habt ihr noch mehr gesehen? Eine Nummer für alles, WhatsApp-Verkehr und mehr, gerne her damit an die 0800 3x5 2550. Dankeschön schon mal fürs Durchgeben und allen unterwegs eine sichere Fahrt.
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0: Schönen guten Morgen, ja fast. Heute mit Elena und Niklas hier am Start. Anna und Alex sind am Donnerstag wieder da.
2: Guten Morgen, ey, und es ist so eine wilde Geschichte. Da guckst du, nichts ahnend, einfach nur die Zeitung durch zum Morgen, landest bei der Bild-Zeitung und liest diese Schlagzeile. Er hatte 1,2 Millionen Follower. Berühmter Hund in China-Restaurant serviert. What? Also da denkst du dir auch, danke, ich habe genug Internet für heute und wir haben es noch nicht mal irgendwie 10 Uhr.
0: Ja. Ich bin nur froh, dass die Schlagzeile nicht aus meinem Heimatort Brotterode kam.
2: Hä?
0: Naja, wir Einwohner da, wir heißen umgangssprachlich auch Hundsfresser.
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0: Ganz entspannt ist das hier mit Sam Smith und Normani. Dancing with a Stranger läuft um 9.22 Uhr. Hier ist Antenne Thüringen.
1: Michael Schulte, der bringt wieder ein bisschen Schwung in die Kiste. Keeping me up. Und?
0: Oh, aber dann auch wieder Schwung rausnehmen, finde ich, weil den muss man genießen.
1: Ja, das ist ein Schmachtfetzen, so ein bisschen, aber ein schöner Schmachtfetzen. Ja. Ich habe da immer Leute im Kopf, die dann so schunkelt mit Feuerzeugen in der Hand.
0: Oder Taschenlampe aktuell,
1: modern. Oder Taschenlampe zu Mr. Big schunkeln. To be with you.
0: Ach.
1: Gleich auf Antenne Thüringen. Schön, dass ihr da seid.
0: Tim, guten Morgen.
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0: Bis zum letzten Ton.
1: Natürlich. Oh, ja? Hat er gut gesprochen. Und hier ist jetzt Antenne Thüringen mit dem aktuellen Wetter. Wir gucken erstmal aufs Thermometer. Da sieht es eigentlich ganz gut aus. Zum Beispiel in Jena 15 Grad, Greiz arbeitet sich hoch bis in die 17 Grad und in Weißensee genauso 15 Grad. Sonne habt ihr vielleicht ganz, ganz, ganz früh heute gesehen. Sonst aber dicke Wolkendecke, teilweise kommt auch was runter. Gegen Nachmittag kann es auch sein, dass ein Gewitter ab und zu mal vorbei zischt bei euch. Und ansonsten dann am Abend, ihr seht schon wieder besser aus. Es kann zu Auflockerungen kommen. Und morgen der Mittwoch 16 bis 20 Grad auf dem Thermometer und ansonsten selbe Spiel nochmal, nur mit mehr Wolken und auch noch weiterhin Schauer zu erwarten.
0: 9.32 Uhr, Antenne Thüringen, der schnellste Verkehrsservice mit einer Meldung, aber die hat's in sich. Auf der A9 Richtung München zwischen Schleiz und Bad Lobenstein ist die Autobahn gerade voll gesperrt. Hier brennt ein Fahrzeug, da staut sich's auch deswegen. Aktuell 1 Kilometer Länge, da braucht er ungefähr eine halbe Stunde länger. Und ansonsten kennen wir noch Blitzer und das sind einige. A4 Richtung Frankfurt am Hermsdorfer Kreuz sind 100 erlaubt. Dankeschön an Jürgen fürs Melden. Nochmal die A4 Richtung Frankfurt zwischen Jena Zentrum und Stadtroda. Dann auf der A71 Richtung Schweinfurt am Dreieck Suhl. In Erfurt-Binderslebener Landstraße wird geblitzt. Jena in der Bachstraße stadteinwärts. Rudolstadt Richtung Saalfeld und in Jena in der Karl-Liebknecht-Straße stadtauswärts. Habt ihr noch mehr gesehen? Dann sagt uns gern Bescheid. Eine Nummer für alles, WhatsApp, Verkehr und mehr. Das ist die 0800 3x5 2550. Und alle Meldungen, die holt ihr euch gerne auch jederzeit direkt aufs Handy. Schickt uns einfach an die gleiche Nummer, eine WhatsApp mit dem Hashtag Verkehr. Dankeschön an euch und allen eine gute und sichere Fahrt.
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0: Ausdies Flashback läuft um 9.43 Uhr. Schönen guten Morgen am Klaudienstag hier auf Antenne Thüringen. Ihr hört die Morning Show heute mit Niklas und Elena.
1: Schönen guten Morgen. Ja, was wird da bitte alles geklaut aktuell bei uns in Thüringen? Hier, vor zwei Tagen das Ortseingangsschild von Altenburg. Nein. Am Wochenende Gartenmöbel aus einem Möbelhaus in Weimar. Oder letzte Woche ein Rucksack aus dem Zug in Erfurt. Blöder Zufall. In dem Rucksack drin war ein Verlobungsring.
0: Oh, aua. Also das sind absurde Klaugeschichten. Sammeln wir heute Morgen zusammen mit euch. Klar, wenn einem was geklaut wird, nie eine geile Sache. Überhaupt nicht. Aber oft ist da trotzdem was Kurioses dabei, ne?
1: Bei dir wurde ja mal das Portemonnaie geklaut und dann bei einem Altersheim über den Zaun geschmissen.
0: Richtig, genau, ja. Und da wurde mir noch meine Zahnarztstempelkarte geklaut.
1: Super. Da drin. Toll. Ja, bei Wenke aus Schwarzer, da war es ganz ähnlich.
2: Guten Morgen, liebes Antenne Thüringen-Team. Mein kuriosester Klau mal gewesen. Mir wurde mein Portemonnaie aus meinem Spind gestohlen bei der Arbeit. Und es war alles weg. Und nach 8 Jahren ruft mich ein Geschäft aus Weimar an, ein Getränkegeschäft, und hat gesagt, mein Personalausweis wurde bei ihnen abgegeben. Der hätte in einem Busch im Belvedere Park gelegen. Und dann bin ich dahin und es war total verrückt gewesen. Ich habe mich gar nicht hingetraut. Ich wollte meinen Mann mitnehmen. Und ich habe wirklich meinen Ausweis wieder bekommen. Aber der sah nicht so aus, als wenn der 8 Jahre lang in einem Gebüsch gelegen hätte. Der war, sah aus wie niegelnagelneu. Das war sehr kurios. Der Rest war leider alles weg gewesen.
1: Ach, verdammt.
0: Aber trotzdem, ey, acht Jahre.
1: Das ist krass. Wow, das ist wirklich. Wie sieht's bei euch aus? Kuriose Klaugeschichten sammeln wir heute Morgen hier auf Antenne Thüringen. Schickt eure gerne noch rüber an den 0800 3x5 25 50.

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0: bisschen melancholisch. Der Milo hier auf Antenne Thüringen. Schönen guten Morgen, 9.54 Uhr haben wir's.
1: Schönen guten Morgen. Ja, Niklas und Elena heute für euch am Start. Anna und Alex kommen am Donnerstag wieder, aber Küpers Konzerte dürfen wir nicht ausfallen lassen. Mhm. Hier die nächste Folge für euch.
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3: Es geht um Tickets für einen Kultabend mit den Songs von Queen. God Save the Queen, ein Tributeabend am 1.8. in Gera. Ralf aus Hermsdorf ist mit dabei, hat gestern die ersten beiden Tickets abgestaubt. Herzlichen Glückwunsch, guten Morgen.
4: Ja, guten Morgen und liebe Grüße ins Studio.
3: Ich habe mal nachgeguckt, dich habe ich mal zu Rod Stewart nach Leipzig geschickt, den Küpers Konzert. Ist also schon ein bisschen her, gell?
4: Ja, das war vorletztes.
3: Ja, schon 2 Jahre her. Warst du dort?
4: Ja, war absolut cool.
3: Sehr gut. Schön. Dann sind wir gespannt, ob du heute aus 2 Tickets 4 machst oder ob du

0: Bärs von Melanie aus Gera. Guten Morgen.
1: Guten Morgen.
0: Mensch, bei dir zwitschern ja die Vögel im Hintergrund.
1: Ja, ich bin kurz rausgegangen.
0: Sehr gut. Warum möchtest du zu Queen?
1: Weil ich damit ganz viel Jugend verbinde mit meinem Papa und ich das einfach gerne erleben wollen würde.
0: Sehr gut, dann drücken wir euch beiden natürlich die Daumen. 20 Sekunden gibt's Zeit. In der Zeit brauche ich so viele Begriffe wie möglich zu einer bestimmten Oberkategorie. Mein Beispiel, Madonna isst gerne Äpfel. Was gibt's noch für Obstsorten? Titelverteidiger legen bei uns vor. Ralf, bist du bereit?
2: Ja.
0: Freddie Mercury war ein großer Kunstfan, hatte ganz viele Bilder auch bei sich zu Hause hängen. Welche bekannten Maler kennst du?
2: Rembrandt, Picasso, Nee, tut mir leid, da bin ich raus.
0: Macht nix. Der eine, der sich das Ohr abgeschnitten hat, das war Van Gogh.
2: Van Gogh.
0: Ah, war jetzt nach der Zeit zwei Begriffe. Richtig. Es geht nach Gera. Melanie, bist du bereit?
1: Ja.
0: Für die Tour von Queen wurden die Klamotten 1975 von der britischen Sandra Rhodes designt. Welche Modelabels, Modedesigner kennst du?
1: Oh Gott. H&M, C&A, oh Gott, Adidas, Puma,
3: Also ich hätte jetzt noch so auf die Luxusmarken gewartet, Prada, Gucci, Chanel, aber ja. Es reicht, es waren vier.
0: Dolce & Gabbana oder sowas. Aber wir sind auf dem Boden geblieben, wir sind bodenständig und gehen zum C&A, gell?
1: Genau.
0: Herzlichen Glückwunsch, Melanie.
1: Oh, vielen Dank. Danke, danke, danke.
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2: Guten Tag. In Erfurt ist die allgemeine Lebenszufriedenheit der Menschen bundesweit am größten. Das ergibt sich aus dem aktuellen SKL-Glücksatlas, der die 40 größten deutschen Städte mit über 200.000 Einwohnern vergleicht. Erfurt sei das beste Beispiel einer ruhigen ostdeutschen Großstadt, schreiben die Autoren der Studie. Die Mieten sind gering, die Umweltqualität hoch und die wirtschaftliche Lage im Städtevergleich sogar leicht überdurchschnittlich. Beteiligt an der Untersuchung war Professor Bernd Raffelhüschen von der Uni Freiburg. Er sagt:
3: Erfurt ist wirklich ein Überraschungssieger. Ganz überraschend nicht, weil Erfurt immer oben schwamm. Und es war immer die Spitzenstadt aus dem Osten. Ostdeutsche Großstädte sind nicht besonders zufriedene Städte. Wobei natürlich bei Erfurt auch die Kleinheit eine Rolle spielt. Also je kleiner eine Stadt ist, desto zufriedener sind die Menschen eigentlich. Wobei klein in diesem Fall natürlich kleine Großstadt heißt.
2: Für das Ranking wurden insgesamt gut 23.000 Menschen im Alter zwischen 16 und 84 Jahren befragt. Der Druck auf Verkehrsminister Schnieder steigt. Er soll sich endlich dafür einsetzen, dass die sogenannte Mitte-Deutschland-Verbindung bei der Bahn ausgebaut wird und das so schnell wie möglich.
4: Die Mitte-Deutschland-Verbindung ist die Strecke von Chemnitz über Gera, Jena, Erfurt und Eisenach bis nach Dortmund. Und da hakt es vor allem bei der Geschwindigkeit. Die Strecke ist nicht überall zweigleisig ausgebaut. Zudem fehlen Oberleitungen, etwa zwischen Weimar, Gera und Gößnitz. Den Ausbau hatten Bahn und Bund zugesagt, nur passiert das alles in Zeitlupe. Die CDU und Ministerpräsident Vogt wollen das heute bei einem Treffen mit Bundesverkehrsminister Schnieder in Berlin ansprechen. Und auch das Thüringer BSW drängt auf einen zeitnahen Ausbau. Der Bund müsse zu seiner Zusage stehen und endlich die erforderlichen Mittel bereitstellen, so der verkehrspolitische Sprecher Roberto Kobelt in Erfurt. Maren Brandt, Antenne Thüringen Nachrichtenredaktion.
2: Nach dem Brand in einem Umspannwerk in Reutlingen verdichten sich die Hinweise auf eine mögliche Brandstiftung. Ermittler konnten einen möglichen Brandbeschleuniger sichern. Alle Spuren wurden nun ausgewertet, so das Landeskriminalamt. Der Staatsschutz und das Antiterrorzentrum beim LKA ermitteln. Bisher gibt es weder Hinweise auf Tatverdächtige noch auf ein Motiv. Innenminister Alexander Dobrindt sagte im ZDF:
5: Wir gehen davon aus, dass es sich hier aller Wahrscheinlichkeit nach um einen Brandanschlag handelt. Notwendige Spuren wurden ermittelt. Jetzt geht es darum, dass man in alle Richtungen weiter ermittelt, um die Grundlage dieses Brandanschlags und die Täter entsprechend auch zu ermitteln.
2: Zeitweise waren Zehntausende Menschen ohne Strom. Fast alle sind inzwischen wieder am Netz. Nach einem Diebstahl von einer Baustelle in Rohrborn im Landkreis Sömmerda bittet die Polizei um Hinweise. Wie schon mehrfach zuvor auf anderen Baustellen hatten es die Diebe auf Aluminiumsteckplatten abgesehen. Die sind im Zeitraum vom vergangenen Mittwoch bis gestern von der Baustelle verschwunden, der Wert etwa 65.000 Euro. Die Täter müssen mit schwerem Gerät vor Ort gewesen sein. Die Aluminiumplatten sind sperrig und schwer. Sie dienen dazu, unwegsames Gelände für den Einsatz großer Baumaschinen befahrbar zu machen.
6: Ah, es sieht heute sehr wolkig aus. Die Sonne macht mal eine Pause. Heute Nachmittag kommt sie hier und da nochmal zum Vorschein. Bis dahin noch ein paar Tröpfchen hier und da. Bei heute 20 Grad Maximaltemperatur. Morgen dann gewittrig, sehr grau. Auch am Donnerstag grau bei Temperaturen von nur noch maximal 17 Grad. Nachts dann schon wieder einstellig.
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6: 4:10, Antenne Thüringen, der schnellste Verkehrsservice. Auf der A9 Richtung München zwischen Schleiz und Bad Lobenstein, Vorsicht, gesperrt, dort brennt ein Fahrzeug. Dann A4, Blitzer, und zwar Richtung Frankfurt am Hermsdorfer Kreuz, das 100 erlaubt. A4 Richtung Frankfurt zwischen Jena Zentrum und Stadtroda. A71 in Richtung Schweinfurt am Dreieck Suhl. Jena an der Bachstraße stadteinwärts aus einem grauen Caddy, da ist 20 erlaubt. Und wenn ihr noch mehr gesehen habt, dann eine Nummer für alles. WhatsApp-Verkehr und mehr. 0800 3x5 2550.
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6: Einen schönen Dienstagvormittag.

0: auf Antenne Thüringen. Es geht bald los. Noch zweimal schlafen, dann ist es WM, Fußball gucken. Viele freuen sich schon. Ja, und wegen der Zeitverschiebung gibt es aber ein paar Problemchen in Sachen Anstoßzeiten. Teilweise 0 Uhr, 3 Uhr, dann auch spät abends noch. Ja, und das ist immer die Frage. Viele gucken lieber in Kneipen oder öffentlich, aber wenn man jetzt zu Hause eine Party machen will, eine kleine Fußballparty mit Fußballspiel gucken, mit den Freunden zusammen, welche Regeln gelten da? Julian aus der Antenne Thüringen Redaktion.
1: Die Bundesregierung hat die Lärmschutzregeln für alle WM-Spiele gelockert und so den Weg für Public Viewing auch nach 22 Uhr freigemacht. Über die Umsetzung entscheiden aber die Behörden vor Ort. Vielerorts gelten auch Ausnahmen für Kneipen und Restaurants, aber aufgepasst, die genannte Ausnahmeregelung bezieht sich nur auf öffentliche Veranstaltungen. Wer privat bei sich zu Hause im Garten oder auf dem Balkon die Spiele schauen möchte, muss sich an die gesetzlichen Ruhezeiten halten.
0: Okay. Da hat es so schön angefangen mit der Information, Julian Degler. Vielen Dank. Und worauf muss ich jetzt zu Hause achten beim Fußball gucken?
1: Ja, lautes Fernsehen oder Jubeln kann eine Lärmbelästigung sein und das gilt in Deutschland als Ordnungswidrigkeit. Die Spiele sollte man daher auf Zimmerlautstärke schauen. Für nachts gilt da ein Richtwert von ca. 30 Dezibel. Wer sich nicht daran hält, dem kann ein Bußgeld von bis zu 5.000 Euro drohen. Wenn ich als Mieter gegen die im Mietvertrag oder der Hausordnung festgelegten Ruhezeiten verstoße, kann ich auch abgemahnt werden. Im schlimmsten Fall droht die Kündigung.
0: Zumindest haben wir es jetzt schon mal gehört. Wie wir am Ende damit umgehen, mal gucken. Ganz viel Spaß beim Fußball gucken. Es ist kurz vor 10:30 hier auf Antenne Thüringen.
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4: 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Die Linde beginnt nun in Thüringen Städten ihre duftenden Pollen zu verteilen. Für Lindenallergiker beginnt heute eine zweiwöchige Leidenszeit. 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
2: Hallo. Mitten am Tag sind in Altenburg zwei Männer in eine Wohnung in der Stauffenbergstraße eingebrochen. Die beiden 25 und 40 Jahre alten Georgier hatten die Wohnungstür gewaltsam geöffnet und dann die Räume durchsucht. Sie klauten Schmuck und einige andere Gegenstände im Wert von etwa 2000 Euro. Eine Überwachungskamera meldete dem Eigentümer Alarm, er informierte die Polizei und die war schnell vor Ort. Die Diebe bekamen das mit und flüchteten filmreif, aber in die falsche Richtung. Sie rannten im Treppenhaus nach oben in der Hoffnung, dass die Beamten zuerst die Wohnung durchsuchen. Hat nicht funktioniert, sie wurden vorläufig festgenommen. Und in Ronneburg konnte eine vermisste Ausreißerin wohlbehalten ihren Eltern übergeben werden. Das 13-jährige Mädchen war gestern gegen 15 Uhr nach einem Streit von zu Hause weggelaufen. Am Abend hatten ihre Eltern dann die Polizei informiert. Daraufhin startete eine große Suchaktion, auch Spürhunde waren beteiligt. Gegen 2 Uhr wurde das Mädchen im Stadtgebiet von Beamten gefunden und dann ihren Eltern übergeben. Und jetzt das Wetter aus eurer Region.
3: Es ist jetzt aktuell ziemlich dick bewölkt. Es kommen aber heute Nachmittag wieder ein paar Sonnenstrahlen auf uns zu. Maximalwerte heute 19 bis 20 Grad. Es gibt vereinzelt dann nur noch ein paar Tröpfchen heute, nicht viel. Morgen dann wieder ordentlich Regen und auch Gewitter dabei, vor allem am Nachmittag. Bei Temperaturen dann von nur noch 17 Grad. Wir gucken jetzt nach Zeulenroda. 17 Grad haben wir jetzt aktuell, Schleiz 15 und in Pößneck 16 Grad. Antenne Thüringen, der schnellste Verkehrsservice, aktuell auf der A9 Richtung München. Zwischen Schleiz und Bad Lobenstein die rechte Spur blockiert, Bergungsarbeiten und kaputter LKW. Und A38 in Richtung Göttingen zwischen Friedland und Deiderode, Vorsicht, Reifenteile. Blitze haben wir. A4 in Richtung Frankfurt am Hermsdorfer Kreuz, das 100 erlaubt. Und A71 in Richtung Schweinfurt am Dreieck Suhl. Und Jena an der Bachstraße stadteinwärts aus einem grauen Caddy. Wir wünschen eine gute Fahrt.
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0: Soul Asylum und Runaway Train. Es ist Antenne Thüringen hier. Und erstmal so tolle Nachrichten. Ich glaube, das ist noch schöner, diese Nachricht, als wenn wir jetzt mal denken, angenommen, Deutschland wird Weltmeister. Ich finde die Nachricht viel besser. Erfurt ist die glücklichste Großstadt Deutschlands. Also allein dieser Satz, Gänsehaut, schön. Ihr könnt mir auch gerne Gründe nennen, warum es euch ausgerechnet gerade auch im Moment richtig gut geht in so einer tollen Stadt. Ray spiele ich gleich dazu mit Where's My Husband und Klingons. Jubel, auch das gibt's gleich hier auf Antenne Thüringen. Glückliche Grüße nach Erfurt.
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Saxophon. Könnte von mir aus in jedem Song vorkommen. Jubel mit Klingon auf Antenne Thüringen. So ein Gänsehautinstrument, finde ich. Wird sie auch demnächst haben. Wenn man sich vorstellt, auf der Bühne zu stehen und alle feiern nach den eigenen Songs. Auch wieder ein Gänsehautmoment. Wird sie wieder erleben. Sie ist jetzt demnächst wieder bei Festivals unterwegs. Aktueller Song, Stay. Hier ist Leonie auf Antenne Thüringen.

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0: Die Erfurter selbst haben ihre Stadt positiv bewertet und auch deshalb ist Erfurt die Nummer 1. Und zwar im bundesweiten Vergleich der glücklichsten Städte. Jetzt alle News.

0: Heute Vormittag wichtig sind. 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
2: Guten Tag. Erfurt ist in diesem Jahr die glücklichste Großstadt Deutschlands. Das hat das Städteranking im SKL Glücksatlas ergeben. Heißt, in der Landeshauptstadt sind die Menschen im bundesweiten Städtevergleich am glücklichsten. Der bisherige Spitzenreiter Kassel ist auf Rang 13 zurückgefallen und Rostock findet sich sogar ganz hinten wieder.
3: Mit 7,74 Punkten auf dem Glücksindex führt Erfurt das Ranking der 40 größten deutschen Städte an, gefolgt von Augsburg und Düsseldorf. Günstige Mieten, hohe Umweltqualität und eine leicht überdurchschnittliche wirtschaftliche Lage. Der Spitzenreiter vereine die Vorzüge ostdeutscher Großstädte ohne starke strukturelle Schwächen, heißt es. Während Erfurt von Platz 6 auf 1 gestürmt ist, bleibt Rostock trotz guter Werte bei Kriminalität und Infrastruktur mit großem Abstand Schlusslicht nach Frankfurt und Wiesbaden. Julian Dekler, Antenne Thüringen, Nachrichtenredaktion.
2: Die Bundesregierung will Chancen und Risiken moderner KI-Modelle besser einschätzen können. Sie hat dafür ein KI-Sicherheitsinstitut gegründet. Es soll sich auch mit vergleichbaren ausländischen Instituten austauschen und auf einheitliche Standards im Umgang mit KI mit internationalen Partnern hinwirken. Viele Staaten haben schon solche Institute. In Deutschland war bisher dafür das Bundesamt für Sicherheit in der Informationstechnologie zuständig. Morgen treffen Arbeitgeber und Gewerkschaften mit den Spitzen von Union und SPD im Koalitionsausschuss zu Beratungen über die Reformen zusammen. Dabei geht es auch um die Rente und wie sie künftig finanziert werden soll. Arbeitgeberpräsident Rainer Dulger sagte klar, bei den Rentenerhöhungen müsse dringend Tempo herausgenommen werden.
4: Zum 1. Juli werden die Renten noch einmal deutlich um mehr als 4% erhöht. Den Beitragszahlern sei es nicht zu vermitteln, dass die Altersbezüge damit stärker steigen sollen als Löhne und Preise, so Arbeitgeberpräsident Dulger. Er warnt vor noch mehr Belastungen und Beitragssätzen für die Rente von 20%. Finanzminister Klingbeil ist mit Blick auf die Rentenreform optimistisch. Er unterstützt einen Vorschlag des Deutschen Gewerkschaftsbunds für verpflichtende Betriebsrenten für Arbeitnehmer als zusätzliche Altersvorsorge. Katrin Müller, Antenne Thüringen, Nachrichtenredaktion.
2: Liebesgrüße aus dem WM-Stadion. Kein Problem, die FIFA verkauft jetzt kurze Botschaften auf den Anzeigetafeln in den Stadien während der WM-Spiele. Ganz billig ist der Spaß allerdings nicht. Claudia Wächter aus unserer Redaktion, was muss ich denn da hinlegen für ein Bibi liebt Bobo oder sowas?
5: Ja, so ein Lisa heirate mich kostet knapp 70 Euro. Lange romantische Liebesbotschaften sind aber nicht drin, auch keine Emojis. Tja, und wenn ich den Ex verfluchen will, wird's auch schwierig. Hassbotschaften, Beleidigungen und so weiter sind natürlich tabu. Und die Stadion-Message kann man auf einer extra FIFA-Website reservieren. Zu sehen ist die dann vor dem Anpfiff, nicht während des Spiels. Claudia Wächter, Antenne Thüringen, Nachrichtenredaktion.
0: Wir haben viele Wolken jetzt gerade unterwegs. Es kann auch noch ein bisschen tröpfeln hier und da. Heute Nachmittag dann Sonne. Man merkt sich so langsam Stück für Stück, bohrt sich die Sonne dann durch die Wolken durch. Sieht dann gut aus. Nachher dann 20 Grad Maximaltemperatur. Morgen dann nur noch 17 Grad. Teilweise auch Gewitter dabei. Und ähnlich bleibt es dann auch am Donnerstag.
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0: Das ist genau 4 Minuten nach 11. Antenne Thüringen, der schnellste Verkehrsservice auf der A9 in Richtung München. Zwischen Schleiz und Bad Lobenstein, rechte Spur blockiert. Bergungsarbeiten, steht ein kaputter LKW. Dann geht's auf der A4 los in Richtung Dresden zwischen Erfurt-Ost und Erfurt-Fisselbach. Gesperrt nach einem LKW-Unfall. Dann an A4 in Richtung Frankfurt zwischen Erfurt-Fisselbach und Erfurt-Ost. Auch da gesperrt in der Gegenrichtung. Und B200, nee, das war's auch schon. Nee. B278, und zwar zwischen Butlar und Geisa. Da ist dichter Verkehr, da dauert es fast 20 Minuten länger. Das ist eine Rhön. Blitzer haben wir A4 Richtung Frankfurt am Hermsdorfer Kreuz und Apolda in der August-Bebel-Straße statt auswärts aus einem grauen Bus. Wir wünschen eine gute Fahrt.
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0: Einen schönen Dienstagvormittag.
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0: Raymond mit Supergirl. Macht ihr euch auch schon warm für die WM? Also ich meine jetzt nicht so mit Sport, aber vielleicht mit so nostalgischen Momenten, die man wirklich auch im Netz findet, um nochmal so das Fußballfeeling noch ein bisschen höher zu kriegen. Ja, es gibt da auch einen tollen Streaming-Tipp jetzt hier bei uns.
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2: Und da gibt's einen Sommer, den viele von uns niemals vergessen werden. Und zwar den Sommer 2006. WM zu Hause, die Welt zu Gast bei Freunden. Auch wenn's am Ende nichts mit dem Titel geworden ist, sprechen da heute noch alle vom Sommermärchen. Und die komplette Geschichte dahinter, die siehst du jetzt nochmal in einer dreiteiligen Doku. Dabei geht's vor allem um die Geschichten, die sich in der Zeit neben dem Platz abgespielt haben, wie vor der WM gefühlt keine Sau Bock hatte, das deutsche Team zu trainieren, oder die Frage, die das halbe Land gespaltet hat.
3: Wer soll im deutschen Tor stehen?
4: Oliver Kahn oder doch Jens Lehmann?
5: Da kommt Konkurrenz.
6: Konkurrenz belebt das Geschäft.
2: Und alle kommen sie zu Wort. Klinsi, Schweini, Poldi, Philipp Lahm, Jogi Löw, der Titan himself, Olli Kahn. Und es geht um die Geschichte von David Odonkor, der sich mit seiner Torvorlage im Vorrundenspiel gegen Polen unsterblich gemacht hat.
7: Ja, und dann kam dieser Anruf,

0: Und Jürgen Klinsmann war dran.
1: David Adonkor.
2: Keiner bisher von gehört.
3: Ich glaube, der war noch nicht mal im Panini. Also.
4: Da bekomme ich direkt wieder Gänsehaut. Und wenn du noch nicht in WM-Stimmung bist, nach der Doku ist das safe anders. Mission Sommermärchen siehst du ab sofort in der ZDF-Mediathek. Und bekommt von mir 4 von 5 möglichen Sternen. Den 5. holen wir uns dann im Juli.
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0: Selina Gomez, back to you. Es ist Antenne Thüringen hier. Einfach die beste Musik, auch gleich mit Chapel Roan. The Subway heißt ihr Song und den performt sie gleich für uns hier auf Antenne Thüringen.
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0: Es ist Antenne Thüringen hier, das war gerade Chapel Roan. Björn Kürbis im Studio und jetzt die Thüringen-Reporter aus eurer Region.
1: Für Ostthüringen, Jan Walter.
2: Hallo. In Jena Paradies hat in der Nacht ein Mann mit einer Schreckschusswaffe herumgefuchtelt. Mit der täuschend echt aussehenden Waffe hat der 19-Jährige immer wieder auf Personen gezielt. Ein 43-Jähriger informierte die Polizei. Mehrere Streifenwagen kamen zum Einsatz. Polizeibeamte konnten den Mann stellen. Die Waffe war nicht geladen. Ein Alkoholtest bei dem Mann ergab 1,3 Promille. Außerdem stand er unter Drogen. Er bekam Anzeigen wegen Bedrohung und Verstoßes gegen das Waffengesetz. Und die Stadt Saalfeld beklagt zunehmende Schäden im Stadtgebiet durch Vandalismus. So wurden in den letzten Wochen einige Parkbänke, aber auch Erholungsplätze in der Natur mutwillig beschädigt. Betroffen waren beispielsweise Bänke in der Parkanlage zwischen Knoch- und Reinhardtstraße. Von einer Sitzraufe im Melktal bei Remschütz wurden gleich der ganze Tisch und die Sitzbänke abgeschraubt und geklaut. Eine Sitzraufe im Eichtal wurde mit Farbe beschmiert und eine andere an der Ziegelei wurde angezündet. Auch werden immer wieder Wegweiser, Hinweis- und Informationstafeln beschmiert und teilweise bis zur Unkenntlichkeit verunstaltet.
3: Viele Wolken, ab und zu tröpfelt es auch nochmal, aber die Sonne kommt durch, so Stück für Stück. Wir haben dann Maximalwerte heute von 20 Grad. Es gibt ja, dann morgen ähnliches Wetter, auch ja, ein paar Gewitter können drin sein, ganz, ganz wenig Sonne bei dann nur noch 17 Grad. Antenne Thüringen, der schnellste Verkehrsservice um 3 Minuten nach halb 12. A4 in Richtung Frankfurt zwischen Erfurt-Ost und Erfurt-Fieselbach gesperrt nach einem LKW-Unfall. Dann A4 in Richtung Dresden zwischen Erfurt-West und Erfurt-Ost. Behinderung nach einem LKW-Unfall auch in der Gegenrichtung. Also Verkehr wird über den Standstreifen geleitet. Und A9 in Richtung München zwischen Schleiz und Bad Lobenstein. Rechte Spur blockiert, Bergungsarbeiten, dort ein kaputter LKW. Dann A4 in Blitzer und zwar Richtung Frankfurt am Hermsdorfer Kreuz in der 100er-Zone. Dann Apolda in der August-Bebel-Straße statt auswärts aus einem grauen Bus. Und Erfurt-Linderbach in der Weimarischen Straße statt aus Höhe Einkaufszentrum, das 50 erlaubt. Wir wünschen eine gute Fahrt.
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3: Einen schönen Dienstagvormittag.

0: Lady Gaga. Paparazzi. Die werden am Sonntag viel zu tun haben. Santenne Thüringen hier, zumindest wenn es um Meiningen geht. Meiningen ist ja am Wochenende Stadtfest. Und das ist nicht einfach so ein Stadtfest wie jedes Jahr, es ist dieses Jahr ein bisschen anders. Antenne Thüringen ist hier mit Björn Köbis, schön, dass ihr mit dabei seid. Der Grund ist ein besonderer. Marian Dux ist der Kulturmanager von Meiningen. Marian, was habt ihr am Sonntag vor?
1: Also am 14.06. diesen Sonntag möchten wir zwischen 14 und 15 Uhr den Weltrekord im Tanzflashmob nach Meiningen holen. Das bedeutet, wir brauchen rund 1500 Tanzende auf dem Markt, die zu einem vorgegebenen Lied tanzen und mit uns Spaß haben. Das kann man gerade aktuell online lernen unter www.meiningen.de/flashmob oder auch bei Trainings vor Ort bei unseren Tanzvereinen im Haus der guten Laune oder bei der Tanzschule Schmedig oder zum Stadtfest an verschiedenen Bühnen. Und dann hoffen wir, innerhalb von 3 Minuten 17 ist alles abgearbeitet, dann den offiziellen Weltrekord im Tanzflashmob in Meiningen begrüßen zu dürfen.
0: Moment mal ganz kurz, ihr habt ein Haus der guten Laune.
1: Das stimmt, da ist unser Karnevalsverein und die Modern Style Dancers.
0: Geil. Schön. Wahnsinn. Also Meiningen hat was Großes vor am Sonntag und man kann ja auch dazu sagen, dass jeder, der dann bei euch dann teilnimmt, ja ein Weltrekordler ist.
1: Jeder bekommt von uns einen Hut, den er auch mit nach Hause nehmen darf. Das dient auch gleichzeitig der Zählung. Und wenn der Weltrekord geschafft wurde, bekommt auch jeder im Nachgang beim Baustoffmarkt in Meiningen eine Weltrekordurkunde.
0: Die man sich zu Hause hinhängen kann. Schön.
1: Die man sich zu Hause hinhängen kann.
0: Das finde ich mal spektakulär. Ach, herrlich. Also in solchen Zeiten, dass man auch, es gibt so viele positive Dinge, man muss sie nur anfassen. Ja. Gell? Man muss sie nur anpacken.
1: Ja, schön. Das ist richtig.

0: Man merkt auch einfach, auch in der ganzen Vorbereitung schon, die Meininger Tanzschulen haben zusammen die Choreografie entwickelt. Wir trainieren ja auch schon in verschiedenen Räumlichkeiten, zum Beispiel im Haus der guten Laune. Das macht schon Spaß und da kommen Menschen zusammen und Tanzen verbindet. Das ist einfach eine schöne Sache.
1: Neue Freundschaften entstehen.
0: Das stimmt.
1: Alte Freundschaften werden gefestigt.
0: Richtig. Spüre ich am eigenen Leib.
1: Sehr gut, sehr gut.
0: Und selbst ich als Nicht-Tänzer kann zumindest den Takt erkennen.
1: Ja, und das Tolle ist ja auch, ich habe mal geguckt auf eurer Website, was ihr gerade gesagt hast, gibt es ja auch die Performance von hinten und von vorne, also die Choreo. Also das heißt, je nachdem, wie man guckt oder tanzt, also richtig gut vorbereitet. Also Sonntag, ich drücke Meining die Daumen, dass ihr den Rekord schafft.
0: Danke, das hoffen wir alle. Und wir drücken auch dem Wetter die Daumen, dass es zumindest nicht regnet. Und dann kann das eigentlich nur positiv werden.
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So, nochmal ein paar Liebesgrüße übrigens an Dua Lipa hier von Antenne Thüringen. Hat ja geheiratet, hat Ja gesagt und die ganze Innenstadt von Palermo gemietet. Es geht auch. Dua Lipa hier mit Illusion.

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15: Also mal Schluss mit dem ganzen Gemecker. Erfurt ist nämlich eine Umfrage die glücklichste Großstadt Deutschlands. Jawohl. Jetzt alle News, die heute Mittag wichtig sind. Es ist

0: 12.
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2: Guten Tag. In Erfurt ist die allgemeine Lebenszufriedenheit der Menschen bundesweit am größten. Das ergibt sich aus dem aktuellen SKL-Glücksatlas, der die 40 größten deutschen Städte mit über 200.000 Einwohnern vergleicht. Erfurt sei das beste Beispiel einer ruhigen ostdeutschen Großstadt, schreiben die Autoren der Studie. Die Mieten sind gering, die Umweltqualität hoch und die wirtschaftliche Lage im Städtevergleich sogar leicht überdurchschnittlich. Beteiligt an der Untersuchung war Professor Bernd Raffelhüschen von der Uni Freiburg. Er sagt,
3: Erfurt ist wirklich ein Überraschungssieger, ganz überraschend nicht, weil Erfurt immer oben schwamm und es war immer die Spitzenstadt aus dem Osten. Ostdeutsche Großstädte sind nicht besonders zufriedene Städte, wobei natürlich bei Erfurt auch die Kleinheit eine Rolle spielt. Also je kleiner eine Stadt ist, desto zufriedener sind die Menschen eigentlich, wobei klein in diesem Fall natürlich kleine Großstadt heißt.
2: Für das Ranking wurden insgesamt gut 23.000 Menschen im Alter zwischen 16 und 84 Jahren befragt. Sophia und Noah sind in Deutschland weiterhin die beliebtesten Vornamen für Babys. Das geht aus einer Auswertung der Gesellschaft für deutsche Sprache für das letzte Jahr hervor. Diese hatte Daten der Standesämter ausgewertet. Sophia und Noah waren schon 2023 und 2024 vorne. Im letzten Jahr lagen hinter Sophia Mia, Lina, Ella und Hanna in den Top 5. Bei den Jungs folgte auf Noah der Vorname Matteo in verschiedenen Schreibweisen, dann Theo, Leo und Emil. In Thüringen ist die Liste etwas anders. Da lag bei den Mädchen Emma ganz vorne, vor Ella und Emilia. Bei den Jungs war Matteo der meistvergebene Name, vor Karl und Noah. Ein schwerer Lkw-Unfall sorgt gerade für Chaos auf der A4. Dort war am Vormittag ein Sattelzug zwischen den Abfahrten Erfurt Ost und West verunglückt. Aus bisher ungeklärter Ursache rammte der Fahrer die Betonwand in der Mitte. Die Zugmaschine kam dann auf dem Grünstreifen zwischen beiden Richtungsfahrbahnen zum Stehen. Der Anhänger kippte um und verteilte seine Ladung über die gesamte Autobahn. Geladen hatte er große Betonröhren. Derzeit ist die Autobahn in Richtung Frankfurt komplett dicht. In Richtung Dresden geht es nur über die Standspur, weil auch hier viele Trümmerteile liegen. Die Aufräumarbeiten werden länger dauern, sagt die Autobahnpolizei.
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2: Rot-Weiß Erfurt freut sich über den Erfolg seines ehemaligen Spielers Sidney Lopez Cabral vom WM-Teilnehmer Kap Verde. Denn der wechselt schon wieder den Club von Benfica Lissabon zum türkischen Pokalsieger Trabzonspor. Und jedes Mal, wenn er den Verein wechselt, klingelt es auch in Erfurt in der Kasse.
4: Grund ist der sogenannte Solidaritätsmechanismus der FIFA. Der soll sicherstellen, dass ein kleiner Prozentsatz jeder Transfersumme an die Clubs weitergereicht wird, die den Spieler einst aus- und weitergebildet haben. Für den 6-Millionen-Transfer zu Benfica hatte Erfurt bereits 50.000 Euro bekommen. Jetzt wechselt Cabral in die Türkei für knapp 10 Millionen Euro. Davon will Rot-Weiß nun auch was ab. RWE-Geschäftsführer Franz Gerber sagte der Bild, wir haben den Jungen ausgebildet, hier hat er das Laufen gelernt, jetzt hat er eine tolle Karriere. Und da sollten wir partizipieren. Jan Walter, Antenne Thüringen, Nachrichtenredaktion.
5: Ja, es kommt ein bisschen Wind auf, das heißt, hier und da ist auch immer noch Wolke unterwegs, die Energie geladen hat. Bei 20 Grad heute vereinzelt noch mal ein paar Tröpfchen. Ansonsten heute Nachmittag dann Sonne, morgen dann eher so gewittrig, stark bewölkt. Und wie gesagt, am Nachmittag dann natürlich auch bei Gewitter noch ein paar Tröpfchen dabei. Bei 17 Grad nur noch morgen, Donnerstag sogar noch ein Stückchen kühler. 12:05, Antenne Thüringen, der schnellste Verkehrsservice, A4 in Richtung Dresden zwischen Erfurt West und Erfurt Ost, Behinderung nach einem Lkw-Unfall, Verkehr wird über den Standstreifen geleitet. Dann A4 in Richtung Frankfurt zwischen Erfurt Ost und Erfurt Fieselbach, gesperrt nach einem Lkw-Unfall, das gerade in den Nachrichten gehört. Und A9 in Richtung München zwischen Schleiz und Bad Lobenstein, die rechte Spur blockiert, Bergungsarbeiten, das ist ein kaputter Lkw. Und Weimar zwischen Berghaer Straße und Gelmeroda, Behinderung nach einem Unfall. Blitzer, A4 in Richtung Frankfurt am Hermsdorfer Kreuz, dann B85 Steinbach am Wald Richtung Pressig, hat David gesehen, vielen Dank. Dann Apolda an der August-Bebel-Straße statt auswärts aus einem grauen Bus. Erfurt-Linderbach in der Weimarischen Straße statt auswärts, Höhe Einkaufszentrum in der 50er-Zone. Und Rohr an der Meininger Straße statt auswärts, da wird gelasert. Hartmut hat's gesehen, vielen Dank und gute Fahrt.
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5: Schöne Mittagspause.

losgehen. Die WM Fußball. Wir fiebern alle mit und da kann es natürlich auch ein bisschen lauter sein. Antenne Thüringen ist hier mit Björn Köbis in der Mittagspause. Schön, dass ihr dabei seid. Wie ist es denn jetzt eigentlich? Teilweise sind ja die Spiele um 12 oder auch teilweise nachts 3 Uhr. Wie ist das denn? Nachts deutscher Zeit Lärm machen? Julian Degler aus der Antenne Thüringen Redaktion. Was muss man denn beachten?

0: Entscheiden aber die Behörden vor Ort. Vielerorts gelten auch Ausnahmen für Kneipen und Restaurants, aber aufgepasst, die genannte Ausnahmeregelung bezieht sich nur auf öffentliche Veranstaltungen. Wer privat bei sich zu Hause im Garten oder auf dem Balkon die Spiele schauen möchte, muss sich an die gesetzlichen Ruhezeiten halten.
1: Ich habe jetzt auch am Anfang schon fast gejubelt und gesagt, okay, yeah, Party die ganze Nacht, aber so einfach ist es nicht. Was muss ich denn jetzt beachten, wenn ich zu Hause Fußball gucke mit Freunden?
0: Ja, lautes Fernsehen oder Jubeln kann eine Lärmbelästigung sein und das gilt in Deutschland als Ordnungswidrigkeit. Die Spiele sollte man daher auf Zimmerlautstärke schauen. Für nachts gilt da ein Richtwert von ca. 30 Dezibel. Wer sich nicht daran hält, dem kann ein Bußgeld von bis zu 5.000 Euro drohen. Wenn ich als Mieter gegen die im Mietvertrag oder der Hausordnung festgelegten Ruhezeiten verstoße, kann ich auch abgemahnt werden. Im schlimmsten Fall droht die Kündigung.
1: Ja. Wir machen trotzdem ein schönes Fußballfest. Hoffentlich doch dann mit gutem Ausgang für uns. Ich habe dieses Jahr irgendwie ein gutes Gefühl. So, jetzt geht's erstmal weiter mit Mucke. Tiffany Aris aus Hamburg ist sie. Vertigo jetzt neu auf Antenne Thüringen.

0: James Blunt mit Robin Schulz. Okay. Kann man eigentlich für jede Frage benutzen, dieses Wort okay. Bock auf Adele? Okay. Oh my God, gibt's jetzt gleich auf Antenne Thüringen. Das ist einfach die beste Musik. Können wir zusammen laut machen.
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0: Adele war das hier auf Antenne Thüringen und jetzt die Thüringen-Reporter aus eurer Region.
1: Für Ostthüringen, Jan Walter.
2: Hallo. In Jena werden wieder die schönsten Fassaden gesucht. Der diesjährige Wettstreit ist eröffnet. Zum 34. Mal haben Privatpersonen und Unternehmen insgesamt 10.000 Euro als Preisgelder sowie Sachleistungen gesponsert. Außerdem gibt's einen Sonderpreis für besonders ästhetisch gelungene Lösungen für eine bessere Energieeffizienz. Gesucht werden Bauherren mit Neubau- oder Sanierungsobjekten im Stadtgebiet von Jena. Einsendeschluss ist der 30. September. Am 14. Dezember werden dann im Rathaus die Preisträger offiziell verkündet und die Preisgelder überreicht. Mehr Informationen findet ihr im Netz. Und ein Verletzter und 9.000 Euro Schaden. Das ist die Bilanz eines Verkehrsunfalls in Greiz. Gestern Nachmittag fuhr eine 25-Jährige mit ihrem PKW in der Straße Krümmetal. Sie wollte in die Leonhardstraße einbiegen. Dabei übersah sie einen Motorradfahrer, dem hat sie dann die Vorfahrt genommen. Trotz Bremsung kam es zum Zusammenstoß. Der 80-jährige Biker wurde leicht verletzt, er kam zur Überprüfung in ein Krankenhaus. Seine Maschine war hin, Schaden insgesamt etwa 9.000 Euro.
3: Ja, es wird so Stück für Stück heller an einigen Ecken am Himmel, aber noch sind viele Wolken unterwegs, die vereinzelt auch noch ein paar Tröpfchen bringen können. Der Scheibenwischer hat also noch ein bisschen was zu tun. Die Temperaturen dann heute maximal 20 Grad. Es wird aber dann heute Nachmittag deutlich besser mit viel mehr Sonnenschein. Und naja, die Temperaturen heute auch nochmal okay. Morgen dann 17 Grad, also kühler, mit auch Gewittern, vor allem so Mittag und Nachmittag. Und am Donnerstag dann auch so maximal 16 Grad mit vielen Wolken. Wir gucken jetzt mal nach Bad Köstritz. 17 Grad. In Tribis haben wir auch 17 Grad mit vielen Wolken. Und in Triptis 18 Grad. Auch da ist der Himmel aktuell bedeckt. Genau, 2 Minuten nach 12:30, Antenne Thüringen, der schnellste Verkehrsservice. Im Moment auf der A4 in Richtung Dresden zwischen Erfurt West und Erfurt Ost. Behinderung nach einem LKW-Unfall. Da sind die Unfallteile von der Gegenspur auf die Fahrbahn gefallen. Da wird also

0: sauber gemacht und deswegen ist da nur eine Spur frei. In der Gegenrichtung ist der Unfall passiert, weil Andreas auch gefragt hatte, wo ist der Unfall nun? Der Unfall passiert auf der A4 in Richtung Frankfurt zwischen Erfurt-Ost und Erfurt-Fieselbach. Da also noch komplett gesperrt. Also wenn ihr könnt, weiträumig drumherum fahren. Und A9 in Richtung München zwischen Schleiz und Bad Lobenstein. Rechte Spur blockiert, Bergungsarbeiten, kaputter LKW. Und A9 in Richtung München zwischen Dreußig und Eisenberg. Auch da ist gesperrt nach einem Unfall. Blitze haben wir immer im Moment auf der B86 Ortsdurchfahrt Heldrungen in beiden Richtungen. Da ist 50 erlaubt. B85 Steinbach am Wald Richtung Pressig und Apolda in der August-Bebel-Straße stand auswärts aus einem grauen Bus. Und Jürgen hat was gesehen.
1: In der Altstadtstraße in Eisenach wird geblitzt mit 30er beidseitig.
0: Dankeschön, Jürgen. Also Eisenach-Altstadtstraße in beiden Richtungen, 30er-Zone, Höhe Supermarkt. Dann Erfurt-Linderbach in der Weimarischen Straße statt auswärts, 50 erlaubt. Und Rohr in der Meininger Straße statt auswärts wird gelasert in der 30er-Zone.
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3: Ab Donnerstag rollt der Ball. Die Männerfußball-WM 2026 geht los. Die Spiele finden in den USA, Kanada und Mexiko statt. Viele mexikanische Fußballfans freuen sich nicht nur auf die Spiele im eigenen Land. Sie hoffen auch, dass die neue Infrastruktur nach der WM für die Bevölkerung erhalten bleibt. Außerdem wird sich durch die Aufmerksamkeit auch politischer Druck erhofft. Dieser könnte Missstände im Land bekämpfen, sagt Helena Raspe vom Hilfswerk Miserior.
4: Rund um die Austragungsorte wurde und wird massiv gebaut und umgestaltet. Es sind Hotels, Einkaufszentren und neue Verkehrsprojekte entstanden, oft gezielt für Gäste aus dem Ausland. Gleichzeitig fehlt aber Geld für bezahlbaren Wohnraum oder eine stabile Wasserversorgung für die eigene Bevölkerung. Und gerade in Mexiko-Stadt ist Wasser jetzt schon knapp und viele haben eben auch Angst, dass sich das weiter

0: verschärft. Das heißt, diese Investitionen gehen oft an den Bedürfnissen der Menschen vorbei.
1: Mexikanische Projektpartner von Miserior kritisieren, dass die WM vor allem für Touristen sei.
0: Die Tickets kosten teilweise mehrere tausend Euro und sind für die meisten Menschen wirklich unbezahlbar. Das heißt, der Fußball, der eigentlich alle verbinden soll, wird hier plötzlich zum Event für Wohlhabende und Touristen. Gleichzeitig nimmt die FIFA Milliarden ein. In Mexiko werden diese Einnahmen aber nicht versteuert. Also die großen Einnahmen fließen kaum in die lokale Bevölkerung zurück.
1: Es gäbe laut Helena Raspe daher auch negative Auswirkungen der WM.
0: Viele erleben steigende Mieten und merken, dass ihre Viertel sich stark verändern. Wohnungen werden vermehrt an Touristen vermietet, zum Beispiel über Plattformen wie Airbnb. Also Menschen werden verdrängt, weil sie sich ihre Gegend nicht mehr leisten können. Dazu kommen Berichte, dass Obdachlose, dass Indigene, dass Migranten gewaltsam aus dem öffentlichen Raum verdrängt werden. Das kann man fast schon als sozialen Säuberungsprozess beschreiben, obwohl viele ihren Lebensunterhalt eben auch mit dem Straßenhandel bestreiten müssen.
1: Ob am Ende für die Bevölkerung Mexikos mehr bleibt als schöne Fotos, werden wir nach der WM sehen. Marie-Louise Eberhardt, Antenne Thüringen, katholische Redaktion.
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0: LP hier auf Antenne Thüringen. Erstmal eine schöne Mittagspause hier am Dienstag. Björn Köbis im Studio und es wird ein toller Tag. Am 25. Juni, da wird der Weimar Hallenpark zum Ort für Austausch, für neue Perspektiven und auch echte Begegnung. Und genauso wird Demokratie gefeiert. Und genau deshalb heißt es ja auch Fest der Demokratie. Und das Tolle ist, kostet keinen Eintritt, können einfach hingehen, aber vorher natürlich Bescheid sagen auf antennethüringen.de oder festderdemokratie.de. Das geht. Und das Schöne, es feiert jemand mit. Ray Dalton guckt auch vorbei auf der Bühne, performt seine ganzen Songs. Sagt uns Bescheid für alle Schüler, Schulklassen, Studenten und natürlich auch alle, die interessiert sind am Fest der Demokratie in Weimar. 25. Juni.
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3: Das sollte uns alle alarmieren. Die Zahl der politisch motivierten Straftaten ist nochmal gestiegen. Jetzt alle News, die heute Mittag wichtig sind. Es ist jetzt 13 Uhr.
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7: Guten Tag. Die Zahl politisch motivierter Straftaten ist in Deutschland erneut gestiegen. Die Polizei registrierte im vergangenen Jahr bundesweit mehr als 85.000 solcher Delikte, knapp 2% mehr als im Vorjahr. Das geht aus der Statistik politisch motivierter Kriminalität hervor. Innenminister Dobrindt sagte dazu am Vormittag in Berlin, dass die Anzahl der linksextremen Anschläge zugenommen hat.
8: Nichtsdestotrotz ist auch sehr deutlich zu erkennen, dass mit Abstand die meisten Gewalt Delikte von rechtsextremen Tätern verübt werden. Das zeigt auch wiederholt deutlich, dass eine sehr große und die größte Gefahr natürlich vom Rechtsextremismus ausgeht.
7: Der Fall hatte auch bei den Feuerwehren in Thüringen Fassungslosigkeit ausgelöst, obwohl er mit Blaulicht und Martinshorn

0: unterwegs war, sollte ein Feuerwehrmann aus Taucha bei Leipzig seinen Führerschein abgeben und ein Bußgeld bezahlen. Nun hat das Amtsgericht Eilenburg den Mann freigesprochen. Das Bußgeld muss er nicht bezahlen.
1: Der Mann war auf der Einsatzfahrt in einer 30er-Zone mit knapp 70 km/h geblitzt worden. Die Stadt hatte danach ein Bußgeld von 369 Euro sowie ein einmonatiges Fahrverbot verhängt. Der Bürgermeister begründete das damit, dass die Feuerwehr bei Einsätzen zwar Sonderrechte habe, dies aber nicht bedeute, dass alle Regeln außer Kraft gesetzt seien. Geschwindigkeit und Risiko müssten stets gegeneinander abgewogen werden. Die Straßenverkehrsordnung lässt da einigen Spielraum zu. Der Fall hatte großes Aufsehen erregt. Der Mann selbst war aus der Freiwilligen Feuerwehr ausgetreten, andere Kameraden auch. Jan Walter, Antenne Thüringen, Nachrichtenredaktion.
0: Sophia und Noah sind in Deutschland weiterhin die beliebtesten Vornamen für Babys. Das geht aus einer Auswertung der Gesellschaft für deutsche Sprache für das letzte Jahr hervor. In Thüringen sieht die Hitliste der Vornamen etwas anders aus.
2: Was auffällt, irgendwie enden alle Namen auf ein A. Im Freistaat wurde bei den Mädchen am häufigsten der Vorname Emma vergeben, vor Ella und Emilia. Bei den Jungs war Matteo der meistvergebene Name vor Karl und Noah. Die Gesellschaft für deutsche Sprache wertet für ihre Untersuchung die Daten der Standesämter aus. Bundesweit waren die Namen Sophia und Noah demnach schon in den beiden Vorjahren vorne. Im letzten Jahr lagen hinter Sophia Mia, Lina, Ella und Hanna. Bei den Jungs folgten auf Noah der Vorname Matteo in verschiedenen Schreibweisen, dann Theo, Leo und Emil. Cornelia Schiedloh, Antenne Thüringen, Nachrichtenredaktion.
0: Ob sich die Retter von Buckelwald-Timmy das so vorgestellt haben, ist unklar. Die nach der Obduktion übrig gebliebenen Reste kommen jetzt nämlich in die Fabrik. Und dort wird aus Timmy am Ende Biodiesel und Biomasse. Das bestätigte die Firma, die den Kadaver übernommen hat. Danach wird alles Fett, also die Speckschicht, in Biodiesel umgewandelt. Knochen, Sehnen und Haut werden zu einer Art Mehl verarbeitet, was dann als Biomasse zur Verbrennung in einer Zementfabrik verwendet wird. Immerhin, einige Knochen landen im Naturhistorischen Museum in Kopenhagen. Die sind schon abgeholt.
3: So langsam kommt die Sonne zur Geltung. Wir haben ja schon über dem Himmel oder am Himmel über Weimar so ein paar blaue Stellen. Sieht toll aus. Also heute Nachmittag dann fast überall Sonne, 20 Grad im Schatten. In der Sonne natürlich wunderbar. Morgen dann Gewitter, viele Wolken. Also heute nochmal alles speichern, was an Sonne geht, weil Mittwoch, Donnerstag, Freitag eher weniger Sonne. Die kommt dann am Wochenende wieder. 4:01, Antenne Thüringen, der schnellste Verkehrsservice. Auf der A4 Richtung Dresden zwischen Erfurt West und Erfurt Ost die linke Spur nach einem LKW-Unfall gesperrt. Dann A4 in Richtung Frankfurt zwischen Stadtroda und Jena Zentrum die linke Spur nach einem Unfall blockiert. Dann A4 in Richtung Frankfurt zwischen Erfurt Ost und Erfurt West gesperrt nach einem LKW-Unfall. Bitte weiträumig umfahren, da die Umleitungsstrecken auch überlastet sind. Hat Olli uns nochmal gemeldet, er ist da unterwegs. Und A9 Richtung Berlin zwischen Naumburg und Weißenfels eine Spur nach einem Unfall gesperrt. Und A9 Richtung München zwischen Dreußig und Eisenberg gesperrt nach einem Unfall. Und A9 in Richtung München zwischen Schleiz und Bad Lobenstein die rechte Spur blockiert. Bergungsarbeiten lassen kaputter LKW. Blitzer. B86 Ortsdurchfahrt Heldrungen in beiden Richtungen. Dann B85 Steinbach am Wald Richtung Pressig. Dann Eisenach in der Altstadtstraße in beiden Richtungen hat Jürgen gesehen. Vielen Dank. Höhe Supermarkt 30 erlaubt. Dann Erfurt-Linderbach in der Weimarischen Straße stadtauswärts. Höhe Einkaufszentrum in der 50er-Zone. Und Hartmut hat angerufen, hat gesagt, hey, Rohr Meininger Straße stadtauswärts, der wird gelasert. 30 erlaubt.
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3: 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Und schönen Dienstagmittag.

0: was ab.
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0: One Direction auf Antenne Thüringen. Ariana Grande und We Can't Be Friends. Ihre Geschichte erzählt sie uns gleich. 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
3: 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Die Linde beginnt nun in Thüringen-Städten ihre duftenden Pollen zu verteilen. Für Lindenallergiker beginnt heute eine zweiwöchige Leidenszeit. 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

0: Fast überall guckt die Sonne jetzt durch. Schön. Und dazu auch noch unsere Thüringen-Reporter aus euren Regionen.
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2: Hallo. In Gera hagelte es gestern einige Strafanzeigen, weil sich ein paar Männer im Straßenverkehr gestritten und behindert hatten. Passiert war das in der Schmelzhüttenstraße. Erst hatten sich die Iraker nur beleidigt, dann ging der Streit im Straßenverkehr weiter. Nach ersten Erkenntnissen soll ein 21-Jähriger aus einem Auto ausgestiegen sein und auf das Auto eines 26-Jährigen geschlagen haben. Dabei ist ein Schaden von etwa 200 Euro entstanden. Außerdem soll ein 49-Jähriger einen anderen mit seinem Wagen überholt und sich vor ihn gesetzt haben. Dieser wurde dadurch zum Abbremsen gezwungen. Die Polizei Gera hat Verfahren wegen Nötigung im Straßenverkehr, Beleidigung und Sachbeschädigung eingeleitet. Und wegen eines ungewöhnlichen Hilferufes musste die Polizei nach Grossen an der Elster ausrücken. Eine Frau hatte immer wieder nach ihrem Mann gerufen, deshalb informierten Nachbarn die Polizei. Die Seniorin war auf dem Weg zur Toilette gestürzt und konnte nicht mehr aufstehen. Ihr Mann schlief aber tief und fest und bekam ihre Rufe nicht mit. Die Beamten konnten ihn wecken, er kümmerte sich dann um seine Frau. Sie blieb glücklicherweise unverletzt.

0: Zack, da ist sie da, die Sonne. Schön, fast überall scheint sie jetzt. Bei 20 Grad maximal in der Sonne natürlich noch schöner. Dann wird es aber morgen teilweise schon wieder, naja, Gewitter, dicke Wolken und Schauer, vor allem am Nachmittag. Also heute nochmal alles speichern, was geht. Und Donnerstag, Freitag geht es dann ähnlich weiter. Am Wochenende kommt die Sonne wieder ein bisschen mehr raus. Genau 3 Minuten nach 2:30, Antenne Thüringen, der schnellste Verkehrsservice. Im Moment auf der A4 in Richtung Dresden zwischen Erfurt-West und Erfurt-Ost ist nur die linke Spur nach einem LKW-Unfall gesperrt. Da im Rest geht es noch weiter. Und dann auf der Gegenrichtung in Richtung Frankfurt zwischen Erfurt-Ost und Erfurt-West gesperrt nach einem LKW-Unfall. Da hat Betonrohre verloren, da muss also erstmal aufgeräumt werden. Und auch bitte weiträumig umfahren, die Umleitungsstrecken sind überlastet. Olli hat uns da Bescheid gegeben. Dann geht's weiter, A4 in Richtung Frankfurt, die zwischen Stadtroda und Jena Zentrum die linke Spur nach einem Unfall blockiert. Auch da ist es zäh. Dann A9 Richtung Berlin zwischen Naumburg und Weißenfels, auch nur eine Spur nach einem Unfall gesperrt. A9 Richtung München zwischen Dreußig und Eisenberg gesperrt, auch da nach einem Unfall. Und A9 in Richtung München zwischen Schleiz und Bad Lobenstein. Rechte Spur blockiert, Bergungsarbeiten, kaputter LKW. Blitzer haben wir. B86 Ortsdurchfahrt Heldrungen in beiden Richtungen. Dann B85 Steinbach am Wald Richtung Pressig. Dann Eisenach Altstadtstraße in beiden Richtungen. Erfurt-Linderbach in der Weimarischen Straße statt auswärts. Und Rohr in der Meininger Straße statt auswärts.
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0: Camouflage, Love is a Shield. Es ist Antenne Thüringen hier. Und was für ein toller Tag. Erstmal kommt jetzt die Sonne raus. Zweitens ist nun raus, dass Erfurt die glücklichste Stadt in Deutschland ist. Wow, wow, wow. Und Meiningen hat was ganz Großes vor am Wochenende. Es ist ja Stadtfest. Und am Sonntag gibt's da was zu sehen, zu mitmachen und vielleicht auch demnächst was für einen Kaminsims oder fürs Wohnzimmer. Eine neue Urkunde. Marian Dux, Kulturmanager in Meiningen. Was habt ihr vor?
1: Also am 14.06. diesen Sonntag möchten wir zwischen 14 und 15 Uhr den Weltrekord im Tanzflashmob nach Meiningen holen. Das bedeutet, wir brauchen rund 1500 Tanzende auf dem Markt, die zu einem vorgegebenen Lied tanzen und mit uns Spaß haben. Das kann man gerade aktuell online lernen unter www.meiningen.de/flashmob oder auch bei Trainings vor Ort bei unseren Tanzvereinen im Haus der guten Laune oder bei der Tanzschule Schmedig oder zum Stadtfest an verschiedenen Bühnen. Und dann hoffen wir, innerhalb von 3 Minuten 17 ist alles abgearbeitet, dann den offiziellen Weltrekord im Tanzflashmob in Meiningen begrüßen zu dürfen.
0: Moment mal ganz kurz, ihr habt ein Haus der guten Laune.
1: Das stimmt, da ist unser Karnevalsverein und die Modern Style Dancers.
0: Geil. Schön. Wahnsinn. Also Meiningen hat was Großes vor am Sonntag und man kann ja auch dazu sagen, dass jeder, der dann bei euch dann teilnimmt, ja ein Weltrekordler ist.
1: Jeder bekommt von uns einen Hut, den er auch mit nach Hause nehmen darf. Das dient auch gleichzeitig der Zählung. Und wenn der Weltrekord geschafft wurde, bekommt auch jeder im Nachgang beim Baustoffmarkt in Meiningen eine Weltrekordurkunde.
0: Die man sich zu Hause hinhängen kann. Schön.
1: Die man sich zu Hause hinhängen kann.
0: Das finde ich mal spektakulär. Ach, herrlich. Also in solchen Zeiten, dass man auch, es gibt so viele positive Dinge, man muss sie nur anfassen, ja. Gell? Man muss sie nur anpacken.
1: Ja, schön. Das ist richtig. Und man merkt auch einfach, auch in der ganzen Vorbereitung schon, die Meininger Tanzschulen haben zusammen die Choreografie entwickelt. Wir trainieren ja auch schon in verschiedenen Räumlichkeiten, zum Beispiel im Haus der guten Laune. Das macht schon Spaß und da kommen Menschen zusammen und tanzen verbindet. Das ist einfach eine schöne Sache.
0: Neue Freundschaften entstehen.
1: Das stimmt.
0: Alte Freundschaften. Werden gefestigt.
1: Richtig. Spüre ich am eigenen Leib.
0: Sehr gut, sehr gut.
1: Und selbst ich als Nicht-Tänzer kann zumindest den Takt erkennen.
0: Ja, und das Tolle ist ja auch, ich habe mal geguckt auf eurer Website, was ihr gerade gesagt hast, gibt es ja auch die Performance von hinten und von vorne, also die, ja, die Choreo. Also das heißt, je nachdem, wie man guckt oder tanzt, also richtig gut vorbereitet. Also Sonntag, ich drücke Meiningen die Daumen, dass ihr den Rekord schafft.
1: Danke, das hoffen wir alle. Und wir drücken auch dem Wetter die Daumen, dass es zumindest nicht regnet. Und dann kann das eigentlich nur positiv werden.
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Walking on Cars auf Antenne Thüringen. Und es ist doch klar, dass man sich vorbereitet auf die WM. Natürlich alles eingekauft hat, vielleicht ja schon ein paar Schnäppchen gemacht hat. Chips, Bier, alles was man so braucht. Aber auch musikalisch können wir uns ja einstimmen. Zum Beispiel mit dem WM-Song in diesem Jahr, auch mal wieder von Shakira, nach La La La und Waka Waka, gibt es jetzt Die Die. Ganz neu auf Antenne Thüringen, der WM-Song für dieses Jahr.

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16: Guten Tag. Die politisch motivierte Kriminalität hat im vergangenen Jahr einen neuen Höchststand erreicht. Die Polizei zählte bundesweit mehr als 85.000 Straftaten mit politischem Hintergrund, knapp 2% mehr als im Vorjahr.
17: Einen leichten Anstieg gibt es insgesamt bei den politisch motivierten Gewalttaten, von denen der größte Teil auf das Konto von Tätern aus dem rechten Spektrum geht. Aber auch links motivierte Kriminalität nimmt stark zu. Innenminister Dobrindt führt das unter anderem auf mehr Gewalt gegen Polizistinnen und Polizisten zurück. Laut BKA-Präsident Münch spitzt sich die gesellschaftliche Stimmung zu, das Fundament der Demokratie wird angegriffen. Wesentliche Treiber sind aus seiner Sicht soziale Medien, über die Hasshetze und Propaganda verbreitet werden. David Riemer, Antenne Thüringen, Nachrichtenredaktion.
16: In Erfurt, Jena, Gera und Weimar sind wir nur mittelmäßig bis schlecht vor Hitze geschützt. Zu diesem Ergebnis kommt der sogenannte Hitzecheck der Deutschen Umwelthilfe. Am besten schneiden Kiel und Wuppertal ab.
18: Für den Check haben die Umweltschützer nicht nur auf die Temperaturen geschaut. Entscheidend war auch, wie viel Beton und Asphalt eine Stadt hat und wie viele Bäume und Grünflächen Schatten spenden. Gerade das macht an heißen Tagen oft einen ganz großen Unterschied. Die Deutsche Umwelthilfe fordert deshalb, Städte stärker zu begrünen und versiegelte Flächen zurückzubauen.

0: Hitzewellen werden bei uns in Deutschland durch den Klimawandel häufiger und belasten vor allem ältere und kranke Menschen. Zoe Tassovali, Antenne Thüringen, Nachrichtenredaktion.
1: Ein Feuerwehrmann aus dem sächsischen Taucha muss jetzt doch kein Bußgeld wegen überhöhter Geschwindigkeit zahlen. Das hat das Amtsgericht Eilenburg entschieden. Der Richter betonte die rechtliche Grauzone in dem Fall. Vor gut einem Jahr war der Feuerwehrmann in einer 30er-Zone mit Tempo 69 geblitzt worden. Es folgte ein Bußgeld in Höhe von fast 370 Euro und einem Monat Fahrverbot. Der Mann war daraufhin nach 34 Jahren aus Protest aus der Freiwilligen Feuerwehr ausgetreten.
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1: Unter massivem Druck will die Bundesregierung ein Reformpaket schnüren. Morgen treffen sich dazu Gewerkschafter und Arbeitgebervertreter im Kanzleramt. Die Spitzenverbände der deutschen Wirtschaft sehen das Treffen als Chance und signalisieren Kompromissbereitschaft.
3: Wir tragen unseren Anteil dazu bei, wenn es darum geht, mehr Jobs und Wachstum zu schaffen, sagen die Wirtschaftsverbände und fordern einen klaren Reformfahrplan. Zur Debatte stehen der 8-Stunden-Tag, Einsparungen im Gesundheits- und Pflegesystem und das Sprengstoffthema Rente. Es geht also im Prinzip ums Geld. Und der SPD-Arbeitnehmerflügel, der macht schon mal klar, Sozialkürzungen sind mit uns nicht drin. Claudia Wächter, Antenne Thüringen, Nachrichtenredaktion.
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4: Hier ist euer Wetter auf Antenne Thüringen. Sonne, Wolken, Regenwolken sind da alles aufgemalt auf der Wetterkarte bei uns im Freistaat. Die Temperaturen heute Nachmittag maximal 18 bis 20 Grad, 17 sogar in Heiligenstadt, 20 in Erfurt, 20 auch in Jena, die beiden Ortschaften. Die können sich abklatschen. Morgen bleibt es genauso wechselhaft wie heute.
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4: Antenne Thüringen, der schnellste Verkehrsservice um 4 nach 2. Da ist ein Unfall passiert auf der A4 Richtung Dresden zwischen Erfurt West und Erfurt Ost. Der LKW-Unfall, linke Fahrspur ist dicht, Rückstau hat sich da ordentlich aufgebaut. Gegen Richtung A4 Richtung Frankfurt zwischen Stadtroda und Jena Zentrum auch da ein Unfall. Die Vollsperre der A4 Richtung Frankfurt zwischen Erfurt Ost und Erfurt West wegen des LKW-Unfalls aktuell. Noch ein Unfall auf der A9 Richtung Berlin zwischen Naumburg und Weißenfels hat es gekracht. Standspur und rechte Fahrspur der Autobahn sind dort blockiert. Und ein kaputter Laster auf der A9 nehmen wir mit. Richtung München das Ganze zwischen Schleiz und Bad Lobenstein, der kaputte Brummi auf der rechten Fahrspur. Blitze an der B85 Steinbach am Wald Richtung Pressig. Dann die B86 ist gefährlich, Ortsdurchfahrt Heldrungen. Und Eisenach-Altstadtstraße, da blitzt es ebenfalls in der 30er-Zone beim Supermarkt. Staus und Blitzer gerne weitergeben. Kostenlos an die 0800 3x5 2550. Gute Fahrt.
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4: 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Moa, schönen Nachmittag zusammen. Und man munkelt und munkelt. 2027 könnte er ein neues Album rausbringen. Kygo, dieser Musikproduzent aus Norwegen. Und gut vorgelegt hat er schon in diesem Jahr 2026 mit dieser Single hier zusammen mit Khalid. Save My Love. Jetzt auf Antenne Thüringen.

0: Erfurt.
1: Ja, in Erfurt sind die Glücklichsten zu Hause. Das sagt zumindest der Glücksatlas. Also alles wissenschaftlich bewiesen. Letzter ist übrigens Rostock. Und der Grund, warum das so ist, warum Erfurt auf der 1 landet, günstige Mieten, hohe Umweltqualität und eine leicht überdurchschnittliche Lage, heißt es. Also so steht es in diesem Glücksatlas. Was sagen aber die Erfurter dazu? Spannende Frage. Wir haben nachgefragt. Was klären wir gleich? Die Antwort gibt's hier in gut 10 Minuten. Nach Rihanna unter anderem Don't Stop the Music und das ist Ray Garvey.

0: dazu eigentlich die Erfurter und Erfurterinnen? Warum war das verdient?
1: Na, die ist nicht zu groß und nicht zu klein und das hat irgendwie immer Heimatgefühl in Erfurt. Wenn man durch die Altstadt bummelt, die ganzen wunderschönen Gebäude hier und bin hier nie weggekommen. Ich bin also eingeborener Erfurter und mich hat es nie irgendwo anders hingezogen, weil man hier immer zu Hause ist.
2: Einfach dieses familiäre Umfeld, ich sag mal auch die öffentlichen Parks und die Veranstaltungsorte, was hier in Erfurt geplant wird, das wird sich auch viel Mühe geben, wie die Open-Air-Kinos, dann Public Viewing jetzt auch verbunden mit der WM auf dem Petersberg, einfach schöne naturelle Orte, wo man auch schön zur Ruhe kommen kann und gleichzeitig auch ja, so diese Work-Life-Balance ganz gut ausleben kann.
3: Also ich fühle mich in Erfurt wohl, aber dass ich jetzt sagen kann, dass ich glücklich bin oder glücklicher als andere, glaube ich nicht.
0: Ah, Optimismus, wo bleibt denn der? Glückwunsch nach Erfurt in die Landeshauptstadt. Ihr seid die Eins in diesem Ranking im Glücksatlas 2026.
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Erfurt ist die glücklichste Stadt Deutschlands. Antenne Thüringen am Dienstagnachmittag. Unsere Landeshauptstadt landet auf der 1 im Ranking im Glücksatlas. Und was sagen

0: Der Dienstagnachmittag, kurz vor halb drei. Hier ist euer Wetter auf Antenne Thüringen. Den ganzen Tag begleitet uns da ein Mix aus Sonne, Wolken und Regenwolken. Die Temperaturen heute Nachmittag maximal 19 Grad. Aktuell in Berga 17, Schleiz 16 und Pößneck 15 Grad. Morgen am Mittwoch genauso wechselhaftes Wetter. Ein Mix aus Sonne, Wolken und Regenwolken bei Temperaturen maximal bis 20 Grad. Antenne Thüringen, der schnellste Verkehrsservice, Vorsicht A4 Richtung Dresden. Zwischen Erfurt West und Erfurt Ost ist die linke Fahrspur blockiert wegen eines LKW-Unfalls. Noch ein Unfall auf der A4 Richtung Frankfurt. Zwischen Stadtroda und Jena Zentrum hat es gekracht. Linke Fahrspur ist ebenfalls dicht. Rückstau hat sich ordentlich aufgebaut. Ihr braucht da 40 Minuten länger, bis ihr da durch seid. Ein LKW-Unfall auch auf der A4 Richtung Frankfurt zwischen Erfurt Ost und Erfurt West. Die A9 Richtung München zwischen Schleiz und Bad Lobenstein rechte Fahrspur dicht. Da steht ein kaputter Brummi. Die Blitze heute Nachmittag an der B85 Steinbach am Wald Richtung Pressig. Da bitte aufgepasst. B86 Ortsdurchfahrt Heldrungen, da ist es gefährlich. Und in Rohr, Meininger Straße, da blitzt es stadtauswärts 30er Zone. Staus und Blitzer gerne weitergeben. Kostenlos an die 0800 3x5 2550.
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0: 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Euch einen schönen Nachmittag mit der besten Musik und jetzt Leonie und Don't Worry.

0: Wir spielen euch die beste Musik. Ihr seid bei Antenne Thüringen und gleich aus Belgien mit dabei, Milo. You got me saying, ayo, I'm tired of using technology. Außerdem Jonas Blue, Fast Car und einer der Sommersongs des Jahres, Jennifer Lopez und David Guetta. Da geht's musikalisch nach Paris. Save Me Tonight steht gleich hier auf der Playlist von Antenne Thüringen.
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9: Guten Tag. Die Zahl der politisch motivierten Straftaten hat einen neuen Höchststand erreicht. Rund 86.000 sind im vergangenen Jahr gezählt worden. Dabei nehmen sowohl Taten aus dem rechten Spektrum als auch von Linksextremisten zu, sagte Bundesinnenminister Alexander Dobrindt bei der Vorstellung der Statistik.
10: Deutlich zu sehen ist, dass wir es gerade in der linken Szene mit einer erheblichen Ansteigen der Gewalttaten zu verzeichnen haben. Nichtsdestotrotz ist auch sehr deutlich zu erkennen, dass mit Abstand die meisten Gewaltdelikte von rechtsextremen Tätern verübt werden.
9: Angefacht wird die Gewaltbereitschaft auch durch Hass, Hetze und Propaganda in sozialen Medien. Und im Internet spielt sich auch ein Drittel der registrierten politischen Straftaten ab. Auf der A4-Höhe Erfurt sorgt ein querliegender Sattelzug weiter für Behinderungen. Zwischen Erfurt Ost und West war der LKW heute Vormittag von der Fahrbahn abgekommen und umgekippt. Vom Auflieger stürzten Betonröhren, je etwa 1,20 Meter Durchmesser. Trümmerteile beschädigten zwei Autos auf der Gegenfahrbahn. Der 21 Jahre alte LKW-Fahrer wurde leicht verletzt ins Krankenhaus gebracht. Richtung Frankfurt ist die Autobahn weiter voll gesperrt. In Richtung Dresden ist nur noch die linke Spur dicht. Der Verkehr wird über die B7 und die A71 umgeleitet. Schon wieder sind im Kreis Sömmerda teure Aluplatten von einer Baustelle geklaut worden, wieder in Rohrborn. Der Wert der Beute diesmal über 60.000 Euro. Knapp 40 Aluminiumsteckplatten haben die Diebe weggeschafft. Die Polizei geht davon aus, dass sie mit schwerem Gerät vor Ort waren. Die Aluplatten liegen hier, damit große Baumaschinen über die unebenen Wege fahren können. Und es werden auch wieder Zeugen gesucht, die rund um die Baustelle in Rohrborn was Verdächtiges beobachtet haben. Erst Pfingsten waren hier Aluminiumplatten im Wert von rund 125.000 Euro verschwunden. Und auch im benachbarten Kyffhäuser Kreis gab es ähnliche Fälle. Ob es einen Zusammenhang gibt, dazu wird ermittelt. Erfurt ist die glücklichste Großstadt Deutschlands. Das Ergebnis des Glücksatlas macht auch die Stadtspitze stolz. Erfurt bietet die Chancen einer Großstadt, ohne deren Hektik zu übernehmen, sagt Oberbürgermeister Andreas Horn. Kultur, Bildung, gute Arbeitsplätze, bleibe die Stadt gleichzeitig persönlich und nahbar. Was die Erfurter sagen, warum sie ihre Stadt glücklich macht, haben wir auf der Straße gefragt.
11: Weil Erfurt ja wirklich ein

0: eine sehr grüne Stadt ist. Wir haben mehrere Parks.
1: Einfach dieses familiäre Umfeld und die Veranstaltungsorte. Das wird sich auch viel Mühe geben, wie die Open-Air-Kinos. Dann Public Viewing jetzt auch verbunden mit der WM auf dem Petersberg.
2: Die ist nicht zu groß und nicht zu klein und das hat irgendwie immer Heimatgefühl. Wenn man durch die Altstadt bummelt, die ganzen wunderschönen Gebäude hier und mich hat es nie irgendwo anders hingezogen, weil man hier immer zu Hause ist.
3: Die 40 größten Städte sind für das Ranking verglichen worden. Hinter Erfurt folgen Augsburg und Düsseldorf. Schlusslicht ist Rostock.
4: Hier ist euer Wetter auf Antenne Thüringen. Da ist alles mit dabei an diesem Dienstagnachmittag. Sonne, Wolken, Regenwolken. Die Temperaturen von Heiligenstadt bis runter nach Sonneberg 17 bis dann noch T-Shirt-taugliche 20 Grad. Und dieses Wetter können wir morgen rüber kopieren. Auf den Mittwoch auch da wechselhaftes Wetter. Mal mehr Sonne als Wolken, mal mehr Wolken als Sonne bei Temperaturen bis 20 Grad.
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4: Antenne Thüringen, der schnellste Verkehrsservice um 4:04. Schauen wir auf die A4 Richtung Dresden zwischen Erfurt West und Erfurt Ost. Der LKW-Unfall, da ist die linke Fahrspur dicht. A4 Richtung Frankfurt zwischen Stadtroda und Jena Zentrum, linke Fahrspur dicht. Da ist ebenfalls ein Unfall passiert. 40 Minuten dauert es länger, bis ihr dann momentan an der Unfallstelle vorbei seid. A4 Richtung Frankfurt zwischen Erfurt Ost und Erfurt West, auch dort ein LKW-Unfall. Ein kaputter Laster auf der A9 Richtung München zwischen Schleiz und Bad Lobenstein, der kaputte Brummi. Und die B88 zwischen Bad Blankenburg und Watzdorf ist momentan wegen eines Unfalls komplett gesperrt. Auch da gibt es Behinderungen. Blitze an der B86, Ortsdurchfahrt Helderungen. Beidseitig wird da fotografiert, da ist 50 erlaubt. Und Staus und Blitzer, sollte was fehlen, gerne Bescheid geben, per WhatsApp zum Beispiel an die 0800 3x5 2550. Danke dafür.
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4: 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Die Weltstars aus der Musik, die reihen sich hier gratis für euch ein auf der Playlist von Antenne Thüringen. Wir spielen euch die beste Musik, gleich zum Beispiel aus England, Tom Gregory, Footprints. Und das hier ist Sarah Larsson und Lush Life. Schönen Abend.

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2: Wo kommt beim Auto der Sprit rein?
3: Tank.
2: Anderes Wort für Streit.
3: Tank.
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3: Bei was?
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3: Dank.
2: Vorname vom TV-Urgestein Elstner.
3: Frank.
2: Vergangenheitsform von sinken.
3: Weiter.
2: Da kommen die Klamotten rein.
3: Schrank.
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3: Punk.
2: Gegenteil von dick.
3: Schlank.
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0: Antenne Thüringen spielt euch die beste Musik, gleich Harry Styles. Außerdem George Ezra, Green Green Grass und Kelly Clarkson. Der Happy Song. Fetter Ohrwurm gleich hier auf Antenne Thüringen.
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0: Der Dienstagnachmittag, kurz nach 3:30.
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2: Guten Tag. Die Zahl der politisch motivierten Straftaten ist nochmal gestiegen. Fast 86.000 Fälle hat die Polizei im vergangenen Jahr erfasst. Das ist neuer Höchststand. Und auch die Zahl der Gewalttaten hat dabei zugenommen, sagt Bundesinnenminister Dobrindt. Und zwar sowohl aus der linken wie aus der rechten Szene. Die größte Gefahr aber gehe weiter vom Rechtsextremismus aus. Bundesverkehrsminister Schnieder sagt zu, dass die Mitte-Deutschland-Verbindung schnell ausgebaut werden soll. Es solle in Kürze Baurecht erteilt werden, sagte er nach einem Treffen mit der Thüringer Landesregierung in Berlin. Aktuell werde um die Finanzierung gekämpft. Die Bahnstrecke von Weimar über Jena und Gera bis nach Gößnitz soll für rund 600 Millionen Euro vollständig zweigleisig ausgebaut und elektrifiziert werden. Emma war im vergangenen Jahr der beliebteste Vorname für neugeborene Mädchen in Thüringen. Er hat Mia abgelöst. Bei den Jungs landete wieder Matteo auf Platz 1, teilte die Gesellschaft für deutsche Sprache mit. Bei den Mädchen auf Platz 2 und 3 Ella und Emilia. Bei den Jungs waren es im vergangenen Jahr Karl und Noah. Bundesweit bleiben Sophia und Noah die beliebtesten Vornamen für Babys. Und jetzt die Thüringen-Reporter aus eurer Region.
1: Für Ostthüringen Jan Walter.
3: Hallo. In Schmölln findet heute Abend eine Informationsveranstaltung zum Entwurf der kommunalen Wärmeplanung statt. Mit dem Projekt soll ein langfristiger Weg zu einer klimaneutralen Wärmeversorgung aufgezeigt werden. Alle interessierten Bürgerinnen und Bürger sind herzlich eingeladen. Es werden die wesentlichen Inhalte des Entwurfs vorgestellt und die gesetzlichen Rahmenbedingungen zur kommunalen Wärmeplanung erläutert. Diese Planung stellt keine unmittelbare Verpflichtung für Eigentümerinnen und Eigentümer dar, sondern zeigt Entwicklungsmöglichkeiten für die Wärmeversorgung in den einzelnen Bereichen der Stadt. Die Veranstaltung findet statt, 18 Uhr im Sparkassensaal am Amtsplatz 3. Und in einem Jenaer Einkaufszentrum in der Innenstadt hat gestern ein 43-Jähriger Passanten belästigt und für Unruhe gesorgt. Vor einem Geschäft schrie er Kunden an und zertrat einen Werbeaufsteller. Laut Polizei stand er unter Drogen oder befand sich in einem psychischen Ausnahmezustand. Weil der Mann schon mehrmals polizeilich aufgefallen war und weitere Störungen zu befürchten waren, kam er in Gewahrsam. Später wurde er dann in eine medizinische Betreuung übergeben. Verletzt wurde niemand.
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0: In Sonne, Wolken und dazu örtlich ein paar Regenwolken bei Temperaturen heute Nachmittag an diesem Dienstag 17 bis 20 Grad. T-Shirt, Jeanswetter. Morgen dann das gleiche, ein Mix aus Sonne, Wolken, Regenwolken bei Temperaturen von 16 bis maximal 20 Grad. Antenne Thüringen, der schnellste Verkehrsservice, jetzt um 4:30 A4 Richtung Dresden zwischen Erfurt West und Erfurt Ost ist die linke Fahrspur dicht. Der Grund, der LKW-Unfall. Noch ein LKW-Unfall auf der A4 Richtung Frankfurt zwischen Erfurt Ost und Erfurt West. Dort ebenfalls der Unfall. Ein Unfall auch auf der A4 Richtung Dresden zwischen Jena-Göschwitz und Stadtroda. Rechte Fahrspur ist dicht. 20 Minuten dauert's länger. A9 Richtung München zwischen Schleiz und Bad Lobenstein. Rechte Fahrspur dicht. Dort steht ein kaputter Laster. Und A38 Richtung Leipzig zwischen Heilbad, Heiligenstadt und Leinefelde-Worbis, auch da ein Unfall. Blitzer, Jena-Rudolstädter Straße stadtauswärts und zwischen Gotha, dem Krankenhaus dort vor Ort und Leiner. Danke an Anne fürs Bescheid geben. Staus und Blitzer gerne weitergeben, kostenlos an die 0800 3x5 2550. Gute Fahrt.
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0: Und weiter jetzt mit Harry Styles, der vor kurzem 10 Konzerte in Amsterdam gerockt hat. Und die Nummer war Pflicht, American Girls, jetzt auf Antenne Thüringen.

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aus dem Jahr 94, die Cranberries, aus dem Erfolgsalbum No Need to Argue. Sing Lines, Zombie, geiler Song. Hier auf Antenne Thüringen, wir spielen euch die beste Musik. 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
10: Guten Tag. Die politisch motivierte Kriminalität hat einen neuen Höchststand erreicht. Im vergangenen Jahr zählte die Polizei bundesweit mehr als 85.000 Straftaten mit politischem Hintergrund, knapp 2% mehr als im Vorjahr.
11: Einen leichten Anstieg gibt es insgesamt bei den politisch motivierten Gewalttaten, von denen der größte Teil auf das Konto von Tätern aus dem rechten Spektrum geht. Aber auch links motivierte Kriminalität nimmt stark zu. Innenminister Dobrindt führt das unter anderem auf mehr Gewalt gegen Polizistinnen und Polizisten zurück. Laut BKA-Präsident Münch spitzt sich die gesellschaftliche Stimmung zu, das Fundament der Demokratie wird angegriffen. Wesentliche Treiber sind aus seiner Sicht soziale Medien, über die Hasshetze und Propaganda verbreitet werden. David Riemer, Antenne Thüringen, Nachrichtenredaktion.
10: Auf der A4 Höhe Erfurt sorgt ein querliegender Seilzug auch im Feierabendverkehr weiter für Behinderung. Zwischen Erfurt Ost und West war der LKW heute Vormittag von der Fahrbahn abgekommen und umgekippt. Vom Auflieger stürzten drei Betonröhren. Trümmerteile beschädigten zwei Autos auf der Gegenfahrbahn. Der 21 Jahre alte LKW-Fahrer wurde leicht verletzt ins Krankenhaus gebracht. Richtung Frankfurt ist die Autobahn weiter voll gesperrt. Richtung Dresden ist nur die linke Spur dicht. Der Verkehr wird über die B7 und die A71 umgeleitet. In Erfurt, Jena, Gera und Weimar sind wir nur mittelmäßig bis schlecht vor Hitze geschützt. Zu diesem Ergebnis kommt der sogenannte Hitzecheck der Deutschen Umwelthilfe. Am besten schneiden Kiel und Wuppertal ab.
12: Für den Check haben die Umweltschützer nicht nur auf die Temperaturen geschaut. Entscheidend war auch, wie viel Beton und Asphalt eine Stadt hat und wie viele Bäume und Grünflächen Schatten spenden. Gerade das macht an heißen Tagen oft einen ganz großen Unterschied. Die Deutsche Umwelthilfe fordert deshalb, Städte stärker zu begrünen und versiegelte Flächen zurückzubauen. Hitzewellen werden bei uns in Deutschland durch den Klimawandel häufiger und belasten vor allem ältere und kranke Menschen. Zoe Tassovali, Antenne Thüringen, Nachrichtenredaktion.
10: Ein Feuerwehrmann aus dem sächsischen Taucher muss jetzt doch kein Bußgeld wegen überhöhter Geschwindigkeit zahlen. Das hat das Amtsgericht Eilenburg entschieden. Der Richter betonte die rechtliche Grauzone in dem Fall. Vor gut einem Jahr war der Feuerwehrmann in einer 30er-Zone mit Tempo 69 geblitzt worden. Es folgte ein Bußgeld in Höhe von 369 Euro und ein Monat Fahrverbot. Der Mann war daraufhin nach 34 Jahren aus Protest aus der Freiwilligen Feuerwehr ausgetreten. Basketball-Bundesliga Science City Jena hat einen neuen Trainer. Steven Esterkamp übernimmt den Job von Mike Taylor, teilte der Verein mit. Er hat bis 2029 unterschrieben. Der 45-jährige US-Amerikaner wechselt aus Bremerhaven an die Saale. Esterkamp hat als ehemaliger Spieler und Trainer über 20 Jahre Basketballerfahrung. Taylor hatte sich aus familiären Gründen gegen Jena entschieden. Seine Familie lebt in den USA.
9: Hier ist euer Wetter auf Antenne Thüringen. Sonne, Wolken, örtlich so ein paar Regenwolken und die Temperaturen jenseits der 15-Grad-Marke bis 20 Grad die Höchstwerte heute.

0: Morgen wird es ziemlich ähnlich am Mittwoch. Auch da der Mix aus Sonne, Wolken, ab und an Regenwolken bei 16 bis 18 Grad im Schnitt. 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Wir schauen sofort auf die A4 Richtung Dresden zwischen Erfurt West und Erfurt Ost. Ihr habt es in den Nachrichten gehört. Ist die linke Fahrspur gesperrt wegen des LKW-Unfalls. A4 Richtung Frankfurt zwischen Erfurt Ost und Erfurt West. Auch da Behinderungen wegen des LKW-Unfalls. A4 Richtung Dresden zwischen Jena, Göschwitz und Stadtroda. Ein Unfall, rechte Fahrspur ist dicht. 20 Minuten dauert es länger. Ein kaputter Laster auf der A9 Richtung München zwischen Schleiz und Bad Lobenstein. Der kaputte Laster, rechte Fahrspur ist blockiert. Und A38 Richtung Leipzig zwischen Halbad Heiligenstadt und Leinefelder Worbis, auch da ein Unfall. Blitzer Jena-Rudolstädter Straße stadtauswärts und zwischen Gotha, dort vor beim Krankenhaus und Leiner. Danke an alle fürs Bescheid geben. Staus und Blitzer gerne weitergeben, kostenlos an die 0800 3x5 2550. Danke dafür.
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0: Und die kennen sich doch alle persönlich in der Musikwelt. Olivia Rodrigo, die hat jetzt in Barcelona auf einem Festival ihren neuen Song vorgestellt, What's Wrong With Me. Und die Nummer, die hat sie zusammen mit Robert Smith gerockt von The Cure. Bin mal gespannt, wie die klingt, hab sie noch nicht gehört. Hier ist Olivia Rodrigo mit Drop Dance.

0: Antenne Thüringen am Dienstagnachmittag. Zum Sommer gehört draußen sitzen, bis ihr die Puppen, ein Eis, Urlaub im sonnigen Süden oder baden gehen. Ganz klar. Und dass man nach dem Baden einfach Hunger hat, das kennt ihr. Dominik Kotzow aus unserer Redaktion mit einem Sommertrend. Da knurrt euch garantiert jetzt danach auch der Magen, wenn ihr das hört.
1: Freibad-Pommes sind ein Klassiker der Sommerernährung. Chlorwasser macht einfach Bock auf Salziges. Nun werden Loaded Fries, also üppig belegte Pommes mit Käse, Jalapenos und anderen Toppings, immer beliebter. Außerdem der Pony-Look bei Männern. Hollywood-Stars wie Jacob Elordi machen es vor. Sie tragen lockere Frisuren mit fallendem Pony bis hin zu fransigen Mullets statt strengem Undercut. Für die Älteren unter uns, Mullet meint den klassischen Fukuhila.
0: Das erste, also die Loaded Fries, das wäre was für mich. Das zweite, nee, danke. Loaded Fries heißen früher einfach nur Pommes. Und die waren komischerweise im Freibad immer am besten, nirgendwo anders. Ist doch so. Weiter mit Dua Lipa.

0: Grüße zu euch auf die A4, falls ihr da gerade im Stau steht. Wir sind bei euch mit der besten Musik. Hier ist Antenne Thüringen, gleich Kato. Außerdem Olivia Dean, So Easy und Lola Young. Messi gleich hier auf Antenne Thüringen.
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3: 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Die Linde beginnt nun in Thüringens Städten ihre duftenden Pollen zu verteilen. Für Lindenallergiker beginnt heute eine zweiwöchige Leidenszeit. 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

0: Der Dienstagnachmittag, kurz nach 5:30.
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2: Guten Tag. Gewalttaten von Linken und Rechten nehmen zu. Vor allem junge Leute werden über soziale Medien radikalisiert. Bundesinnenminister Dobrindt hat die aktuelle Statistik vorgestellt. Die Zahl der politisch motivierten Straftaten ist im vergangenen Jahr auf fast 86.000 Fälle gestiegen. Das ist neuer Höchststand und auch die Zahl der Gewalttaten hat dabei zugenommen. Die Mitte-Deutschland-Verbindung soll schnell ausgebaut werden, sagt Bundesverkehrsminister Schnieder. Es solle in Kürze Baurecht erteilt werden, sagte Schnieder nach einem Treffen mit der Thüringer Landesregierung in Berlin. Aktuell werde um die Finanzierung gekämpft. Die Bahnstrecke von Weimar über Jena und Gera bis nach Gößnitz soll für rund 600 Millionen Euro vollständig zweigleisig ausgebaut und elektrifiziert werden. Basketball-Bundesligist Science City Jena hat einen neuen Trainer gefunden. Steven Esterkamp übernimmt den Job von Mike Tyler, teilte der Verein mit. Er hat bis 2029 unterschrieben. Der 45-jährige US-Amerikaner wechselt aus Bremerhaven an die Saale. Esterkamp hat als ehemaliger Spieler und Trainer über 20 Jahre Basketballerfahrung. Und jetzt die Thüringen-Reporter aus eurer Region.
1: Für Ostthüringen, Jan Walter.
3: Hallo. Die Polizei Saalfeld sucht Zeugen für eine Unfallflucht am vergangenen Freitag bei Schala. Ein Radfahrer fuhr die Erfurter Straße Richtung Hauptstraße. Auf einem Seitenstreifen ließ er alle Autos vorbei und wollte wieder auf die Straße auffahren. In diesem Moment prallte ein weißer PKW von hinten auf das Rad. Der Fahrer stürzte und wurde dabei verletzt. Sein Fahrrad wurde noch einige Meter mitgeschleift. Der PKW fuhr einfach weiter, ohne sich um den Verletzten zu kümmern. In Schmiedebach bei Lehesten hat die Dorfgemeinschaft mit einem kleinen Fest dem Platz um die Drei-Kaisereiche neues Leben eingehaucht. Gemeinsam mit Landrat Marco Wolfram wurde eine neue Sitzgruppe eingeweiht. Hergestellt ist sie aus dem Holz der alten Eiche, die im letzten April nach 137 Jahren wegen einer Krankheit gefällt werden musste. Eine neue Eiche war bereits im Dezember gepflanzt worden. Im Rahmen der Einweihung versenkten Landrat und Bürgermeisterin eine Zeitkapsel mit Dokumenten aus der Gegenwart an der Wurzel des Baumes. Darunter eine Originalgrafik mit der Ansicht des Ortes und eine Bildseite mit den Schmiedebacher Kindern. Der ZFC Meuselwitz bekommt einen Neuzugang. Aus der U19 DFB-Nachwuchsliga des FC Carl Zeiss Jena kommt Rechtsverteidiger Nevio Conradi. Er war in der abgelaufenen Saison in jedem Spiel in der Startelf, mehrmals auch Kapitän seiner Mannschaft. Sein Vertrag läuft 2 Jahre, er wird künftig die Rückennummer 15 tragen. Conradi schreibt, er freue sich auf sein erstes Jahr im Männerbereich und hoffe, dass er einen guten Beitrag für eine erfolgreiche Saison leisten kann.
0: Hier ist euer Wetter auf Antenne Thüringen. Sonne, Wolken und örtlich so ein paar Regenwolken, die sich da bemerkbar machen. Bei Temperaturen heute Nachmittag maximal 17 bis 20 Grad. 17 Richtung Heiligenstadt, 20 rund um Saalfeld zum Beispiel. Morgen dann am Mittwoch, gleiches vom Wetter. Auch da bleibt es wechselhaft mit Sonne, Wolken und Regenwolken. Antenne Thüringen, der schnellste Verkehrsservice. Der LKW-Unfall unterhält uns schon den ganzen Tag auf Trab. A4 Richtung Dresden zwischen Erfurt West und Erfurt Ost. Der LKW-Unfall. Gleiches auf der A4 Richtung Frankfurt. Auch da gibt es Behinderungen wegen des LKW-Unfalls zwischen Erfurt Ost und Erfurt West. A9 Richtung München zwischen Schleiz und Bad Lobenstein ist die rechte Fahrspur blockiert wegen eines kaputten Lasters. Ein Unfall auf der A38 Richtung Leipzig zwischen Heilbad Heiligenstadt und Leinefelde Worbis. Der Unfall. Und noch ein Unfall auf der

0: A73 Richtung Suhl zwischen Ebensfeld und Bad Staffelstein. Ist ein Unfall passiert, Unfallstelle ist noch ungesichert, da bitte aufgepasst. Blitzer Jena Rudolstädter Straße, da blitzt es dort auswärts. Und zwischen Gotha Krankenhaus und Leiner, das ist ebenfalls ein Blitzer. Staus und Blitzer gerne weitergeben, kostenlos an die 0800 3x5 2550. Vielen Dank dafür.
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0: Century. Antenne Thüringen im Feierabend. Und wenn dem mal langweilig ist, dann klappt er gerne mal in dem einen oder anderen Hotelzimmer seinen Laptop auf und produziert genau solche Songs. David Guetta. Zusammen mit Usher, Without You gleich. Außerdem Olivia Dean, So Easy. Und ich spiele euch James Blunt. Mit einem Doppel-T8. The Truth. Gleich hier auf der Playlist von Antenne Thüringen.
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0: 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Lea ist gemeint.
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0: Geniale Stimme.

0: softe Sommerstimme, ja, die euch in einem unvergesslichen Sommerabend beschert, zu 100%. Und Lea, das ist auch eine Dame, die gerne mal zu spät kommt. Da hat sie uns im Antenne Thüringen ein Interview gestanden.
1: Ich bin eigentlich überhaupt nicht pünktlich, muss ich ehrlich zugeben. Ich versuche immer pünktlich zu sein, weil ich finde das immer so schön, wenn Leute so einfach richtig pünktlich sind, aber ich schaff's nie. Ich habe einfach kein gutes Zeitmanagement.
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5: 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Vor allem junge Leute werden im Netz radikalisiert. 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
7: Guten Tag. Die Zahl der politisch motivierten Straftaten hat einen neuen Höchststand erreicht. Dabei nehmen sowohl Taten aus dem rechten Spektrum als auch von links zu. Gemeinsam haben Bundesinnenminister Alexander Dobrindt und BKA-Chef Volker Münch die rund 86.000 erfassten Taten bewertet. Die linke Szene wird aus Sicht der Ermittler bedrohlicher, die größte Gefahr aber gehe weiter von rechten und rechtsextremen Tätern aus, so Münch.
8: Die gesellschaftliche Stimmung spitzt sich zu, das Fundament unserer Demokratie wird angegriffen. Wesentliche Treiber sind dabei auch soziale Medien, über die Hass, Hetze und Propaganda verbreitet werden. Und das beschleunigt Radikalisierungsprozesse und führt im schlimmsten Fall zu schweren Straftaten im analogen Raum.
7: Ziel vor allem linker Delikte sind immer öfter auch Polizisten. Ein Drittel der registrierten politischen Straftaten spielt sich im Internet ab. Europas Drogenbanden setzen immer öfter Jugendliche für den Handel mit Rauschgift, aber auch für Gewalttaten ein. Junge Menschen, vor allem aus sozial benachteiligten Vierteln, werden von der Mafia für Einschüchterung, Körperverletzung und sogar als Auftragskiller angeworben, heißt es im Jahresbericht der EU-Drogenagentur.
9: Im Bericht wird von einem Gewalt-als-Dienstleistung-Modell gesprochen. Der Drogenmarkt werde immer gefährlicher und komplexer. Neue Substanzen kommen immer schneller auf den Markt. Letztes Jahr alleine 50 neue psychoaktive Mittel. Die Gefahr, unwissentlich eine hochwirksame Droge zu konsumieren, werde größer. Letztes Jahr starben mindestens 7.600 Menschen in Europa daran. Und die Schmuggler weichen zunehmend auf neue Wege aus, per Drohne und sogar per U-Boot. Dieter Hebeling, Brüssel.
7: Auf der A4 Höhe Erfurt sorgt ein querliegender Sattelzug auch im Feierabendverkehr weiter für Behinderungen. Zwischen Erfurt Ost und West war der LKW heute Vormittag von der Fahrbahn abgekommen und umgekippt. Vom Auflieger stürzten Betonröhren. Trümmerteile beschädigten zwei Autos auf der Gegenfahrbahn. Der 21 Jahre alte LKW-Fahrer wurde leicht verletzt ins Krankenhaus gebracht. In Richtung Frankfurt ist die Autobahn weiter gesperrt. Richtung Dresden ist die linke Spur dicht. Der in der Ostsee verendete und tot in Dänemark angespülte Buckelwal wird nach der Obduktion jetzt zum großen Teil verwertet. Das bestätigte die Firma Dacca Dänemark, die sich des Kadavers annimmt. Einige Knochen des Wals kommen aber wohl auch ins Museum.
10: Tonnenweise Walteile sind in Containern in der Fabrik im dänischen Randers angekommen. Da wird jetzt erst einmal genau sortiert, was man wozu noch gebrauchen kann. Das Wasser wird in den Fjord geleitet. Aus dem Fett wird Biodiesel. Knochen, Haut und Sehnen landen als Biomasse in einer Zementfabrik. Ein bisschen was soll die Öffentlichkeit aber auch von dem Buckelwal haben. Im Naturhistorischen Museum in Kopenhagen könnten künftig Walknochen zu sehen sein. Julia Weschenbach, Skandinavien.
11: Hier ist euer Wetter auf Antenne Thüringen. Sonne, Wolken und örtlich so ein paar Regenwolken. Heute im Feierabend bei Temperaturen zwischen 16 und 19 Grad. Und morgen wird es den ganzen Tag, den ganzen Mittwoch über genauso wechselhaft bei uns in Thüringen mit einem Mix aus Sonne, Wolken, Regenwolken. Bis zu 20 Grad die Höchstwerte. Antenne Thüringen, der schnellste Verkehrsservice, die A4 Richtung Dresden, ihr habt es in den Nachrichten gehört. Zwischen Erfurt West und Erfurt Ost, linke Fahrspur ist da wegen des LKW-Unfalls gesperrt. Gleiches auf der A4 Richtung Frankfurt.

0: Zwischen Erfurt Ost und Erfurt West die Sperre nach dem LKW-Unfall. Da gibt es ordentlich Behinderungen im Feierabendverkehr. Ein kaputter Laster auf der A9 Richtung München zwischen Schleiz und Bad Lobenstein, rechte Fahrspur ist dicht. Ein Unfall auf der A38 Richtung Leipzig zwischen Heilbad Heiligenstadt und Leinefelder Worbis, der Unfall. A73 Vorsicht Richtung Suhl zwischen Ebensfeld und Bad Staffelstein ist ein Unfall passiert, Fahrzeugteile liegen dort auf der Straße. Blitzer Jena Rudolstädter Straße, da blitzt es stadtauswärts, da ist 50 innerorts erlaubt. Und sollte was fehlen, Stau oder Blitzer, es gibt eine Nummer für alles, WhatsApp-Verkehr und mehr, das ist die 0800 3x5 2550. Gute Fahrt.
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0: Was hat sie mal in einem Interview gesagt? Das Leben liefert Höhen und Tiefen. Und daraus strickt sie ihre Songs. Das ist ihr Handwerk. Das Handwerk von Tiffany Ares. Und die steht jetzt auf der Feierabend-Playlist mit Vertigo, die beste Musik auf Antenne Thüringen.

0: Hier im Sender wurde heute schon fleißig diskutiert, wie sich die Deutschen wohl am Sonntag machen, wenn es gegen Curaçao geht. Ja, und da sind wir schon beim Thema.
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0: 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Wart jetzt mit der besten Musik und Sophie and the Giants. Schönen Feierabend euch.

0: Antenne Thüringen, der schnellste Verkehrsservice. Vorsicht A4 Richtung Frankfurt. Im Jagdbergtunnel steht ein kaputtes Auto auf der rechten Fahrspur. Schönen Feierabend mit der besten Musik und gleich die reichste Frau aus dem Musikbusiness der Welt, Taylor Swift, hat jetzt Rihanna überholt finanziell. Hammer! Opalite spiele ich euch genauso wie alle Farben, Body Talk und Criss Cross Amsterdam. Stay. Gleich hier auf Antenne Thüringen die beste Musik.
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0: Der Dienstagabend kurz vor 17:30 und jetzt die Thüringen-Reporter aus eurer Region.
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2: Hallo. In Schmölln findet heute Abend eine Informationsveranstaltung zum Entwurf der kommunalen Wärmeplanung statt. Mit dem Projekt soll ein langfristiger Weg zu einer klimaneutralen Wärmeversorgung aufgezeigt werden. Alle interessierten Bürgerinnen und Bürger sind herzlich eingeladen. Es werden die wesentlichen Inhalte des Entwurfs vorgestellt und die gesetzlichen Rahmenbedingungen zur kommunalen Wärmeplanung erläutert. Diese Planung stellt keine unmittelbare Verpflichtung für Eigentümerinnen und Eigentümer dar, sondern zeigt Entwicklungsmöglichkeiten für die Wärmeversorgung in den einzelnen Bereichen der Stadt. Die Veranstaltung findet statt 18 Uhr im Sparkassensaal am Amtsplatz 3. Und

0: In einem Jenaer Einkaufszentrum in der Innenstadt hat gestern ein 43-Jähriger Passanten belästigt und für Unruhe gesorgt. Vor einem Geschäft schrie er Kunden an und zertrat einen Werbeaufsteller. Laut Polizei stand er unter Drogen oder befand sich in einem psychischen Ausnahmezustand. Weil der Mann schon mehrmals polizeilich aufgefallen war und weitere Störungen zu befürchten waren, kam er in Gewahrsam. Später wurde er dann in eine medizinische Betreuung übergeben. Verletzt wurde niemand.
1: Hier ist euer Wetter auf Antenne Thüringen. Wechselhaft ist es. Sonne, Wolken und dazu örtlich so vereinzelt ein paar Regenwolken bei Temperaturen zwischen 15 und 17 Grad im Feierabend. Morgen bekommen wir dann ähnliches wechselhaftes Wetter ab. Da ist alles auf der Wetterkarte aufgemalt. Sonne, Wolken, Regenwolken und Temperaturen bis 20 Grad für den Mittwoch. Antenne Thüringen, der schnellste Verkehrsservice, da schauen wir sofort auf die A4 Richtung Frankfurt erstmal im Jagdbergtunnel, so ist es richtig, auf der A4 Richtung Frankfurt, das kaputte Auto, das die rechte Fahrspur blockiert. A4 Richtung Dresden, ihr habt es in den Nachrichten gehört, zwischen Erfurt West und Erfurt Ost, linke Fahrspur dicht wegen des LKW-Unfalls. Gleiches auf der A4 Richtung Frankfurt, zwischen Erfurt Ost und Erfurt West. A9 Richtung München, zwischen Schleiz und Bad Lobenstein, rechte Fahrspur blockiert, da steht ein kaputter Laster. Ein Unfall auf der A38 Richtung Leipzig zwischen Heilbad, Heiligenstadt und Leinefelder Worbis, der LKW-Unfall. Stand vor der Autobahn ist da ebenfalls blockiert. Ein Unfall auf der A73 Richtung Suhl zwischen Ebensfeld und Bad Staffelstein hat gekracht. Fahrzeugteile liegen dort auf der Straße der Autobahn. Stockender Verkehr auf der A4 Richtung Nordhausen und zwar zwischen Hain und Nordhausen dauert es für euch im Feierabend so ein bisschen länger. Staus und Blitzer gerne weitergeben, kostenlos an die 0800 3x5 2550. Gute Fahrt, wo es geht.
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0: Gute Nachrichten nimmt man gerne mit in der heutigen Zeit. Erfurt ist die glücklichste Stadt Deutschlands. Antenne Thüringen am Dienstagabend. Ja, unsere Landeshauptstadt landet auf Platz 1 im Ranking im Glücksatlas. Letzter ist Rostock. Und der Grund, warum Erfurt auf der 1 landet? Günstige Mieten, dann hohe Umweltqualität und eine leicht überdurchschnittliche Lage, heißt es. Ja, und was sagen die Erfurter dazu? Verdient oder unverdient?
1: Na, die ist nicht zu groß und nicht zu klein und das hat irgendwie immer Heimatgefühl in Erfurt.

0: wenn man durch die Altstadt bummelt, die ganzen wunderschönen Gebäude hier, und bin hier nie weggekommen. Ich bin also eingeborener Erfurter und mich hat es nie irgendwo anders hingezogen, weil man hier immer zu Hause ist.
1: Einfach dieses familiäre Umfeld, ich sag mal auch die öffentlichen Parks und die Veranstaltungsorte, was hier in Erfurt geplant wird, das wird sich auch viel Mühe geben, wie die Open-Air-Kinos, dann Public Viewing jetzt auch verbunden mit der WM auf dem Petersberg, einfach schöne naturelle Orte, wo man auch schön zur Ruhe kommen kann und gleichzeitig auch also diese Work-Life-Balance ganz gut ausleben kann.
2: Also ich fühle mich in Erfurt wohl, aber dass ich jetzt sagen kann, dass ich glücklich bin oder glücklicher als andere, glaube ich nicht.
3: Okay, aber dennoch Glückwunsch nach Erfurt. Ihr seid die Eins im Glückatlas. 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

Grüßt euch nach Hause, in die Spätschicht oder zu euch ins Auto, falls ihr im Stau steht, zum Beispiel auf der 4 gerade eben. Wir erreichen euch überall mit der besten Musik und gleich aus Dänemark Aura Dione und Friends. Und das sind Jonas und Lavinia, Ken Jens, auf Antenne Thüringen.

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3: Ich bin Dirk Zeitler. Die SPD steckt weiter im Umfragetief. Im RTL-NTV-Trendbarometer verlieren die Sozialdemokraten einen Punkt und fallen auf 11%. Die Union kann sich um einen Punkt auf 22% verbessern. Die AfD bleibt mit 27% stärkste Kraft. Würde in dieser Woche gewählt, käme die FDP demnach auf 5%, die Grünen liegen bei 15%, die Linke bei 11%. Beim 500 Milliarden Euro Sondervermögen für Investitionen in die Infrastruktur gibt es aus Expertensicht Handlungsbedarf. Ein Beirat für das Programm legte heute in Berlin seinen ersten Bericht vor. Finanzminister Klingbeil räumte ein, dass das Tempo bei den Investitionen noch höher werden müsse.
4: Immer wieder hört man, dass die hunderten Milliarden, die für die Infrastruktur bereitstehen, nur langsam abfließen. Auch der Beirat, der das 500-Milliarden-Programm begleitet, sieht da Luft nach oben. Finanzminister Klingbeil bat einerseits um Geduld. Das Programm laufe ja erst seit rund einem Jahr, sei aber für 12 Jahre ausgelegt. Höheres Tempo sei aber möglich und nötig, so Klingbeil. Helfen soll unter anderem auch ein Bonus- und Malus-System. Die Idee, wer Investitionen schneller umsetzt, könnte mehr Mittel bekommen, wer bummelt, weniger. Ronny Tochau, Nachrichtenredaktion.
3: Europas Drogenbanden setzen zunehmend Jugendliche für den Handel mit Rauschgift, aber auch für Gewalttaten ein. Junge Menschen, vor allem aus sozial benachteiligten Vierteln, würden sogar als Auftragskiller angeworben, heißt es im Jahresbericht der EU-Drogenagentur.
5: In dem Bericht wird von einem Gewalt-als-Dienstleistung-Modell gesprochen. Der Drogenmarkt werde immer gefährlicher und komplexer. Neue Substanzen kommen immer schneller auf den Markt. Letztes Jahr alleine 50 neue psychoaktive Mittel. Die Gefahr, unwissentlich eine hochwirksame Droge zu konsumieren, werde größer. Letztes Jahr starben mindestens 7.600 Menschen in Europa daran. Aus Brüssel, Dieter Ebeling.
3: In Erfurt ist die allgemeine Lebenszufriedenheit der Menschen unter 40 deutschen Großstädten am höchsten. Das geht aus dem aktuellen Glücksatlas der Uni Freiburg und der SKL hervor. Die Thüringer Landeshauptstadt liegt in dem Großstadtranking auf Platz 1, gefolgt von Augsburg und Düsseldorf. Schlusslicht ist Rostock.
6: Die nächsten Tage, die sind auf jeden Fall dafür da, um alles zu erledigen, was drin getan werden muss. Draußen geht es nämlich nicht über 20 Grad und es wird leider auch immer mal wieder nass. Morgen örtlich Schauer und einzelne Gewitter mit dabei bei 15 bis 18 Grad. Der Freitag dann auch eher bewölkt und hier und da Regen am Start. Da wird es wieder ein Tick wärmer, bis zu 20 Grad. Und ja, aktuell soll es am Wochenende wieder ein bisschen besser werden, aber das kriegen wir erstmal die Woche rum.
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8: 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Auf der A4 Richtung Dresden laufen zwischen Erfurt West und Erfurt Ost Bergungsarbeiten. Der linke Fahrstreifen ist gesperrt. Auf der A4 Richtung Frankfurt ist zwischen Erfurt Ost und Erfurt West wegen Bergungsarbeiten voll gesperrt. Es besteht Staugefahr. Auf der A9 Richtung München gibt es zwischen Schleiz und Bad Lobenstein Bergungsarbeiten. Betroffen sind der rechte Fahrstreifen und der Standstreifen. Auf der A71 zwischen Erfurt und Sangerhausen ist der Schmücketunnel in beiden Richtungen wegen Wartungsarbeiten voll gesperrt. Die Sperrung gilt von heute 19 Uhr bis morgen 6 Uhr. Eine Umleitung ist eingerichtet. Auf der A73 Richtung Suhl ist zwischen Ebensfeld und Bad Staffelstein wegen einer ungesicherten Unfallstelle voll gesperrt. Außerdem liegen Gegenstände auf der Fahrbahn. Wir wünschen eine gute Fahrt.
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6: Und hoffentlich jetzt einen ganz entspannten Feierabend. Zumindest ist die Musik entspannt. All My Life von Robbie Williams.

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1: Feierabendmodus im Haus am See. Der Peter Fox wartet auf uns. Antenne Thüringen ist hier. Hallo. Und es geht direkt weiter mit einem Song. Der wurde gecovert. Wir kennen ihn.

alle aus der Disco. Und es gibt viele Stimmen, die sagen, boah, das kann man doch nicht covern, das geht überhaupt nicht. Aber doch, Bebe Rexha kann und sie hat einfach den besten Teil des Songs rausgenommen und hat ihren draus gemacht. Es geht. Und er ist geil. New Religion jetzt auf Antenne Thüringen.

0: katholische Kirche in Thüringen.
1: Ab Donnerstag rollt der Ball. Die Männerfußball-WM 2026 geht los. Die Spiele finden in den USA, Kanada und Mexiko statt. Viele mexikanische Fußballfans freuen sich nicht nur auf die Spiele im eigenen Land. Sie hoffen auch, dass die neue Infrastruktur nach der WM für die Bevölkerung erhalten bleibt. Außerdem wird sich durch die Aufmerksamkeit auch politischer Druck erhofft. Dieser könnte Missstände im Land bekämpfen, sagt Helena Raspe vom Hilfswerk Miserior.
2: Rund um die Austragungsorte wurde und wird massiv gebaut und umgestaltet. Es sind Hotels, Einkaufszentren und neue Verkehrsprojekte entstanden, oft gezielt für Gäste aus dem Ausland. Gleichzeitig fehlt aber Geld für bezahlbaren Wohnraum oder eine stabile Wasserversorgung für die eigene Bevölkerung. Und gerade in Mexiko-Stadt ist Wasser jetzt schon knapp und viele haben eben auch Angst, dass sich das weiter verschärft. Das heißt, diese Investitionen gehen oft an den Bedürfnissen der Menschen vorbei.
1: Mexikanische Projektpartner von Miserior kritisieren, dass die WM vor allem für Touristen sei.
2: Die Tickets kosten teilweise mehrere tausend Euro und sind für die meisten Menschen wirklich unbezahlbar. Das heißt, der Fußball, der eigentlich alle verbinden soll, wird hier plötzlich zum Event für Wohlhabende und Touristen. Gleichzeitig nimmt die FIFA Milliarden ein. In Mexiko werden diese Einnahmen aber nicht versteuert. Also die großen Einnahmen fließen kaum in die lokale Bevölkerung zurück.
1: Es gäbe laut Helena Raspe daher auch negative Auswirkungen der WM.
2: Viele erleben steigende Mieten und merken, dass ihre Viertel sich stark verändern. Wohnungen werden vermehrt an Touristen vermietet, zum Beispiel über Plattformen wie Airbnb. Also Menschen werden verdrängt, weil sie sich ihre Gegend nicht mehr leisten können. Dazu kommen Berichte, dass Obdachlose, dass Indigene, dass Migranten gewaltsam aus dem öffentlichen Raum verdrängt werden. Das kann man fast schon als sozialen Säuberungsprozess beschreiben, obwohl viele ihren Lebensunterhalt eben auch mit dem Straßenhandel bestreiten müssen.
1: Ob am Ende für die Bevölkerung Mexikos mehr bleibt als schöne Fotos, werden wir nach der WM sehen. Marie-Louise Eberhardt, Antenne Thüringen, katholische Redaktion.
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0: Leonie und Callum Scott waren das zusammen auf Antenne Thüringen. Ganz frischer Song und jetzt auch ein ganz frisches Update aus eurer Region. Wir schalten rüber zu den Thüringen Reportern. Es ist kurz nach 6:30.
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2: Hallo. Die Polizei Saalfeld sucht Zeugen für eine Unfallflucht am vergangenen Freitag bei Schala. Ein Radfahrer fuhr die Erfurter Straße Richtung Hauptstraße. Auf einem Seitenstreifen ließ er alle Autos vorbei und wollte wieder auf die Straße auffahren. In diesem Moment prallte ein weißer PKW von hinten auf das Rad. Der Fahrer stürzte und wurde dabei verletzt. Sein Fahrrad wurde noch einige Meter mitgeschleift. Der PKW fuhr einfach weiter, ohne sich um den Verletzten zu kümmern. In Schmiedebach bei Lehesten hat die Dorfgemeinschaft mit einem kleinen Fest dem Platz um die Drei-Kaisereiche neues Leben eingehaucht. Gemeinsam mit Landrat Marco Wolfram wurde eine neue Sitzgruppe eingeweiht. Hergestellt ist sie aus dem Holz der alten Eiche, die im letzten April nach 137 Jahren wegen einer Krankheit gefällt werden musste. Eine neue Eiche war bereits im Dezember gepflanzt worden. Im Rahmen der Einweihung versenkten Landrat und Bürgermeisterin eine Zeitkapsel mit Dokumenten aus der Gegenwart an der Wurzel des Baumes. Darunter eine Originalgrafik mit der Ansicht des Ortes und eine Bildseite mit den Schmiedebacher Kindern. Der ZFC Meuselwitz bekommt einen Neuzugang. Aus der U19 DFB-Nachwuchsliga des FC Carl Zeiss Jena kommt Rechtsverteidiger Nevio Conradi. Er war in der abgelaufenen Saison in jedem Spiel in der Startelf, mehrmals auch Kapitän seiner Mannschaft. Sein Vertrag läuft 2 Jahre, er wird künftig die Rückennummer 15 tragen. Conradi schreibt, er freue sich auf sein erstes Jahr im Männerbereich und hoffe, dass er einen guten Beitrag für eine erfolgreiche Saison leisten kann.
0: Definitiv kein Wetter für die weißen Sneaker, denn es wird draußen immer mal wieder nass und vor allem ist es sehr bewölkt und auch nicht so wirklich warm die nächsten Tage. Heute vor allem noch ein paar Gewitter in Nordthüringen angesagt. Morgen erwischt es dann eher das Eichsfeld, aber immer mal wieder nass. Wie gesagt, nur noch 18 Grad maximal am Donnerstag. Da wird es dann wirklich auch noch ein Tick kälter. Der Freitag dann schon wieder ein bisschen wärmer, aber trotzdem noch nass.
3: Antenne Thüringen, der schnellste Verkehrsservice mit KI. Auf der A4 bei Erfurt laufen Bergungsarbeiten. Richtung Dresden ist zwischen Erfurt West und Erfurt Ost der linke Fahrstreifen gesperrt. Richtung Frankfurt ist zwischen Erfurt Ost und Erfurt West voll gesperrt. Es besteht Staugefahr. Auf der A70 Richtung Bayreuth steht zwischen Stadelhofen und Schirard ORF ein kaputter LKW. Der rechte Fahrstreifen ist blockiert, außerdem liegen Gegenstände auf der Fahrbahn. Auf der A71 Erfurt Richtung Sangerhausen ist der Schmücketunnel in beiden Richtungen wegen Wartungsarbeiten voll gesperrt. Die Sperrung gilt von heute 19 Uhr bis morgen 6 Uhr. Eine Umleitung ist eingerichtet. Auf der B254 Fulda Richtung Alsfeld liegen zwischen Bimbach und Großenlüder in beiden Richtungen 3 Speiskübel auf der Fahrbahn. Wir wünschen eine gute Fahrt.
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5: Heute mit Ivo Prokop, schönen guten Abend. Und das sind unsere Themen. Wer das Glück sucht, der geht am besten nach Erfurt. Die thüringische Landeshauptstadt ist neuer Spitzenreiter im Städteranking des Glücksatlas. Dann, nach der Eskalation im Irankrieg kommt es zu neuen Entwicklungen und der Frage, steigen die Spritpreise wieder? Und immer schön dem Rüssel nach. Im Erfurter Zoo wird ein Elefant zum WM-Orakel.
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5: Jeder Mensch hat eine Seelenheimat, die ihn glücklich macht. Und einen Ort, wo er sich zu Hause fühlt. Wer hier aber noch sucht, der geht am besten nach Erfurt. Denn in Erfurt, da sind die Menschen am glücklichsten. Die thüringische Landeshauptstadt ist jetzt neuer Spitzenreiter im Städteranking des Glücksatlas und hat die hessische Stadt Kassel abgelöst. Schlusslicht ist erneut Rostock in Mecklenburg-Vorpommern. Wir sprechen mit Professor Bernd Raffelhüschen. Er hat die Studie der Süddeutschen Klassenlotterie wissenschaftlich begleitet. Herr Raffelhüschen, Erfurt war ganz vorne im Städteranking. Was ist für Sie die größte Überraschung aus dieser Untersuchung?
6: Wir haben einen überraschenden Effekt, nämlich der Nordwesten. Der Nordwesten ist einfach eine zufriedene Region. Es geht im Prinzip von Aachen bis rein in den Ruhrpott, Oberhausen, Mönchengladbach, extrem zufrieden. Wir haben aber auch süddeutsche, kleinere Großstädte wie Augsburg, die immer wieder weiter nach oben rutschen. Und es gibt ganz extreme Ausreißer, beispielsweise Karlsruhe. Karlsruhe steht objektiv an Nummer 2 und ist dann in der subjektiven Einschätzung auf Platz Nummer 37, also fast die schlechteste.
5: Okay,

0: Und wie werden die Rankings jetzt genau ermittelt?
1: Wir befragen jedes Jahr knapp 10.000 Menschen und diese 10.000 Menschen in den Städten sagen uns auf der Skala von 0 bis 10, wie zufrieden seid ihr eigentlich dort in der Stadt? Und zwar subjektiv in ihrer Einschätzung. Dann schauen wir uns an, wie die objektiven Lebensumstände sind und vergleichen diese objektiven Lebensumstände, Versorgung nach der Gesundheitsversorgung, nach der Versorgung mit öffentlichen Gütern, nach der Versorgung mit Infrastruktur, wie schnell bin ich in der Stadt, wie schnell bin ich an meiner Arbeitsstelle etc. Diese objektiven Rankings vergleichen wir dann mit den subjektiven Einschätzungen und die sind manchmal bestätigend und manchmal auch komplett konträr.
0: Ja, in diesem Jahr hat sich Erfurt ja auch gegen viele Großstädte durchgesetzt, wie Berlin, Hamburg oder München. Was ist Ihre Reaktion auf den Sieger aus Thüringen?
1: Erfurt ist wirklich ein Überraschungssieger, ganz überraschend nicht, weil Erfurt immer oben schwamm und es war immer die Spitzenstadt aus dem Osten. Ostdeutsche Großstädte sind nicht besonders zufriedene Städte, wobei natürlich bei Erfurt auch die Kleinheit eine Rolle spielt. Also je kleiner eine Stadt ist, desto zufriedener sind die Menschen eigentlich, wobei klein in diesem Fall natürlich kleine Großstadt heißt.
0: Antenne Thüringen, das Magazin hier. In den letzten Wochen hat der Tankrabatt die Gemüter der deutschen Autofahrer in den Warmwochen etwas abkühlen lassen. Doch nach der erneuten Eskalation im Iran-Krieg gibt es wieder neue Entwicklungen. Die Börsen sind wieder auf Talfahrt und gleichzeitig stieg der Ölpreis sprunghaft und der Tankrabatt läuft bald aus. Zoe Tassovali aus der Antenne Thüringen Nachrichtenredaktion hat gute Tipps, was Autofahrer jetzt beachten sollten. Zoe, muss ich genau jetzt direkt nochmal volltanken?
2: Ja, nicht unbedingt. Also viel wichtiger als der Tag ist oft die Uhrzeit. Das ist jetzt auch kein völlig neuer Tipp, aber gerade jetzt wieder aktuell. Laut ADAC sind die Preise morgens oft am höchsten. Im Laufe des Tages geht es dann meist nach unten. Wer erst am Abend tankt, kann pro Liter im Schnitt rund 13 Cent sparen. Wer zum Beispiel sein Auto voll tanken will, spart da sogar deutlich mehr. Das kann dann auch mal schnell ein Preis für einen Kaffee oder ein Eis sein.
0: Okay, und wo tanke ich jetzt am günstigsten? Einfach die nächste Tankstelle ansteuern oder wie?
2: Ah, lieber nicht. Das kostet am Ende nur wieder Sprit. Besser sind Preis-Apps oder Vergleichsportale. Die zeigen ziemlich genau, wo es in der Nähe gerade am günstigsten ist. Oft liegen zwischen zwei Tankstellen nur wenige Kilometer, aber mehrere Cent Preisunterschied. Wer nahe an einer Grenze wohnt, sollte außerdem mal ins Nachbarland schauen. In Luxemburg, Österreich, Polen oder Tschechien ist Tanken oft deutlich günstiger als bei uns. In den Niederlanden oder Frankreich ist es entweder ähnlich oder sogar teurer als hier bei uns.
0: Das wird jetzt wieder alles sehr wichtig, gerade vor den Sommerferien. Da werden ja wieder lange Strecken gefahren. Gibt's da einen einfachen Spartipp?
2: Ja, und der beginnt direkt auf der Autobahn, wenn möglich nicht an Raststätten tanken. Laut ADAC kann schon eine kurze Abfahrt von der Autobahn deutlich günstiger sein. Und beim Fahren selbst hilft vor allem eins, Abstand halten. Wenn das Auto vor mir bremst, kann ich einfach vom Gas gehen und rollen lassen, statt ständig zu bremsen und dann wieder zu beschleunigen. Das spart oft mehr Sprit, als viele denken.
0: Und wenn der Sprit jetzt wirklich dauerhaft wieder teurer wird, was kann ich denn selbst tun?
2: Da hilft tatsächlich der Fahrstil am meisten. Wer vorausschauend fährt, früher vom Gas geht und auf der Autobahn etwas langsamer unterwegs ist, verbraucht deutlich weniger Sprit. Gerade bei höheren Geschwindigkeiten steigt der Verbrauch stark an. Das ist jetzt kein spektakulärer Tipp, aber oft der, der am meisten Geld spart. Wer eine Gangschaltung fährt, sollte außerdem möglichst früh hochschalten und die Drehzahl niedrig halten. Und auch ein etwas höherer Reifendruck kann den Verbrauch senken.
0: Ivo Prokop hier, ihr hört Antenne Thüringen, das Magazin. Ja, ab Donnerstag, da rollt der Ball und sie geht endlich los. Die Fußball-WM in den USA, Kanada und Mexiko. Und überall auf der Welt wollen die Menschen jetzt natürlich tippen. Wie gehen die Spiele aus und wer wird Weltmeister? Ein ganz besonderes Orakel gibt's jetzt im Zoopark Erfurt. Aus welchem Gehege genau die Expertentipps kommen und wo man das tierische Spektakel verfolgen kann? Cornelia Schiedlow aus der Antenne Thüringen Nachrichtenredaktion im Gespräch mit Anne Protzel vom Zoopark Erfurt.
3: Und die hat eine spezielle Neuigkeit, die mit der WM zu tun hat, aber eben auch mit dem Zoopark. Was ist denn da los?
4: Die WM steht vor der Tür. Wir sind alle im WM-Fieber und natürlich sind auch unsere Tiere im WM-Fieber. Das heißt, wir haben uns was ganz Besonderes überlegt. Zusammen mit der Erfurt Tourismus und Marketing GmbH werden wir einen ganz besonderen Experten ins Rennen schicken, und zwar unseren Elefantenbullen Kibo.
3: Ah.
4: Der wird sozusagen das offizielle Erfurter WM-Orakel.
3: Aha, okay. Und wie soll das funktionieren?

0: Na, das funktioniert ganz viel über Futter.
1: Ach so, okay, gut.
0: In dem Falle über zwei identische Futterhaufen. Die Tierpfleger werden Heu, Möhren und auch Brot in gleichen Anteilen zweimal zur Verfügung stellen. Und wir haben uns das jetzt so überlegt, den Fresshaufen, den er zuerst ansteuert, das ist dann sozusagen der Verlierer. Und man kann das eben auch so sagen, die Mannschaft wird sprichwörtlich gefressen.
1: Okay, also hinter jedem Heuhaufen oder hinter jedem Futterhaufen steht sozusagen ein Schild, welche Mannschaft das sein soll.
0: Und genau, also wir haben Flaggen vorbereitet, also dementsprechend Deutschlandflaggen und dann auch noch von den anderen Flaggen, also von Curaçao, Elfenbeinküste und von Ecuador haben wir bis jetzt vorbereitet. Alles andere steht ja noch in den Sternen. Das heißt, wir werden uns jetzt erstmal auf die Vorrundenspiele konzentrieren, die Deutschland macht, die drei. Mhm. Und dann hoffen wir natürlich, drücken die Daumen, dass sich erstens Kibo für den richtigen Haufen entscheidet, sozusagen, dass Deutschland weiterkommt und dass wir dann natürlich weitere Spiele auch aufzeichnen können.
1: Okay, kann Kibo beeinflusst werden? Also kennt er vielleicht die Elfenbeinküste oder Curaçao oder so oder ist er da neutral?
0: Nee. Also ich denke mal und ich hoffe, dass er neutral ist. Wie gesagt, also wir haben den gleichen Anteil an Heu, an Möhren, an Brot. Also es ist nichts an dem Deutschlandhaufen irgendwie besser. deswegen müssen wir dann einfach gucken, wo er hinläuft. Wir hoffen natürlich sehr, dass er die Gegner auffrisst, sprichwörtlich. Und Deutschland weiterkommt und Deutschland dann auch wirklich weiterkommt. Ja. Ne?
1: Okay, und jetzt kann man das auch beobachten, wie Kibo sich entscheidet. Ne? Ihr wollt das irgendwie veröffentlichen. Wie macht ihr das?
0: Richtig, also wir haben uns jetzt gedacht, es ist ja alles schön und gut, wenn wir das hier im Elefantenhaus machen. Wir werden das Ganze aufzeichnen. Es wird auf unserer Seite, bei Instagram und auch bei Facebook Videos hochgeladen. Und das kann dann sozusagen jeder sehen. Und das wird auch bei der ETMG, bei der Erfurt Tourismus und Marketing GmbH, der Seite zu sehen sein und auch bei der Landeshauptstadt Erfurt auf den sozialen Kanälen.
2: Danke euch und da können wir wirklich nur hoffen, dass Kibos Lieblingsfarben Schwarz, Rot, Gold sind. Und jetzt die wichtigsten Meldungen von unseren Thüringen-Reportern aus der Antenne Thüringen Regionalredaktion.
3: Der Naturschutz im Südharz ist wichtiger als der Gipsabbau. Das hat das Thüringer Oberverwaltungsgericht entschieden. In dem Naturpark gibt es besondere Gipsvorkommen, an die wollen immer wieder Firmen ran. Damit das geht, wollte ein Unternehmen jetzt, dass die Verordnung zum Naturschutz als ungültig erklärt wird. Das wurde aber abgelehnt. Debattiert wird über die Thematik schon seit Jahren. Gipsabbau und Umweltschutz schließen sich laut BUND aus. Durch den Abbau würde die Landschaft und damit Lebensräume auch seltener Arten zwangsläufig zerstört werden. Auf der anderen Seite stehen Arbeitsplätze. Die Industriegewerkschaft Bergbau Chemie Energie fordert, Gipsabbau auch in Zukunft im Südharz zu ermöglichen. In der Region würden hunderte Arbeitsplätze davon abhängen. Die Polizei Nordhausen sucht Zeugen, nachdem ein Zigarettenautomat gesprengt wurde. Heute Nacht um 1:30 haben die Täter in Roßleben Wiehe Gas in einen Automaten eingeleitet und ihn so gesprengt. Durch den lauten Knall sind Nachbarn wach geworden und haben die Polizei gerufen. Als die eingetroffen ist, waren die Zigarettendiebe aber schon weg.
4: In Jena Paradies hat in der Nacht ein Mann mit einer Schreckschusswaffe herumgefuchtelt. Mit der täuschend echt aussehenden Waffe hat der 19-Jährige immer wieder auf Personen gezielt. Ein 43-Jähriger informierte die Polizei. Mehrere Streifenwagen kamen zum Einsatz. Polizeibeamte konnten den Mann stellen. Die Waffe war nicht geladen. Ein Alkoholtest bei dem Mann ergab 1,3 Promille. Außerdem stand er unter Drogen. Er bekam Anzeigen wegen Bedrohung und Verstoßes gegen das Waffengesetz. Und die Stadt Saalfeld beklagt zunehmende Schäden im Stadtgebiet durch Vandalismus. So wurden in den letzten Wochen einige Parkbänke, aber auch Erholungsplätze in der Natur mutwillig beschädigt. Betroffen waren beispielsweise Bänke in der Parkanlage zwischen Knoch- und Reinhardtstraße. Von einer Sitzraufe im Melktal bei Remschütz wurden gleich der ganze Tisch und die Sitzbänke abgeschraubt und geklaut. Eine Sitzraufe im Eichtal wurde mit Farbe beschmiert und eine andere an der Ziegelei wurde angezündet. Auch werden immer wieder Wegweiser, Hinweis- und Informationstafeln beschmiert und teilweise bis zur Unkenntlichkeit verunstaltet.
1: Für die Pegel der Flüsse Werra und Ulster im Thüringer Südwesten sind dieses Jahr historische Tiefstwerte gemessen worden. Verglichen wurden die Pegelstände aus dem Monat April der vergangenen Jahre. Die Lage

0: In den Flüssen und Bächen in Thüringen ist generell angespannt. Jan Walter.
1: Der Grund liegt vor allem im viel zu trockenen Winter. Es hat deutlich zu wenig geregnet. Der Niederschlag ist rund 40% unter dem langjährigen Durchschnitt geblieben. Normalerweise füllen sich im Winter die Grundwasserspeicher wieder auf. Diesmal ist das fast ausgeblieben. Das merkt man jetzt in den Böden, im Grundwasser und in den Talsperren. Besonders betroffen sind der Südwesten von Thüringen, aber auch das Altenburger Land und das Thüringer Becken. Dort fehlt vielerorts Wasser.
0: Die Behörden sprechen von erheblichem Druck auf den Wasserhaushalt. Schon im Januar hatten die meisten Messstellen zu niedrige Grundwasserstände angezeigt. Das Land reagiert jetzt. 20 Millionen sollen in die Wasserinfrastruktur fließen. Geplant sind neue Fernwasserleitungen, mehr Speicher, neue Tiefbrunnen und ein besser vernetztes Wassersystem.
2: Mit einer doch sehr ungewöhnlichen Ausrede hat es ein Dieb in Erfurt versucht. Gestern Abend, ein Zusteller liefert in der Thälmannstraße gerade ein Paket aus. Den Schlüssel lässt er im offenen Transporter stecken. Das nutzt der 31-Jährige, setzt sich rein und fährt weg. Der Transporter kann kurz danach auf dem Parkplatz eines Erfurter Krankenhauses geortet werden. Drin, außer persönlichen Gegenständen des Fahrers, auch über 80 Pakete. Der Tatverdächtige wird dann auch in der Nähe gefunden, den Fahrzeugschlüssel noch bei sich und auch eine Erklärung für seine spontane Fahrt hatte der Dieb parat. Er sei auf Arbeitssuche und als er den Transporter gesehen hat, war es wohl wie ein Zeichen. Er habe sich kurzerhand in der Zustellungspflicht gesehen. Der 31-Jährige wurde vorläufig festgenommen. Gegen ihn wird jetzt wegen Diebstahls ermittelt. Eine neue knallrote Infostele begrüßt Besucher in Arnstadt gleich am Bahnhof. Die letzte von insgesamt 8, die in diesem Jahr neu gestaltet wurden, mit aktuellem Stadtplan, kompakten Infos zur Bachstadt und einem QR-Code, der direkt zur touristischen Website der Stadt führt.
3: Ihr hört Antenne Thüringen, das Magazin, und diese Themen werden in den nächsten Tagen wichtig. Am Mittwoch wird in Sondershausen der neue Bürgerpark Borntal eröffnet. Am Donnerstag ist in ganz Thüringen Schülerfreiwilligentag und am Freitag wird in Erfurt der Goldene Spatz verliehen.
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12: Ich bin Dirk Zeitler. Nach einem Feuer in einem Umspannwerk in Reutlingen und einem daraus folgenden großflächigen Stromausfall hat sich der Verdacht auf Brandstiftung erhärtet. Davon gehe man inzwischen vor dem Hintergrund der bisherigen vorläufigen Ermittlungsergebnisse aus, teilte die Generalstaatsanwaltschaft Stuttgart mit. Ein oder mehrere bislang noch unbekannte Täter seien nach derzeitigem Stand auf das Gelände vorgedrungen, um dort an mehreren Stellen Brände zu legen. Beim 500 Milliarden Euro Sondervermögen für Investitionen in die Infrastruktur gibt es aus Expertensicht Handlungsbedarf. Ein Beirat für das Programm legte heute in Berlin seinen ersten Bericht vor. Finanzminister Klingbeil räumte ein, dass das Tempo bei den Investitionen noch höher werden müsse.
13: Immer wieder hört man, dass die hunderten Milliarden, die für die Infrastruktur bereitstehen, nur langsam abfließen. Auch der Beirat, der das 500 Milliarden Programm begleitet, sieht da Luft nach oben. Finanzminister Klingbeil bat einerseits um Geduld, das Programm laufe ja erst seit rund einem Jahr, sei aber für 12 Jahre ausgelegt. Höheres Tempo sei aber möglich und nötig, so Klingbeil. Ronny Tochau, Nachrichtenredaktion.
12: Ein deutscher Astronaut gehört nicht zur Crew. Der italienische ESA-Astronaut Luca Parmitano wird als erster Europäer beim NASA-Mondprogramm Artemis mitfliegen. Das teilte die US-Raumfahrtbehörde NASA mit. Artemis 3 soll 2027 starten, allerdings nicht zum Mond, sondern nur zu Tests in einer Erdumlaufbahn.
14: Bei der Artemis 3 kommt alles anders, als man dachte. Statt Mondlandung gibt's zweiwöchige Ankoppelmanöver mit dem Blue Origin Lander von Amazon-Gründer Jeff Bezos und dem Starship von Elon Musk, SpaceX. Diese Kooperation ist auch bei künftigen Mondmissionen geplant. Luca Parmitano ist an der

0: erfahrener Raumfahrer und war schon mehrfach an ISS-Andockmanövern beteiligt. Aus den USA, Tina Eck.
1: Die geplante Erhöhung der Abgeordnetendiäten im Bundestag um fast 500 Euro zum 1. Juli soll nach dem Willen von CDU, CSU und SPD ausfallen. Das erfuhr die dpa aus Koalitionsfraktionen. Sie wollen dazu gemeinsam noch in dieser Woche einen Gesetzentwurf einbringen, um in finanziell und wirtschaftlich schwierigen Zeiten ein Sparsignal an die Bevölkerung zu senden.
2: Vor allem in Nordthüringen wird es heute Abend noch ein bisschen ungemütlich. Hier und da können einige Gewitter mit dabei sein. Dazu geht es auch mit den Temperaturen runter. Jetzt nachts wieder unter 10 Grad. Und so sieht es dann die nächsten Tage auch aus. Der Mittwoch 17 bis 20 Grad maximal. Immer mal wieder nass, vor allem nachmittags. Am Donnerstag dann noch mehr Wolken und vor allem auch Gewitter bei 18 Grad maximal. Und der Freitag sieht ähnlich aus.
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4: 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Auf der A4 Richtung Dresden ist zwischen Erfurt West und Erfurt Ost wegen Bergungsarbeiten der linke Fahrstreifen gesperrt. Es besteht Staugefahr. Auf der A4 Richtung Frankfurt ist zwischen Erfurt Ost und Erfurt West wegen Bergungsarbeiten voll gesperrt. Es besteht Staugefahr. Auf der A4 Richtung Frankfurt liegt zwischen Weimar und Nora ein Spanngurt auf dem rechten Fahrstreifen. Auf der A71 zwischen Erfurt und Sangerhausen ist der Schmücketunnel in beiden Richtungen wegen Wartungsarbeiten voll gesperrt. Die Sperrung gilt von heute 19 Uhr bis morgen 6 Uhr. Eine Umleitung ist eingerichtet. Wir wünschen eine gute Fahrt.
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2: 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Die Feierabend-Playlist ist geladen und der nächste Song kommt von Kaigo, heißt Save My Love. Und der sagt definitiv, nee, na, na, ich mach nichts mehr, na, na. In diesem Sinne, schönen Feierabend.

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2: 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Die Linde beginnt nun in Thüringen-Städten ihre duftenden Pollen zu verteilen. Für Lindenallergiker beginnt heute eine zweiwöchige Leidenszeit. 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

0: die Überlegung, ob man das Fenster jetzt kippt oder ganz aufmacht, ist schon drin, vor allem jetzt in den nächsten Nächten. Es geht wieder unter 10 Grad und vor allem kann es auch immer mal wieder nass werden und auch reinregnen. Deshalb vielleicht doch nur kippen. Aktuell ist es vor allem im Norden ziemlich nass. Morgen erwischt es dann eher das Eichsfeld bei 17 bis 20 Grad. Aber es ziehen natürlich überall in ganz Thüringen Schauer durch, immer mal wieder nass. Auch der Donnerstag sieht ähnlich aus. Es gibt sogar noch ein paar mehr Wolken und es wird kälter, bis zu 18 Grad maximal. Und der Freitag dann ebenfalls durchwachsen.
1: 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Auf der A4 Richtung Frankfurt ist zwischen Erfurt Ost und Erfurt West wegen Bergungsarbeiten vollgesperrt. Auf der A4 Richtung Frankfurt liegt zwischen Weimar und Nora ein Spanngurt auf dem rechten Fahrstreifen. Auf der A9 Richtung München liegt zwischen Münchberg Nord und Münchberg Süd ein Plastikteil auf der Fahrbahn. Der linke Fahrstreifen ist blockiert. Auf der A71 Erfurt in Sangerhausen ist der Schmücketunnel in beiden Richtungen wegen Tunnelwartungsarbeiten vollgesperrt. Die Sperrung gilt von heute 19 Uhr bis morgen 6 Uhr. Eine Umleitung ist eingerichtet.

0: wünschen eine gute Fahrt.
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8: Ich bin Doc Zeitler. Um fast 500 Euro sollen sich ab Juli die Bezüge der 630 Abgeordneten im Bundestag erhöhen. Nun steht fest, die Diätenerhöhung wird in diesem Jahr gestrichen. Die Fraktionen von Union und SPD haben nach dpa-Informationen beschlossen, noch in dieser Woche einen entsprechenden Gesetzentwurf im Bundestag einzubringen.
9: Die Politiker wollen damit ein Sparsignal an die Bevölkerung senden. Immerhin leben wir alle in schwierigen Zeiten. Auch die Grünen, die AfD und die Linke haben schon ihr Go gegeben. Damit ist das Abstimmungsergebnis im Bundestag also schon klar. Die Diäten orientieren sich normalerweise an der Lohnentwicklung und die war gut. Aber gleichzeitig stehen aktuell viele Reformen an. Fällt die Erhöhung aus, bekommen sie weiter rund 11.800 Euro im Monat. Ursula Winkler, Nachrichtenredaktion.
8: Nach einem Feuer in einem Umspannwerk in Reutlingen und einem daraus folgenden großflächigen Stromausfall hat sich der Verdacht auf Brandstiftung erhärtet. Davon gehe man inzwischen vor dem Hintergrund der bisherigen vorläufigen Ermittlungsergebnisse aus, teilte die Generalstaatsanwaltschaft Stuttgart mit. Ein oder mehrere bislang noch unbekannte Täter seien nach derzeitigem Ermittlungsstand eingedrungen, um auf dem Gelände an mehreren Stellen Brände zu legen. Ein deutscher Astronaut gehört nicht zur Crew. Der italienische ESA-Astronaut Luca Parmitano wird als erster Europäer beim NASA-Mondprogramm Artemis mitfliegen, wie die US-Raumfahrtbehörde NASA mitteilte. Artemis 3 soll 2027 starten, allerdings nicht zum Mond, sondern nur zu Tests in eine Erdumlaufbahn.
10: Bei der Artemis 3 kommt alles anders, als man dachte. Statt Mondlandung gibt's zweiwöchige Ankoppelmanöver mit dem Blue Origin Lander von Amazon-Gründer Jeff Bezos und dem Starship von Elon Musk, SpaceX. Diese Kooperation ist auch bei künftigen Mondmissionen geplant. Luca Parmitano ist ein erfahrener Raumfahrer und war schon mehrfach an ISS-Andockmanövern beteiligt. Aus den USA, Tina Eck.
8: Europas Drogen.

0: Drogenbanden setzen zunehmend Jugendliche für den Handel mit Rauschgift, aber auch für Gewalttaten ein. Junge Menschen, vor allem aus sozial benachteiligten Vierteln, würden von der Mafia sogar als Auftragskiller angeworben, heißt es im Jahresbericht der EU-Drogenagentur. Kriminelle Hintermänner stellten Planung, Waffen, Geld und Transport bereit.
1: Die nächsten Tage, die sind auf jeden Fall dafür da, um alles zu erledigen, was drin getan werden muss. Draußen geht es nämlich nicht über 20 Grad und es wird leider auch immer mal wieder nass. Morgen örtlich Schauer und einzelne Gewitter mit dabei bei 15 bis 18 Grad. Der Freitag dann auch eher bewölkt und hier und da Regen am Start. Da wird es wieder ein Tick wärmer, bis zu 20 Grad. Und ja, aktuell soll es am Wochenende wieder ein bisschen besser werden, aber das kriegen wir erstmal die Woche rum.
2: 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Auf der A4 Richtung Frankfurt ist zwischen Erfurt Ost und Erfurt West wegen Bergungsarbeiten voll gesperrt. Es besteht Staugefahr. Auf der A71 Erfurt Richtung Sangerhausen ist der Schmücketunnel in beiden Richtungen wegen Tunnelwartungsarbeiten voll gesperrt. Die Sperrung gilt von heute 19 Uhr bis morgen 6 Uhr. Eine Umleitung ist eingerichtet. Wir wünschen eine gute Fahrt.
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Definitiv kein Wetter für die weißen Sneaker, denn es wird draußen immer mal wieder nass und vor allem ist es sehr bewölkt und auch nicht so wirklich warm die nächsten Tage. Heute vor allem noch ein paar Gewitter in Nordthüringen angesagt. Morgen erwischt es dann eher das Eichsfeld, aber immer mal wieder nass. Wie gesagt, nur noch 18 Grad maximal am Donnerstag. Da wird es dann wirklich auch noch ein Tick kälter. Der Freitag dann schon wieder.

0: Ein bisschen wärmer, aber trotzdem noch nass.
1: Antenne Thüringen, der schnellste Verkehrsservice mit Kari. Auf der A4 Richtung Frankfurt ist zwischen Erfurt Ost und Erfurt West wegen Bergungsarbeiten vollgesperrt. Es besteht Staugefahr. Auf der A71 Erfurt Richtung Sangerhausen ist der Schmücketunnel in beiden Richtungen wegen Wartungsarbeiten vollgesperrt. Die Sperrung läuft von heute 19 Uhr bis morgen 6 Uhr. Eine Umleitung ist eingerichtet. Im Kreis Greiz gab es zwischen Markersdorf und Albersdorf einen Unfall. Ein Rettungshubschrauber ist im Einsatz. Wir wünschen eine gute Fahrt.
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9: Ich bin Doc Zeitler. Nach einem Feuer in einem Umspannwerk in Reutlingen und einem daraus folgenden großflächigen Stromausfall hat sich der Verdacht auf Brandstiftung erhärtet. Davon gehe man inzwischen vor dem Hintergrund der bisherigen vorläufigen Ermittlungsergebnisse aus, teilte die Generalstaatsanwaltschaft Stuttgart mit. Ein oder mehrere bislang noch unbekannte Täter seien eingedrungen, um auf dem Gelände an mehreren Stellen Brände zu legen. Um fast 500 Euro sollen sich ab Juli die Bezüge der 630 Abgeordneten im Bundestag erhöhen. Nun steht fest, die Diätenerhöhung wird in diesem Jahr gestrichen. Die Fraktionen von Union und SPD haben nach dpa-Informationen beschlossen, noch in dieser Woche einen entsprechenden Gesetzentwurf im Bundestag einzubringen.
10: Die Politiker wollen damit ein Sparsignal an die Bevölkerung senden. Immerhin leben wir alle in schwierigen Zeiten. Auch die Grünen, die AfD und die Linke haben schon ihr Go gegeben. Damit ist das Abstimmungsergebnis im Bundestag also schon klar. Die Diäten orientieren sich normalerweise an der Lohnentwicklung und die war gut, aber gleichzeitig stehen aktuell viele Reformen an. Fällt die Erhöhung aus, bekommen sie weiter rund 11.800 Euro im Monat. Ursula Winkler, Nachrichtenredaktion.
9: Die politisch motivierte Kriminalität hat im vergangenen Jahr einen neuen Höchststand erreicht. Die Polizei zählte bundesweit mehr als 85.000 Straftaten mit politischem Hintergrund, knapp 2% mehr als 2024.
11: Einen leichten Anstieg gibt es insgesamt bei den politisch motivierten Gewalttaten, von denen der größte Teil auf das Konto von Tätern aus dem rechten Spektrum geht.

0: Auch linksmotivierte Kriminalität nimmt stark zu. Innenminister Dobrindt führt das unter anderem auf mehr Gewalt gegen Polizistinnen und Polizisten zurück. Laut BKA-Präsident Münch spitzt sich die gesellschaftliche Stimmung zu, das Fundament der Demokratie wird angegriffen. Wesentliche Treiber sind aus seiner Sicht soziale Medien, über die Hasshetze und Propaganda verbreitet werden. David Riemer, Nachrichtenredaktion.
1: Ein deutscher Astronaut gehört nicht zur Crew. Der italienische ESA-Astronaut Luca Parmitano wird als erster Europäer beim NASA-Mondprogramm Artemis mitfliegen, wie die US-Raumfahrtbehörde NASA mitteilte. Artemis 3 soll 2027 starten, allerdings nicht zum Mond, sondern nur zu Tests in eine Erdumlaufbahn.
2: Vor allem in Nordthüringen wird es heute Abend noch ein bisschen ungemütlich. Hier und da können einige Gewitter mit dabei sein. Dazu geht es auch mit den Temperaturen runter, jetzt nachts wieder unter 10 Grad. Und so sieht es dann die nächsten Tage auch aus. Der Mittwoch 17 bis 20 Grad maximal, immer mal wieder nass, vor allem nachmittags. Am Donnerstag dann noch mehr Wolken und vor allem auch Gewitter bei 18 Grad maximal. Und der Freitag sieht ähnlich aus.
3: 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Auf der A4 Richtung Frankfurt ist zwischen Erfurt Ost und Erfurt West wegen Bergungsarbeiten vollgesperrt. Es besteht Staugefahr. Auf der A71 Erfurt in Sangerhausen ist der Schmücketunnel wegen Tunnelwartungsarbeiten in beiden Richtungen vollgesperrt. Die Sperrung gilt von heute 19 Uhr bis morgen 6 Uhr. Eine Umleitung ist eingerichtet. Wir wünschen eine gute Fahrt.
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0: die Überlegung, ob man das Fenster jetzt kippt oder ganz aufmacht, ist schon drin. Vor allem jetzt in den nächsten Nächten. Es geht wieder unter 10 Grad und vor allem kann es auch immer mal wieder nass werden und auch reinregnen. Deshalb vielleicht doch nur kippen. Aktuell ist es vor allem im Norden ziemlich nass. Morgen erwischt es dann eher das Eichsfeld bei 17 bis 20 Grad, aber es ziehen natürlich überall in ganz Thüringen Schauer durch, immer mal wieder nass. Auch der Donnerstag sieht ähnlich aus, gibt sogar noch ein paar mehr Wolken und es wird kälter, bis zu 18 Grad maximal und der Freitag dann ebenfalls durchwachsen.
1: 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Auf der A4 Richtung Frankfurt ist zwischen Erfurt Ost und Erfurt West wegen Bergungsarbeiten vollgesperrt. Es besteht Staugefahr. Auf der A71 zwischen Erfurt und Sangerhausen ist der Schmücketunnel in beiden Richtungen wegen Tunnelwartungsarbeiten vollgesperrt. Die Sperrung gilt von heute 19 Uhr bis morgen 6 Uhr. Eine Umleitung ist eingerichtet. Wir wünschen eine gute Fahrt.
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8: Ich bin Thomas Brockt. Nach dem Feuer in einem Umspannwerk in Reutlingen und dem daraus folgenden großflächigen Stromausfall hat sich der Verdacht auf Brandstiftung erhärtet. Davon gehe man inzwischen vor dem Hintergrund der bisherigen Ermittlungsergebnisse aus, teilten die Generalstaatsanwaltschaft Stuttgart und das Landeskriminalamt mit.
9: Die Ermittler gehen davon aus, dass ein oder mehrere Täter auf dem Gelände an mehreren Stellen Brände gelegt haben. Dabei soll Brandbeschleuniger verwendet worden sein. Wer hinter der Attacke stehen könnte, ist unklar. Ein Bekennerschreiben hat es nicht gegeben. Doch der Vorfall erinnert an zwei mutmaßlich von Linksextremisten begangene Brandanschläge auf die Stromversorgung in Berlin. Die Ermittler bitten nun alle, die in der Nähe des Umspannwerks verdächtige Personen oder Fahrzeuge gesehen haben, sich zu melden. Dirk Zeitler, Nachrichtenredakteur.
8: Der Bundestag soll in diesem Jahr auf die regelmäßige Diätenerhöhung verzichten. Die Fraktionen von CDU, CSU und SPD haben nach Informationen der Deutschen Presseagentur beschlossen, noch in dieser Woche einen entsprechenden Gesetzentwurf im Bundestag einzubringen. Sie wollen damit in finanziell und wirtschaftlich schwierigen Zeiten ein Sparsignal an die Bevölkerung senden. Die Diätenerhöhung, die sich an der Lohnentwicklung orientiert, hätte in diesem Jahr fast 500 Euro ausgemacht. Ein deutscher Astronaut gehört nicht zur Crew. Der italienische ESA-Astronaut Luca Parmitano wird als erster Europäer beim NASA-Mondprogramm Artemis mitfliegen, wie die US-Raumfahrtbehörde NASA mitteilte. Artemis 3 soll 2027 starten, allerdings nicht zum Mond, sondern nur zu Tests in eine Erdumlaufbahn.
10: Bei der Artemis 3 kommt alles anders, als man dachte. Statt Mondlandung gibt's zweiwöchige Ankoppelmanöver mit dem Blue Origin Lander von Amazon-Gründer Jeff Bezos und dem Starship von Elon Musk, SpaceX. Diese Kooperation ist auch bei künftigen Mondmissionen geplant. Die deutschen Astronauten Alexander Gerst und Matthias Maurer

0: bleiben zu Hause und ob sie bei Artemis 4 mitfliegen werden, ist unklar. Aus den USA, Tina Eck.
1: Der Iran hat nach Angaben von US-Präsident Trump einen US-Militärhubschrauber abgeschossen. Die USA müssten notwendigerweise auf diesen Angriff reagieren, teilte Trump auf seiner Plattform Truth Social mit. Wie genau diese Reaktion aussehen werde, ließ er offen. Zwei Piloten des abgeschossenen Apache-Hubschraubers seien unverletzt und in Sicherheit.
2: Die nächsten Tage, die sind auf jeden Fall dafür da, um alles zu erledigen, was drin getan werden muss. Draußen geht es nämlich nicht über 20 Grad und es wird leider auch immer mal wieder nass. Morgen örtlich Schauer und einzelne Gewitter mit dabei bei 15 bis 18 Grad. Der Freitag dann auch eher bewölkt und hier und da Regen am Start. Da wird es wieder ein Tick wärmer, bis zu 20 Grad. Und ja, aktuell soll es am Wochenende wieder ein bisschen besser werden, aber es kriegen wir erstmal die Woche rum.
3: 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Auf der A4 Richtung Frankfurt ist die Verkehrsstörung zwischen Erfurt Ost und Erfurt West beendet. Auf der A71 Erfurt in Sangerhausen ist der Schmücketunnel wegen Tunnelwartungsarbeiten in beiden Richtungen voll gesperrt. Das gilt von heute 19 Uhr bis morgen 6 Uhr. Eine Umleitung ist eingerichtet. Wir wünschen eine gute Fahrt.
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0: definitiv kein Wetter für die weißen Sneaker, denn es wird draußen immer mal wieder nass und vor allem ist es sehr bewölkt und auch nicht so wirklich warm die nächsten Tage. Heute vor allem noch ein paar Gewitter in Nordthüringen angesagt. Morgen erwischt es dann eher das Eichsfeld, aber immer mal wieder nass. Wie gesagt, nur noch 18 Grad maximal am Donnerstag. Da wird es dann wirklich auch noch ein Tick kälter. Der Freitag dann schon wieder ein bisschen wärmer, aber trotzdem noch nass.
1: 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Auf der A71 Erfurt Richtung Sangerhausen ist der Schmücketunnel in beiden Richtungen wegen Wartungsarbeiten voll gesperrt. Die Sperrung gilt von heute 19 Uhr bis morgen 6 Uhr. Eine Umleitung ist eingerichtet. Auf der B286 Markt Bibart Richtung Schweinfurt sind zwischen Unterspießheim und der Auffahrt SD2271 in beiden Richtungen Tiere auf der Fahrbahn. Wir wünschen eine gute Fahrt.
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8: Ich bin Thomas Brockt. Um fast 500 Euro sollten sich ab Juli die Bezüge der Abgeordneten im Bundestag erhöhen. Nun steht fest, die Diätenerhöhung wird in diesem Jahr gestrichen. Die Fraktionen von Union und SPD haben nach dpa-Informationen beschlossen, noch in dieser Woche einen entsprechenden Gesetzentwurf im Bundestag einzubringen.
9: Die Politiker wollen damit ein Sparsignal an die Bevölkerung senden. Immerhin leben wir alle in schwierigen Zeiten. Auch die Grünen, die AfD und die Linke haben schon ihr Go gegeben. Damit ist das Abstimmungsergebnis im Bundestag also schon klar. Die Diäten orientieren sich normalerweise an der Lohnentwicklung und die war gut, aber gleichzeitig stehen aktuell viele Reformen an. Es sei ein Gebot der Glaubwürdigkeit und der Verantwortung, dass auch die Abgeordneten ihren Beitrag leisteten, hieß es. Ursula Winkler, Nachrichtenredaktion.
8: Nach dem Feuer in einem Umspannwerk in Reutlingen und dem daraus folgenden großflächigen Stromausfall hat sich der Verdacht auf Brandstiftung erhärtet. Davon gehe man inzwischen vor dem Hintergrund der bisherigen Ermittlungsergebnisse aus, teilten die Generalstaatsanwaltschaft Stuttgart und das Landeskriminalamt mit. Ein oder mehrere bislang noch unbekannte Täter seien nach derzeitigem Stand auf das Gelände eingedrungen, um dort an mehreren Stellen Brände zu legen. Dabei soll Brandbeschleuniger genutzt worden sein. Die politisch motivierte Kriminalität hat im vergangenen Jahr einen neuen Höchststand erreicht. Die Polizei zählte bundesweit mehr als 85.000 Straftaten mit politischem Hintergrund, knapp 2% mehr als 2024.
10: Einen leichten Anstieg gibt es insgesamt bei den politisch motivierten Gewalttaten, von denen der größte Teil auf das Konto von Tätern aus dem rechten Spektrum geht. Aber auch links motivierte Kriminalität nimmt stark zu. Innenminister Dobrindt führt das unter anderem auf mehr Gewalt gegen Polizistinnen und Polizisten zurück. Laut BKA-Präsident Münch spitzt sich die gesellschaftliche Stimmung zu, das Fundament der Demokratie wird angegriffen. Wesentliche Treiber sind aus seiner Sicht soziale Medien, über die Hasshetze und Propaganda verbreitet werden. David Riemer, Nachrichtenredaktion.
8: Die deutschen Fußballerinnen haben zum Abschluss der WM-Qualifikation einen Sieg gefeiert. Beim Gruppenletzten Slowenien gewann die DFB-Auswahl mit 2:0. Das WM-Ticket hatte das deutsche Team sich schon zuvor gesichert.
11: Vor allem in Nordthüringen wird es heute Abend noch ein bisschen ungemütlich. Hier und da können einige Gewitter mit dabei sein. Dazu geht es auch mit den Temperaturen runter, jetzt nachts wieder unter 10 Grad. Und so sieht es dann die nächsten Tage auch aus. Der Mittwoch 17 bis 20 Grad maximal, immer mal wieder nass, vor allem nachmittags. Am Donnerstag dann noch mehr Wolken und vor allem auch Gewitter bei 18 Grad maximal. Und der Freitag sieht ähnlich aus.
12: 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Auf der A71 Erfurt-Sangerhausen ist der Schmücketunnel in beiden Richtungen wegen Tunnelwartungsarbeiten voll gesperrt. Die Sperrung gilt von heute 19 Uhr bis morgen 6 Uhr. Eine Umleitung ist eingerichtet. Auf der B286 Markt-Biebert-Schweinfurt sind zwischen Unterspießheim und der Auffahrt ST 2271 in beiden Richtungen Tiere auf der Fahrbahn. Zwischen Chippach und der Einfahrt Dorna liegt ein totes Wildschwein auf der Fahrbahn. Wir wünschen eine gute Fahrt.

0: die Überlegung, ob man das Fenster jetzt kippt oder ganz aufmacht, ist schon drin, vor allem jetzt in den nächsten Nächten. Es geht wieder unter 10 Grad und vor allem kann es auch immer mal wieder nass werden und auch reinregnen. Deshalb vielleicht doch nur kippen. Aktuell ist es vor allem im Norden ziemlich nass. Morgen erwischt es dann eher das Eichsfeld bei 17 bis 20 Grad, aber es ziehen natürlich überall in ganz Thüringen Schauer durch, immer mal wieder nass. Auch der Donnerstag sieht ähnlich aus, gibt sogar noch ein paar mehr Wolken und es wird kälter, bis zu 18 Grad maximal und der Freitag dann ebenfalls durchwachsen.
1: Antenne Thüringen, der schnellste Verkehrsservice mit KI. Auf der A71 Erfurt Sangerhausen ist der Schmücketunnel in beiden Richtungen wegen Wartungsarbeiten vollgesperrt von heute 19 Uhr bis morgen 6 Uhr. Eine Umleitung ist eingerichtet. Zwischen Tschippach und der Einfahrt Dorna liegt ein totes Wildschwein auf der Fahrbahn. Wir wünschen eine gute Fahrt.
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9: Ich bin Thomas Brockt. Nach dem Feuer in einem Umspannwerk in Reutlingen und dem daraus folgenden großflächigen Stromausfall hat sich der Verdacht auf Brandstiftung erhärtet. Davon gehe man inzwischen vor dem Hintergrund der bisherigen Ermittlungsergebnisse aus, teilten die Generalstaatsanwaltschaft Stuttgart und das Landeskriminalamt mit. Ein oder mehrere bislang noch unbekannte Täter seien nach derzeitigem Stand auf das Gelände eingedrungen, um dort an mehreren Stellen Feuer zu legen. Dabei soll Brandbeschleuniger genutzt worden sein. Beim 500 Milliarden Euro Sondervermögen für Investitionen in die Infrastruktur gibt es aus Expertensicht Handlungsbedarf. Ein Beirat für das Programm legte in Berlin seinen ersten Bericht vor. Finanzminister Klingbeil räumte ein, dass das Tempo bei den Investitionen noch höher werden müsse.
10: Immer wieder hört man, dass die hunderten Milliarden, die für die Infrastruktur bereitstehen, nur langsam abfließen. Auch der Beirat, der das 500 Milliarden Programm begleitet, sieht da Luft nach oben. Finanzminister Klingbeil bat einerseits um Geduld. Das Programm laufe ja erst seit rund einem Jahr, sei aber für 12 Jahre ausgelegt. Höheres Tempo sei aber möglich und nötig, so Klingbeil. Helfen soll unter anderem auch ein Bonus- und Malus-System. Die Idee, wer Investitionen schneller umsetzt, könnte mehr Mittel bekommen, wer bummelt, weniger. Ronny Tochau, Nachrichtenredaktion.
9: Sophia und Noah sind weiter die beliebtesten Babynamen. Das hat die Gesellschaft für deutsche Sprache herausgefunden. Ein anderer Name dagegen ist erst im vergangenen Jahr weit nach oben geklettert in der Hitliste.
11: Theo macht einen richtigen Sprung nach vorn, aber auch Emil klettert im Ranking. Doch unterm Strich kleben auf den Kita-Garderoben bei uns wohl doch eher die bekannten Namen. Bei den Mädels sind das neben Sophia, Mia, Lina und Ella, bei den Jungs klar Noah, aber auch Matteo und Leo ist im Kommen. Das hat aber wohl nichts mit dem aktuellen Papst zu tun. Kurze, prägnante Namen, sagen die Forscher, die sind im Trend. Claudia Wächter, Nachrichtenredaktion.
9: Der Bundestag soll in diesem Jahr auf die regelmäßige Diätenerhöhung verzichten. Die Fraktionen von CDU, CSU und SPD haben nach Informationen der Deutschen Presseagentur beschlossen, noch in dieser Woche einen entsprechenden Gesetzentwurf einzubringen. Sie wollen damit in finanziell und wirtschaftlich schwierigen Zeiten ein Sparsignal an die Bevölkerung senden. Die Diätenerhöhung, die sich an der Lohnentwicklung orientiert, hätte in diesem Jahr fast 500 Euro ausgemacht.
12: Unter 10 Grad in der Nacht, so sieht es jetzt auch die nächsten Tage aus. Vor allem wird es immer mal wieder nass und das merken wir vor allem heute Nachmittag. Da kommen wieder einige Schauer zu uns nach Thüringen. Höchstwerte zwischen 17 und 20 Grad. Morgen sind es dann nur noch 18 Grad maximal und noch mehr Wolken und auch noch nasser. Da können auch wieder Gewitter am Start sein. Der Freitag dann genau dasselbe, 20 Grad maximal.
13: Antenne Thüringen, der schnellste Verkehrsservice mit KI. Der Schmücketunnel auf der A71 ist in beiden Richtungen wegen Wartungsarbeiten vollgesperrt. Das gilt von heute 19 Uhr bis morgen 6 Uhr. Eine Umleitung ist eingerichtet. Zwischen Tschippach und der Einfahrt Dorna müsst ihr wegen eines toten Wildschweins vorsichtig sein. Wir wünschen eine gute Fahrt.
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0: Man kann sich schon wieder überlegen, ob man das Fenster in der Nacht wieder zumacht, denn es bleibt unter 10 Grad und das merken wir auch tagsüber. Es geht nicht höher als 20 Grad heute und am Nachmittag kommen auch einige Schauer zu uns. Der Donnerstag dann noch nasser, mehr Schauer, mehr Gewitter, 15 bis 18 Grad und am Freitag ist es auch nass. Allerdings wird es dann aber auch wieder ein bisschen wärmer.
1: Antenne Thüringen, der schnellste Verkehrsservice mit KI. Der Schmücketunnel auf der A71 zwischen Erfurt und Sangerhausen ist wegen Tunnelwartungsarbeiten in beiden Richtungen voll gesperrt. Die Sperrung gilt bis heute 6 Uhr. Eine Umleitung ist eingerichtet. Wir wünschen eine gute Fahrt.
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9: Ich bin Thomas Ort. Das US-Militär hat nach eigenen Angaben mit Vergeltungsschlägen gegen den Iran begonnen. Diese seien auf Anweisung von US-Präsident Trump und als Reaktion auf den Abschuss eines US-Militärhubschraubers erfolgt, teilte das US-Regionalkommando CENTCOM mit. Nähere Angaben wurden nicht gemacht. Nach Berichten iranischer Medien wurden am Abend in der Hafenstadt Sirik am Golf von Oman Explosionen gemeldet, ohne dass diese eindeutig zugeordnet werden konnten. Nach einem Feuer in einem Umspannwerk in Reutlingen und einem daraus folgenden großflächigen Stromausfall hat sich der Verdacht auf Brandstiftung erhärtet. Davon gehe man inzwischen vor dem Hintergrund der bisherigen Ermittlungsergebnisse aus, teilten die Generalstaatsanwaltschaft Stuttgart und das Landeskriminalamt mit.
10: Die Ermittler gehen davon aus, dass ein oder mehrere Täter auf dem Gelände an mehreren Stellen Brände gelegt haben.

0: Dabei soll Brandbeschleuniger verwendet worden sein. Wer hinter der Attacke stehen könnte, ist unklar. Ein Bekennerschreiben hat es nicht gegeben. Doch der Vorfall erinnert an zwei mutmaßlich von Linksextremisten begangene Brandanschläge auf die Stromversorgung in Berlin. Die Ermittler bitten nun alle, die in der Nähe des Umspannwerks verdächtige Personen oder Fahrzeuge gesehen haben, sich zu melden. Dirk Zeitler, Nachrichtenredaktion.
1: Ein deutscher Astronaut gehört nicht zur Crew. Der italienische ESA-Astronaut Luca Parmitano wird als erster Europäer beim NASA-Mondprogramm Artemis mitfliegen, wie die US-Raumfahrtbehörde NASA mitteilte. Artemis 3 soll 2027 starten, allerdings nicht zum Mond, sondern nur zu Tests in eine Erdumlaufbahn.
2: Bei der Artemis 3 kommt alles anders, als man dachte. Statt Mondlandung gibt's zweiwöchige Ankoppelmanöver mit dem Blue Origin Lander von Amazon-Gründer Jeff Bezos und dem Starship von Elon Musk, SpaceX. Diese Kooperation ist auch bei künftigen Mondmissionen geplant. Die deutschen Astronauten Alexander Gerst und Matthias Maurer bleiben zu Hause und ob sie bei Artemis 4 mitfliegen werden, ist unklar. Aus den USA, Tina Eck.
1: Der Bundestag soll in diesem Jahr auf die regelmäßige Diätenerhöhung verzichten. Die Fraktionen von CDU, CSU und SPD haben nach Informationen der Deutschen Presseagentur beschlossen, noch in dieser Woche einen entsprechenden Gesetzentwurf im Bundestag einzubringen. Sie wollen damit in finanziell und wirtschaftlich schwierigen Zeiten ein Sparsignal an die Bevölkerung senden. Die Diätenerhöhung, die sich an der Lohnentwicklung orientiert, hätte in diesem Jahr fast 500 Euro ausgemacht.
3: Für die Natur ist es gut und für uns eigentlich auch, denn es ist unter der Woche, müssen wir eh arbeiten. Es wird jetzt wirklich nass die nächsten Tage. Auch in der Nacht ist es relativ kalt, 6 bis 10 Grad aktuell. Und vor allem jetzt im Laufe des Tages dann wieder viel mehr Wolken. Heute Nachmittag wird es dann richtig nass. Am Donnerstag kann es auch wieder gewittern und es wird kühler, 15 bis 18 Grad. Der Freitag dann wieder ein bisschen wärmer, aber immer noch nass.
4: 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Auf der A71 zwischen Erfurt und Sangerhausen ist der Schmücketunnel in beiden Richtungen wegen Wartungsarbeiten voll gesperrt. Die Sperrung dauert von gestern 19 Uhr bis heute 6 Uhr. Eine Umleitung ist eingerichtet. Wir wünschen eine gute Fahrt.
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6: Galen. Der Schattentanz. 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Teil 12. Nach einer lebensgefährlichen Schlacht mit Truppen der Organiker und der Maschinisten sind Galen, Kirai und Hox zurück auf ihrem Schiff. Doch Kirai ist stark verletzt und Galen fasst einen Plan, ihre Feinde endgültig davon abzuhalten, Jagd auf sie zu machen.

0: Es gab eine Alternative zum Tod. Eine Alternative, die seinen Vater und Rick, Hubert und Efi und Key, vor allem Key, sehr stolz gemacht hätte. Schiff, sagte er. Auf mein Zeichen, feuer ein paar Warnschüsse. Er lachte fast, als er sah, wie die gleißenden Energiesalven in den Himmel schossen und Organiker und Maschinisten gleichermaßen kehrt machen ließen. Ihr habt euch mit dem falschen Kronda angelegt, dachte er. Sende auf allen Kanälen, Audio, Video und Holo und dreh die Außenlautsprecher voll auf.
1: Bestätige.
0: Er nahm das Omni-Mikro von der Konsole, leckte sich die trockenen Lippen, sammelte sich für eine Sekunde. Dann sagte er diesen Bastarden alles, was er ihnen noch zu

0: hatte. Ich weiß, dass ihr mich hören könnt, also sperrt eure Lauscher auf. Er hörte seine Worte durch den Himmel hallen wie die Stimme eines Gottes. Sie waren kalt wie Eis. Hier spricht Galen Rokaitor, der Letzte der Kronda. Und ich bin mächtig angepisst, das kann ich euch flüstern. Es ist euch vielleicht aufgefallen, dass ich wieder volle Kontrolle über mein Schiff hab, inklusive seiner Waffen und Schilde. Das ist eine ziemlich schlechte Nachricht für euch, denn alles, was ihr im Vergleich dazu ins Rennen schicken könnt, sind Spielzeuge. Wenn ihr wisst, was gut für euch ist, dann hört ihr auf zu ballern, oder ich werd ungemütlich. Es dauerte ein, zwei Augenblicke. Dann erstarb das Feuer. Brav, dachte er. Er wusste, jeder Insektenreiter, jeder Kampfpilot, jeder einfache Soldat und jeder Offizier hörte ihm jetzt zu. Und da er mit voller Energie sendete, sehr wahrscheinlich auch das bleiche Miststück in ihrem Monstrositätenpalast und was für Anführer auch immer die Maschinisten hatten. Er stellte sich vor, wie ganz Skaya den Atem anhielt und seinen Worten lauschte. »Eure Welt stirbt! Keine 100 Relter mehr und euch gehen die Lichter aus. Scheißegal, welche von beiden Seiten gewinnt, das war's dann mit den Organikern und den Maschinisten. Und das könnte mir nicht egaler sein. Denn wenn's soweit ist, bin ich längst weg von eurer dämlichen Welt. Ich hab mein Schiff und ich hab den Schlüssel, um die Sphäre zu verlassen. All das, wonach ihr euch die Finger leckt und was ihr niemals kriegen werdet. Und ihr habt keine Chance, mich aufzuhalten. Ach ja, und nur um in eure Wunde zu bohren, wenn ihr nett gefragt hättet, hätte ich euch geholfen. Aber nein, ihr habt so ziemlich alles getan, um mich stinksauer zu machen. Besonders ein gewisses bleiches Miststück in Yodima. Zur selben Zeit, auf der anderen Seite des Kontinents, in der lebenden Stadt Yodima, krümmte Sharati, Hüterin der Biomatrix und erwählte Herrscherin der Organiker, ihre dolchbewehrten Finger zu Klauen, während eine ihrer Kommunikationskreaturen das Funksignal des Raumschiffs telepathisch an sie übermittelte. »Wie wir da, wo ich herkomme, so schön sagen, fick dich ins Knie, bis es blutet, Sharati«, sagte die Stimme des jungen Kronda in ihrem Kopf. Sharati stieß einen Wutschrei aus, der quer durch ihren Baumpalast gellte, und rammte ihre Fingernägel tief in das purpurne Fleisch ihres Throntieres.
1: »Kontakt zur Flotte herstellen«, befahl sie ihren Untergebenen. »Dafür wird er büßen.«
0: Währenddessen, nur wenige hundert Klicks entfernt, stand Oranor, gesalbter Ingenieur und erster Diener der göttlichen Maschine, im obersten Stockwerk des Maschinariums und starrte mit künstlichen Augen auf das Morphogramm des Kronda, das sich vor ihm gebildet hatte. »Das gilt auch für euch Maschinistenpenner«, sagte das wächserne Abbild. »So wie ich die Sache sehe, seid ihr nur zwei verschiedene Duftnoten vom selben Misthaufen.« In seiner Wut war Oranor kaum fähig, Worte zu artikulieren. Er glaubte, mehrere seiner Implantate würden jeden Moment durchschmoren.
2: »Verbindet mich mit meinen Generälen!« brüllte er seine mechanischen Diener an. »Sofort!«
0: Derweil zuckte Galen auf der Brücke der Vago die Achseln. »Wenn's nur um euch ginge, würde ich sagen, lass sie alle mal verrecken. Es ist nicht schade drum. Ihr habt euch von euren alten Meistern befreit, nur um noch größeren Mist zu bauen. Ihr habt nix, nicht das Geringste von den Kronda gelernt. Euer Pech. Wie gesagt, wenn's nur um euch ginge. Tut's aber nicht.
3: Denn es gibt ein paar Leute auf eurer Welt, die mir was bedeuten. Kesli, Hattan und all die anderen. Falls ihr das hier irgendwie hört, danke. Ich hab euch nicht vergessen. Und ich halte mein Versprechen.«
0: Er machte eine Kunstpause.
3: »Ich hab den Schlüssel, um euch alle zu retten. Die letzte Schattenhelix in zwei Universen. Also, das hier geht an jeden Organiker und jeden Maschinisten da draußen. Und ich werd's nur einmal sagen. Ihr werdet sofort und auf der Stelle mit eurem hirnverbrannten Krieg aufhören. Ab sofort herrscht absolute Waffenruhe. Für immer. Das ist keine Bitte, das ist eine Tatsache. Völkermord ist nicht mehr. Anstatt euch gegenseitig abzuknallen, habt ihr jetzt ein neues Hobby. Ab sofort werdet ihr eure kranken Köpfe zusammenstecken und eure Kreativität zur Abwechslung mal für was Nützliches gebrauchen. Keine Kampfmonster und Kriegsmaschinen mehr. Wollt ihr wissen, was ihr stattdessen bauen werdet? Ich sag's euch. Raumschiffe.

0: keine Kriegsschiffe oder Zerstörer oder irgend so eine Scheiße. Evakuierungsschiffe. Und zwar viele davon. Vakuumsicher, mit so vielen Antrieben wie möglich und groß genug, um jeden Aur auf der Sphäre in Sicherheit zu bringen. Von mir aus können es Raumschiffe aus Stahl sein, aus Fleisch und Blut oder welche... Hey, das wäre doch mal ein verrückter Gedanke. Aus beidem. Scheißegal, wichtig ist nur eins. Ich werde wiederkommen, eines Tages, bevor die Sonne erloschen ist. Ich komme wieder. Und ich werde das Volk von Skaia vor dem Untergang retten. Auch das ist eine Tatsache. Ein Versprechen. Aber nur, wenn ich sehe, dass ihr vernünftig geworden seid. Dass ihr zusammenarbeitet. Wenn nicht, dann habt ihr euren Untergang besiegelt. Ich hoffe, ihr habt mich verstanden. Vernichtung oder Rettung, es liegt in euren vier Händen. Macht was draus. Garlenende. Charati schloss die Augen. Blut tropfte von ihren Dolchnägeln, während ihr Throntier leise Laute des Schmerzes von sich gab. Ihr ganzer Körper bebte, hilflos vor Zorn. Gedemütigt zu werden, war eine völlig neue Erfahrung für sie. »Deine Befehle, Hüterin«, hörte sie die telepathisch übermittelte Stimme eines ihrer Himmelsadmiräle. Sie antwortete nicht. Hass durchzog ihre Adern. Ein unsterblicher, alles verzehrender Hass auf die Kreatur namens Garlen Rokaitor. Sie hätte ihn töten sollen, mit ihren eigenen Händen. Mit ihrem Schwanz hätte sie ihn erdrosseln sollen. Sollte sie nun gezwungen sein, das Undenkbare zu denken? Den Schwur zu brechen, den sie ihrem Volk geleistet hatte, wenn sie dasselbe Volk retten wollte? Hüterin? Fragte die Stimme in ihrem Kopf erneut.
1: Stellt eine Verbindung zu Baram-Ul her, sagte sie schließlich. Ich will mit ihm sprechen.
0: Oranor glaubte zu spüren, wie die Augen all seiner Untertanen Fragen zum Maschinarium aufblickten, auf eine Antwort drängend. Die Botschaft war sehr wahrscheinlich überall auf Skaia empfangen worden. Hunderttausende, vielleicht Millionen, wussten von Garlen Rokaitor und dem Schiff, von seiner Forderung. Göttliche Maschine, steh uns bei. Der Gedanke, dass der Traum von der finalen Konvertierung seines Volkes gestorben war, brach ihm das künstliche Herz. Es durfte nicht alles verloren sein. Der Morphogrammgestalter piepte. Oranor drehte sich um und sah, wie die Maschine das Gesicht seiner Erzfeindin formte.
1: »Eure Mechanenz«, sagte Charatis Abbild kalt. »Ich fürchte, wir müssen uns unterhalten.«
2: »Hüterin Charati«, sagte Oranor verdrießlich. »Ich fürchte, ihr habt recht.«
0: Garlen kappte die Verbindung und fiel in den Pilotensitz. Der samtige Bezug war noch immer leicht feucht. Die Vago wurde nach wie vor aus allen Himmelsrichtungen belagert.
3: »Kommt schon«, dachte er angespannt. »War euch das zu kompliziert? Was braucht ihr noch? Eine Vorstellung mit Sockenpuppen?«
0: Dann drehten sie ab. Jede Flugmaschine und jedes Insekt, jedes Bioschiff und jede Himmelsfestung, sie alle zogen sich zurück und gaben den Luftraum frei. Garlen stieß die aufgestaute Luft aus.
3: »Korrekte Entscheidung«, dachte er.
0: »Es gibt also noch Hoffnung für euch.« Er lächelte unwillkürlich bei der Vorstellung, wie Charati und all die anderen Kriegstreiber auf Skaia vor Wut im Strahl kotzten. Irgendwie machte ihn diese Vorstellung sehr glücklich. So oder so, er hatte, was er wollte. Nicht ohne Mühen stemmte er sich aus dem Pilotensitz und steuerte die Brückentür an. Er wollte nach Ki sehen, wollte da sein, wenn sie die Augen aufschlug. Als die Tür sich öffnete, stand Hox dort. Ehe Garlen sich versah, fiel der haarige Riese auf die Knie.
3: »Komm schon, Hox, was soll das?«
4: »Ich danke dir, o Garlen«, sagte der Aur, das Haupt geneigt. »Ich danke dir.«
0: Seine Stimme verriet mehr als seine Worte, wie

0: beruhigt er war. Wie grenzenlos dankbar.
1: Das ist nur eine Beschäftigungstherapie, sagte Garlen. Die Sache mit den Raumschiffen. Etwas, das sie davon abhält, auf dumme Gedanken zu kommen.
0: Das Kristallschiff, von dem du uns erzählt hast, fuhr er fort. Es hat die Sphäre irgendwie infiziert. Das ist der wahre Grund, warum die Sonne immer müder wird. Valyr und die anderen Kronda, sie konnten's nicht aufhalten.
1: Er kniete sich zu Hox und legte ihm die Hand auf die Schulter, bis dieser es wagte, ihn anzusehen.
0: Aber wir werden eine Lösung finden, Hox. Ein Heilmittel. Irgendwo da draußen im Schattenraum muss es irgendwas geben. Wir werden's finden und die Sphäre retten.
1: Er hielt dem Aur die Hand hin.
0: Verlass dich drauf.
1: Er sah Hox Augen feucht glänzen.
2: Darf, ich meine, gestattest du, ich meine...
1: Garlen lächelte gerührt. Klar kannst du mit uns kommen. Aber ich muss dich warnen. Mit uns zu reisen ist nicht sonderlich entspannt.
0: Hox bleckte die Zähne.
2: Ja,
0: sagte er.
2: Das habe ich bemerkt.
1: Also dann, willkommen an Bord, sagte Garlen.
0: Er wurde ernster. Aber jetzt sag schon, wie geht es Ki?
1: Der Aur schien betrübt.
2: Ich weiß es nicht. Es tut mir leid.
1: Garlens Herzschlag setzte für eine Sekunde aus. Ohne ein weiteres Wort rannte er zur Krankenstation. Der Träger des Schattens. Die Vago stand allein am Himmel. Nur die Trümmer und Kadaver, die das Land unter ihr sprenkelten, deuteten darauf hin, dass hier vor kurzer Zeit noch ein Kampf stattgefunden hatte. Nichts als eisiges Schweigen kam über die Kommkanäle. Garlen war froh darüber. Er hatte weder die Lust noch die Kraft zu kämpfen. Ki war alles, was zählte.
2: Die Maschine hat mit mir geredet, aber ich habe sie nicht verstanden,
1: klagte Hox, als sie die Krankenstation betraten. Garlen erstarrte, als er Kirai auf der Diagnoseliege sah. Ein antiseptisches Feld war um ihren nackten Bauch errichtet worden, während die mechanischen Arme und hauchzarten Manipulatoren des Robodocs die Wunde dort mit synthetischem Gewebe flickten und ihren Körper mit neuem Blut versorgten. Eine Sauerstoffmaske lag über ihrem Mund. Sie sah aus, als würde sie friedlich schlafen, ohne Schmerzen. Oder als wäre sie tot. Der Raum drehte sich um Garlen. Die Kameralinse des Robodocs wandte sich ihm zu.
3: Die Operation verläuft ohne Komplikationen, sagte die Maschine, während ihr Herzmonitor ruhig und gleichmäßig ein doppeltes Piepen von sich gab. Die inneren Blutungen wurden gestoppt und die Gewebeschäden können restlos behoben werden. Sie spricht hervorragend auf die Zellheilung an.
0: Wann wird sie wieder aufwachen? Fragte Garlen. Er sah, wie Hox die Hände zusammenlegte und stumm die Lippen bewegte.
3: Das kommt ganz auf die Patientin an, sagte der Robodoc. Ihr Metabolismus hat einen schweren Schock erlitten und...
0: Wie lange, verdammt!
1: Die Kameralinse des Docs fokussierte sich neu. Es sah fast wie ein Blinzeln aus.
3: Tage, vielleicht Wochen, vielleicht später, vielleicht auch früher.
1: Garlen kniete sich neben sie und hielt ihre Hand. Er schluckte schwer, als er fühlte, wie kühl sie war.
3: Ich muss Sie bitten, die Patientin weiterhin ruhen zu lassen, sagte der Robodoc. Sie können im Augenblick nichts für sie tun.
1: Garlen wischte sich die feuchten Wangen ab. Er hasste nichts mehr, als zur Tatenlosigkeit verdammt zu sein. Er küsste Kirai auf die Stirn.
0: Schlaf nicht so lange, ja? Flüsterte er. Ich hab dir viel zu erzählen.
2: Wird sie wieder gesund?
1: Fragte Hox, für den die Worte der Maschine nur sinnloses Geschnatter gewesen sein mussten.
0: Ja, sagte Garlen. Ja, das wird sie.
1: Er sah, wie sich Hox' mächtiger Brustkorb einmal aufblähte und wieder schrumpfte, als der Aur tief durchatmete.
2: Ich wache an ihrer Seite, sagte er.
0: Danke.
1: Garlen wusste, dass er ihm sein

0: eigenes Leben anvertrauen könnte. Er schob ihm einen Sessel aus Federschaum hin und sagte, »Ich gebe dir Bescheid, wenn wir dort sind.« Hocks Ohren zuckten verwirrt.
1: »Wo sind?«
0: »Na, bei deinen Leuten. Ich verlasse diese verdammte Sphäre nicht, bevor ich weiß, dass es ihnen gut geht.« Auch dafür schien Hocks ihm sehr dankbar zu sein. Die Tür zur Krankenstation schloss sich zischend hinter Garland, als er auf den Korridor trat. Er hoffte, dass die Luftfilter und Reinigungsroboter die Meerwasserpfützen und den Fischgestank wieder wegkriegen würden. Die privaten Quartiere und die Kombüse waren, wie alles an Bord, ordentlich durchgeschüttelt worden. Es würde einige Zeit dauern, bis alles wieder an seinem Platz stand. Aber sie lebten. Alles andere war egal. »Helix, bist du da?« Die Frage war unnötig. Er fühlte ihre Präsenz in seinem Bewusstsein. Dennoch war er erleichtert, als sie antwortete.
2: »Ich bin immer bei dir, Garland.«
0: Sie klang noch immer so distanziert wie zuvor. Aber trotz ihres Kummers hatte sie nicht vergessen, dass er ihr Meister war.
2: »Wie kann ich dir dienen?«
0: »Im Moment gar nicht. Ich wollte nur wissen, ob du da bist. Das ist alles.« Nicht nur die Stimme der Schattenhelix geisterte durch seinen Verstand. Da waren immer noch die Nachbilder von Valyrs Erinnerungen. Schemen, die zerfaserten, wenn er versuchte, sie mit seinen geistigen Fingern zu erfassen. »Das gibt ein paar schlechte Träume«, dachte er, als er die Brücke betrat. Er übernahm die manuelle Kontrolle über das Schiff und versuchte, sich an die Lage des Hofes von Hocks Leuten zu erinnern. Irgendwo jenseits der östlichen Ausläufer der grollenden Berge. Der Flug dauerte keine halbe Stunde. Bald hatte die Vago das mächtige Gebirge im Herzen des Kontinents umrundet. Nicht viel später erkannte Garland das Meer aus schwarzen Blüten, das den Hof umgab. Er lächelte, als er die winzigen, vierarmigen Gestalten sah, die aus ihren Häusern nach draußen schwärmten, um zu sehen, was solch einen Lärm verursachte. Nicht wenige griffen nach Mistgabeln und anderen Stichwerkzeugen. »Keine Sorge, Leute«, rief er ihnen über das Omni-Mikro zu. »Ich bin's, Garland. Tut mir leid, wenn ich euch erschreckt hab.« Der Schrecken der Dorfbewohner verging sehr schnell, als sie die Stimme ihres Retters hörten. Garland ließ die Vago über dem Hof schweben, für alle Fälle mit aktiven Waffen und Schilden. Dann ließ er sich und Hocks vom Teleporter inmitten von Kesli, Hattan, Gwolk und den anderen materialisieren. Sie machten so große Augen über den Vorgang, dass er schmunzeln musste. Was ihn jedoch weniger amüsierte, war, wie sie allesamt vor ihm auf die Knie fielen.
3: »Leute, kommt schon, ihr müsst das nicht jedes Mal machen.«
2: »Vergib uns, Erlauchter«, sagten mehrere von ihnen im Chor.
3: »Und darüber hatten wir doch auch schon gesprochen.«
0: Es dauerte eine lange Zeit, bis Kesli bereit war, ihren Sohn loszulassen. Garland war zu Tränen gerührt, als Hattan ihm erzählte, welche Sorgen sie sich um ihn gemacht hatten. Um sie alle. Kirais Abwesenheit verwirrte die Aur.
2: »Sie schläft«,
0: beruhigte Garland sie. Nun, es war nicht wirklich gelogen.
3: »Sie muss sich dringend ausruhen.«
0: Ein kollektiver Seufzer der Erleichterung ging durch die Menge. Die einzigen, die sich nicht beruhigen wollten, waren die Schartaks auf ihrer Koppel, die in einem Fort krächzten und quakten. Als Hattan sich nach Arras Verbleiben erkundigte, versicherte Hocks ihm, dass er und Uru ihnen treue Dienste geleistet hatten. Und dass er es den Tieren zutraute, ihren Weg zurück nach Hause selbst über Tausende von Klicks hinwegzufinden. Es schien Hattan zumindest ein wenig zu trösten. Dann verblüffte Hocks seine Mutter und die anderen, indem er ihnen von dem holographischen Geist erzählte, dem er all die Jahre lang gedient hatte, der ihn mit einer Mission betraut und von seiner Familie ferngehalten hatte.
1: »Es tut mir leid«, sagte Hocks hörbar beschämt. »Er hatte mich gebeten, über all das zu schweigen.«
0: Kesli war nur allzu bereit, ihrem Sohn zu verzeihen.
4: »Du hast einem der Erlauchten gedient«,
0: sagte sie.
4: »Das ist die größte Ehre, die einem von uns zuteil werden kann.«
0: Den Dorfbewohnern war ihr Schock deutlich anzusehen, als Hocks erzählte, wie Valyr versucht hatte, ihn über die Implantate in seinem Kopf umzubringen.

als Strafe dafür, dass er Garland zur Hilfe eilen wollte. Garland versuchte sie zu beruhigen, indem er ihnen versicherte, dass Valyr kein echter Erlauchter gewesen war, sondern nur eine fehlerhafte Kopie. Er brachte es nicht übers Herz, ihn

0: Stimme zu.
1: »Sorry«, sagte Garlin, »aber ich fürchte, wir müssen weiter.«
0: Kesley verstand die Welt nicht mehr. Sie war nicht allein damit.
2: »Aber wohin?«
1: »Ich hab euch was versprochen. Erinnert ihr euch? Möglicherweise gibt's einen Weg, ganz Skaya zu retten.«
0: »Und wenn schon nicht die Sphäre«, dachte er, »dann wenigstens euch.«
1: »Und wenn alles andere versagt, komme ich wieder und bring euch fort von hier. In Sicherheit.«
2: »Und du, Hawks?«
0: Kesley sah zu ihm auf. Ihre halbblinden Augen glitzerten feucht, genau wie die ihres Sohnes.
3: »Ich gehe mit ihm, Mutter«,
0: sagte Hawks schwermütig.
3: »Ich will Garlin helfen, unser Volk zu retten.«
0: Wieder flossen Tränen, als Mutter und Sohn sich ein weiteres Mal verabschiedeten, als sie alle einander Lebewohl sagten.
3: »Unsere Gebete gehen mit euch«, sagte Gwolk, während er der weinenden Kesley zwei Arme um die Schultern legte.
1: »Danke«, sagte Garlin mit zugeschnürter Kehle. »Das bedeutet mir viel. Wirklich.«
0: Man gab ihnen Vorräte und Arzneimittel mit, egal wie oft Garlin sie auf den Nahrungsmodulator und die Medieinheit der Vago hinwies. Als sie bald darauf ablegten, begleitet von einem der schaurig schönen Choräle der Aur, staunte er darüber, wie schnell diese Wesen zu Freunden geworden waren. Nein, sie waren mehr als Freunde. Sie waren seine Schützlinge. Er war der Letzte der Kronda, und es war seine Aufgabe, für sie zu sorgen. Hawks und er blickten so lange auf die Displays, bis die Projektion des Hofes hinter ihnen verschwunden war und sie weiter zur Küste flogen, der Schleuse entgegen, durch die Garlin und Kirai die Sphäre einst betreten hatten. Es kam Garlin vor, als sei dies eine Ewigkeit her, und er starrte fassungslos auf den Chronometer der Vago, als er feststellte, dass es nur Tage, Tage gewesen waren, die sie auf Skaya verbracht hatten. Als sie über dem Meer waren und die Wellen im ewigen Abendlicht funkelten, ließ Garlin die Schattenhelix die Öffnungssequenz senden. Ein weiteres Mal öffnete sich ein Kraftfeldtunnel im Ozean und sie tauchten durch die Eingeweide von Skaya. Hawks war von dem Anblick gleichermaßen fasziniert wie erschrocken. Garlin erinnerte sich, wie es ihm selbst vor nicht allzu langer Zeit gegangen war, und lächelte. Dann ließen sie die Welt der müden Sonne hinter sich und tauchten ein in die unermessliche Finsternis des Schattenraums. Hawks erschrak, als die Scheinwerfer der Vago im Vorbeiflug den kopflosen Leib des Schattenwurms aus der Schwärze schälten.
3: »Bei den Schöpfern! Was war das?«
0: »Jemand, der sich besser nicht mit uns angelegt hätte«, sagte Garlin. »Vergiss es.«
3: »Ich versuche es«, sagte Hawks.
0: »Ach ja, eine Sache solltest du auf jeden Fall wissen. Bleib soweit es geht in meiner Nähe, solange wir an Bord sind, okay? Es könnte sonst sehr unangenehm werden.« Hawks sah ihn fragend an, und als Garlin ihn über die Effekte des Schattenraums jenseits des Schutzfeldes der Helix aufklärte, blinzelte er erschrocken. Doch wenn ihn plötzlich der Wunsch erfüllte, zurück nach Hause zu gehen, verlor er kein Wort darüber.
3: »Ich verstehe«, sagte er nur.
0: Garlin lächelte. Der unermüdliche, tapfere Hawks. Er war froh, ihn an seiner Seite zu haben.
1: »Willst du sie sehen? Die Sphäre, meine ich.«
3: »Ist das möglich?«
0: »Auf Umwegen«, sagte Garlin und kalibrierte den Scan, um Skaya sichtbar zu machen. Auf den Displays erschien die Perle in der Dunkelheit, die hinter ihnen immer kleiner wurde. Er sah Hawks mit offenem Mund staunen. Garlin betrachtete den Scan. Er war nun für diese Welt verantwortlich. Genau wie die Schattenhelix war sie ein Vermächtnis seines Volkes. Ein 4000 Klicks breites, Trilliarden von Tonnen schweres Vermächtnis. Seltsam. Sie waren hierher gekommen, um andere Kronda zu finden. Nun, da er zwei seiner Artgenossen kennengelernt hatte, war er nicht sicher, ob dies weiterhin sein Wunsch war. Der Gedanke an Valyr und Lia führte ihn zurück zu seinen Freunden, die er im richtigen Universum zurückgelassen hatte,

0: und sein schlechtes Gewissen stach zu. Damals, als er in den Schattenraum aufgebrochen war, hatte er sich eingeredet, dass die Möglichkeit bestand, hier draußen zusammen mit seinen Leuten auch Waffen oder Verbündete im Kampf gegen Ruli Khan zu finden. Jetzt wurde ihm schmerzlich klar, dass er sich selbst und sie belogen hatte, dass es immer nur um ihn gegangen war und die Fragen nach seiner Herkunft, die ihn gequält hatten. Er sehnte sich nach ihnen. Er wollte bei ihnen sein. Doch so schwer es ihm auch fiel, es würde eine weitere unbestimmte Zeit vergehen, bis er sein Versprechen erfüllen konnte, dass sie sich wiedersahen. Aber er hatte ein anderes Versprechen gegeben und er wollte, musste es erfüllen. Er wusste, dass die anderen dies verstehen würden. Besonders Rick. Ich hoffe, es geht euch gut, dachte er. Sein Herz war schwer wie Blei. Ich wünschte, die Dinge wären einfacher. Wieder ließ ihn der neue Wust an Fragen, den der Besuch auf Skaya mit sich gebracht hatte, fast schwindeln. Woher war das Kristallschiff gekommen? Und wohin war es geflogen? Wer oder was lebte noch hier draußen? Er hatte keine Ahnung, wohin das Schiff mit den Kronda und ihren Sklaven an Bord aufgebrochen war. Vielleicht war es einmal mehr an der Zeit, einfach seinem Instinkt zu folgen. Er schloss die Augen und horchte in sich hinein. Dann entschied er sich für einen Kurs. Bestätige, sagte Divago und führte sie tiefer als je zuvor in den Schattenraum. Bald darauf kehrten sie zurück zur Krankenstation. Garlan wollte bei Kirai sein, wenn sie erwachte, um sie davor zu bewahren, von einem Albtraum in den nächsten geschleudert zu werden. Hox hatte sich auf dem Boden niedergelassen. Garlan hatte ihm versichert, dass er ruhig die Augen zumachen durfte. Er sah ohnehin aus, als würde er jeden Moment einpennen. Genau wie du selbst, hatte Garlan gedacht. Und siehe da, es hatte keine Minute gedauert, bis der Aur eingeschlafen war. Gut so. Er hatte es sich redlich verdient.
1: Du hättest mich mal sehen sollen, Ki, flüsterte Garlan und hielt ihre Hand.
0: Die OP war längst beendet. Der Robodoc hatte sich zurückgezogen. Er hoffte, dass die Schrecken des Schattenraums nicht bis in ihre Träume vordrangen.
1: Ich war so cool, es war schon kriminell.
2: Ich habe keine Ahnung, ob sie mir zugehört haben. Vielleicht geht demnächst der ganze Mist von vorne los. Aber vielleicht auch nicht.
1: Vielleicht kommen sie tatsächlich zur Vernunft.
2: Vielleicht habe ich heute 400 Jahre Krieg beendet.
0: Er küsste ihre Finger.
2: Ich wünschte, du wärst dabei gewesen. Ich glaube, du wärst verdammt stolz auf mich.
0: Er bettete ihre Hand sorgsam auf die Liege und zog ihr die silberne Thermodecke vorsichtig bis zum Hals. Er wusste, dass er sie nicht verdient hatte und wie glücklich er darüber war, sie bei sich zu haben. Ihm wurde bewusst, dass er es ihr immer noch nicht gesagt hatte. Dass er Millionen von Jahren leben würde, vorausgesetzt das Universum oder seine eigene Dummheit brachten ihn nicht vorher um. Er stellte sich vor, wie sie alterte, während er für eine Ewigkeit jung blieb. Der Gedanke tat ihm weh.
2: Ich liebe dich,
0: flüsterte er ihr ins Ohr.
2: Lass mich nicht zu lange auf dich warten, okay?
0: Er blieb noch eine Weile an ihrer Seite und lauschte dem doppelten Piep, Piep, Piep, Piep des Herzmonitors und Hox leisem Schnarchen, bis die Erschöpfung seine Lider irgendwann in Blei verwandelte. Ohne es zu merken, sank Garlan in seinem Federschaumsessel zusammen und fiel in einen tiefen Schlaf. Er schlug die Augen auf und sah sich um. Er war in einem weißen Raum, der nach Meer stank. Das Mädchen lag neben ihm auf einer Liege, mit silbernem Stoff zugedeckt. Der verräterische Aur war bei ihr. Auch er schien tief und fest zu schlafen, und sein Schnarchen übertönte fast die Schiffsantriebe, die im Hintergrund brummten.
1: Ein Schiff! Er war auf einem Schiff!
0: Er hob die Hände und staunte darüber, wie jung sie waren –

stark und greifbar. Alles um ihn herum war greifbar und solide. Er betastete das Gesicht, das er trug, und als er die schwarzen Schleifen sah, die um seinen rechten Arm lagen, lachte er mit einer Stimme, die nicht seine eigene war. Er war frei. Er war frei und die Schattenhelix gehörte ihm.

Hiermit endet der zweite Band der Schattenraum-Trilogie. Aber Garlands Reise geht weiter in Garland, das Schattenherz.